0: Freunde, habt ihr Bock auf das ASMR des Jahrtausends hier in der jungen Nacht? Könnt ihr haben. Hier schmatzt jetzt nämlich eine so richtig, richtig schlabberig genüsslich ihren Geburtstagskuchen weg.
1: Okay, someone really likes my birthday cake.
0: Gottes Willen. Oh, war das nicht ein Fest gerade? Dieses erreicht er. Alfia, die Hündin von Bill Kaulitz, die hatte Geburtstag, 5.10., das war gestern. Annika Wasenmüller aus dem Junge Nachttür, dafür schmeißt Bill Kaulitz natürlich wirklich eine Party.
2: Ja, wie sich das gehört, und im Hause Kaulitz, da wird sowieso keine Party ausgelassen, das kennen wir doch. Es gab zuerst ein kleines Ständchen.
1: Och. Happy Birthday, dear Alfie, happy birthday to you.
2: Ja, einen kleinen Hundegeburtstag nämlich. Danach gab es nämlich noch einen fetten Kuchen für Alfie am Garten.
0: Okay, also irgendwie hätte ich was Dekadenteres erwartet, wenn es Bill Kaulitz Hund ist, ne?
2: Ja, hast recht. Und er hat auch eigentlich so sehr berühmte Beispiele, die es ein bisschen krasser haben feiern lassen für ihre Hunde. Nick Jonas zum Beispiel, der hat seinem Husky Gino den Geburtstagskuchen selbst gebacken. Finde ich, ist ja ein bisschen größeres Commitment. Megan Thee Stallion kauft ihrem Frenchie auch nur die edelsten Halsbänder und Leinen und zum Geburtstag natürlich auch eine Krone.
0: Natürlich.
2: Klar, was ein Hund so braucht. Und Sophia Vergara zum Beispiel, die hat ihrem Chihuahua Baguette, auch geiler Name, vor ein paar Jahren so eine große Party geschmissen und ihrem Hund dann Geld geschenkt, also 5.000 US-Dollar. Ich check jetzt nicht wofür, aber hey.
0: Ja, wahrscheinlich hat Schmerzensgeld für den Namen. Also ich frage mich immer, ob das dann noch so toll ist für die Tiere.
2: Ja, vermutlich nicht, wenn wir ehrlich sind. Deswegen können wir es ja fast so ein bisschen loben, dass Bill Kaulitz da so entspannt ist und Alfia nicht übertreibt.
0: Oh, Bill Kaulitz. Einer von uns.
1: Okay, someone really likes my birthday cake.
0: 2.14 Uhr. Oh, Gottes Willen.

Das Teil liegt unter 10 Millionen TikTok-Videos, ne? Da, Tee. Aus Georgien ursprünglich. Plötzlicher Riesenhit. Und schon wieder sind wir bei Cristiano Ronaldo. Weil der Song, der handelt von einer Person, einfach weg zu sein von allem, an einem Ort, an dem euch niemand findet. Also ich weiß nicht, ob ihr wüsstet, wo in Dubai Cristiano Ronaldo ist. Also man kann alles auf ihn drehen. Die Junge nach dir.

0: Die junge Nacht um 2:30 am Dienstag. 6 Meldungen an A3 Frankfurt Richtung Köln ist gesperrt wegen einem Unfall zwischen Bad Camberg und Limburg Süd. A7 Würzburg Richtung Ulm ist zwischen Rothenburg ob der Tauber und Wörnitz wegen eines defekten LKW zu. Die Umleitung führt über die U82. A30 Osnabrück Richtung Bad Oeynhausen ist gesperrt nach einem Unfall zwischen Riemsloh und Bruchmühlen. Die Umleitung führt Richtung Bad Oeynhausen über Siedlung Steinbrink und Bruchmühlen. A42 Kamp-Lintfort-Dortmund ist zwischen Herne-Krange und Herne-Baukau in beiden Richtungen zu bis um 5. A57 Krefeld Richtung Köln ist zwischen Krefeld-Zentrum und Krefeld-Oppum wegen Bauarbeiten zu bis Donnerstagmorgen. A29 Aalhorner Heide Richtung Oldenburg ist zwischen Wardenburg und Sandkrug wegen einer Fahrbahnerneuerung bis Mittwoch jeweils zwischen 19 Uhr und 5 Uhr gesperrt. Die Umleitung führt über die U7.
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0: Hey, Kotaro Dürr hier. Schönen Dienstag zusammen.

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True Story. Irgendwann vor, sagen wir mal, einem Jahr, ich weiß nicht genau wann, treffen sich zwei Country-Sängerinnen und die eine erzählt der anderen so, ich wurde von der Polizei angehalten. Hä, warum wurde es wohl? Naja, ich war nicht allein im Auto. Wie, du warst nicht allein? Naja, ich hatte ein Känguru im Auto drin. Und wie, du hattest ein Känguru? Ja, ist ja egal. Ich wurde auf jeden Fall angehalten von der Polizei, als ich auf dem Weg zurück war nach Hause, nach Texas. Ja, darf man die halten? Oder was? Ja, ich hatte auf jeden Fall ein Känguru dabei. Und jetzt stellt euch vor, ihr seid diese Person, der das erzählt wurde und denkt euch, okay, das ist die perfekte Vorlage, um daraus einen romantischen Country-Song zu machen. Da ist dieser Typ. Er hätte mit mir nach Tennessee gehen können, aber er hat sich für die andere aus Texas entschieden und er geht mit ihr nach Texas. Er ist quasi das Känguru. Nur hat Ella Langley das Känguru ausgelassen, sonst wäre es kein Love-Song geworden. Hier in der Jungen Nacht. 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
1: Die Nachrichten mit Frank Wörner. Guten Morgen. Einen Monat nach der Wahl in Sachsen-Anhalt kommt dort heute erstmals der neue Landtag zusammen. Dort will die AfD nach ihrem Wahlsieg auch den Landtagspräsidenten stellen und bekommt dafür Unterstützung vom BSW. Aus Magdeburg berichtet Jochen Müller.
2: Es sei politische Gepflogenheit, dass die stärkste Fraktion eben das Vorschlagsrecht für den Landtagspräsidenten hat und dass der dann auch von allen gewählt wird. Und genauso werde das BSW das heute auch handhaben. Bedeutet, die AfD hat 39 Stimmen, fehlen 3 zur Mehrheit. Das BSW hat 5 Stimmen. Das würde eben zusammen reichen.
1: Die E-Auto-Prämie ist laut Bundesumweltministerium schon 100.000 Mal genehmigt worden. Lena Sterz erklärt, wer sie besonders oft nutzt.
3: Das Bundesumweltministerium wollte mit der Prämie eigentlich vor allem Familien den Umstieg aufs Elektroauto erleichtern. Die bisherigen Zahlen zeigen aber, die Mehrheit der Antragsteller haben gar keine Kinder. Besonders oft wird die Prämie für verhältnismäßig kleine, günstige Elektroautos beantragt. Sie kosten um die 20.000 Euro. Größere, für Familien geeignete E-Autos sind oft so teuer, dass der Zuschuss von maximal 6.000 Euro vermutlich vielen Familien nicht reicht.
1: Und auch das ist noch wichtig. In Frankreich wird bei den teils gewalttätigen Schülerprotesten heute ein neuer Höhepunkt erwartet. Im ganzen Land soll es Proteste für eine bessere Ausstattung der Schulen geben, auch mit Unterstützung von Gewerkschaften. Die Bundeswehr baut einen zweiten Marinehafen an der Nordseeküste. Er soll in Emden entstehen. Verteidigungsminister Pistorius spricht von einer Milliardeninvestition. Der Marinehafen soll Anfang der 30er Jahre fertig sein. Unternehmen, die Plastikverpackungen in Umlauf bringen, müssen womöglich in Zukunft mehr Geld bezahlen. Die Bundesregierung will eine neue Steuer dafür einführen. Das soll auch ein Anreiz sein, weniger Plastik in Verpackungen zu verwenden. In Siegen haben sich in der Nacht wieder Anwohner darüber beschwert, dass es stinkt. Und zwar so stark, dass die Feuerwehr eine Warnung über die Nina-App herausgegeben hat. Was dahinter steckt, berichtet Sven Lüß.
4: Ein metallischer Brandgeruch ist es. Einige Anwohner hielten den Gestank zunächst für Gas. Hier kann die Feuerwehr aber beruhigen. Gas riecht anders, sagt sie. Schon vor etwa 2 Wochen hatte es in der Siegener Innenstadt einen ähnlichen Alarm gegeben. Damals wie heute suchte das Umweltamt nach der Ursache. Unter anderem wurden Kanäle und Industriebetriebe überprüft.
1: Woher der Gestank in Siegen kommt, konnten die Einsatzkräfte bisher nicht herausfinden. Das war WDR aktuell. Das Wetter in Nordrhein-Westfalen. Bis zum Morgen sind nur wenige Wolken unterwegs. Stellenweise bilden sich aber Nebel- und Hochnebelfelder. Die Tiefstwerte liegen zwischen 11 und 4 Grad. Tagsüber gibt es wieder eine meist freundliche Mischung aus Sonne und Wolken. Und es bleibt meistens trocken. Dazu in Herford 19 Grad, in Düsseldorf 21 und in Jülich 22 Grad. Die Zeit, es ist 3:03 Uhr.
5: Die junge Nacht hier, 5 Meldungen um kurz nach 3. A3 Frankfurt Richtung Köln ist gesperrt zwischen Bad Camberg und Limburg Süd nach einem Unfall. A30 Osnabrück Richtung Bad Oeynhausen ist zwischen Riemsloh und Bruchmühlen nach einem Unfall zu. Die Umleitung führt Richtung Bad Oeynhausen über Siedlung Steinbrink und Bruchmühlen. A42 Kamp-Lintfort Dortmund ist zwischen Herne-Kranke und Herne-Baukau in beiden Richtungen zu bis um 5. A57 Krefeld Richtung Köln ist zwischen Krefeld-Zentrum und Krefeld-Oppum wegen Bauarbeiten zu bis Donnerstagmorgen und die A29 Aalhorner Heide Richtung Oldenburg ist zwischen Wardenburg und Sandkrug wegen einer Fahrbahnerneuerung zu bis Mittwoch jeweils zwischen 19 Uhr und 5 Uhr. Die Umleitung führt über die U7.
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5: Ich muss euch jetzt schon mal seelisch ein bisschen darauf vorbereiten, dass in dieser halben Stunde ein paar Namen fallen werden und nicht irgendwelche Namen, nämlich Namen, die was zu tun haben könnten mit dem kommenden Avengers-Film. Avengers Doomsday. Cast-Gerüchte noch und nöcher. Kotaro Dürr, ich hab sie für euch in dieser halben Stunde. Hallo.

0: Schönste Geschenk, das uns die Finnen jeweils gemacht haben. Nach der Erfindung der Sauna. Haben das die Finnen erfunden? Keine Ahnung. Mir fallen jetzt so finnische Saunen an. Freestyler, Bomb Funk MCs. Der erste Song, den ich jemals illegal runtergeladen habe. Jetzt hier in der jungen Nacht, 3.13 Uhr. Es gibt Gerüchte um einen Cast von Avengers Doomsday. Alle Superhelden, auch die, die noch nicht offiziell bekannt gegeben worden sind, denn es hat anscheinend jemand gepetzt, beziehungsweise etwas. Nämlich eine Kino-Ticket-App in China, sagt Brynja Becker aus dem Junge Nacht-Team. Und ich sag das jetzt nochmal, bevor ihr euch ärgert. Spoiler-Warnung. Brynja, sag an.
1: Da kann man jetzt ganz offiziell Tickets vorbestellen für Doomsday. Und diese App hat angegeben, welche Schauspieler in dem Film mitspielen. Naja, und ein paar davon wussten wir noch nicht.
0: Okay, das ist alles noch nicht bestätigt. Erstmal nur Gerüchte. Aber Brynja, es sollen ja zum Beispiel wer dabei sein?
1: Scarlett Johansson, also Black Widow.
0: Mhm, wer noch?
1: Auch mit dabei sollen sein Ryan Reynolds und Hugh Jackman, also Deadpool und Wolverine.
0: Okay. Und direkt noch zwei Spider-Mans.
1: Tom,
0: ne?
1: Holland und Tobey Maguire, alle beide.
0: Und das war es immer noch nicht.
1: Außerdem noch Elizabeth Olsen, also Wanda und Dr. Strange.
0: Alter, also Brynja, gib uns hier mal eine Einschätzung. Kann das wirklich stimmen, dass die alle dabei sind?
1: Es ist halt schon eine offizielle Ticketseite, die vielleicht mehr Insider-Infos hat als wir. Aber es könnte natürlich auch einfach ein Fehler sein und Mitarbeiter halt irgendwie den alten Cast von Avengers drin gelassen aus Versehen. Aber ja, irgendwie auch nur teilweise. Das ist ja schon auffällig, dass nur ein paar von denen dabei sind.
0: Schon ein bisschen.
1: Und es kommen ja auf jeden Fall auch mehr Stars vor, als bisher angekündigt sind. Also die Wahrscheinlichkeit ist schon groß, dass ein paar von den genannten schon mit dabei sind.
0: Ja, oder Marvel überlegt sich jetzt neu und sagt, ey, nee, sorry, das ist jetzt draußen. Ach, wir müssen den Film umschneiden. Du bist leider doch nicht mehr dabei. Bye. Wir werden sehen am 16. Dezember. Da kommt nämlich Avengers Doomsday ins Kino. Ariana Grande, jetzt in der Nacht.

0: Wer hätte das gedacht, dass die Chainsmokers, EDM-Superstars, EDM-Pop-Superstars aus den USA einfach Fans von einem deutschen Rapper sind? Ist so. Von Makko nämlich. Mit dem zusammen haben sie einen Song gemacht, weil sie auch den Sound vom Deutschen so geil finden. Okay, das ist in- und auswendig. Hier in der jungen Nacht, 3:20 Uhr.
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0: Halb vier am Dienstag, die junge Nacht hier von Meldungen. A3 Frankfurt Richtung Köln ist gesperrt nach einem Unfall zwischen Bad Camberg und Limburg Süd. A30 Osnabrück Richtung Bad Oeynhausen ist zwischen Riemsloh und Bruchmühlen gesperrt nach einem Unfall. Die Umleitung führt Richtung Bad Oeynhausen über Siedlung Steinbrink und Bruchmühlen. A42 Kamp-Lintfort Dortmund ist zwischen Herne-Kranke und Herne-Baukau in beiden Richtungen zu bis um 5. A57 Krefeld Richtung Köln ist zwischen Krefeld-Zentrum und Krefeld-Oppum wegen Bauarbeiten bis Donnerstagmorgen zu. A29 Ahlhorner Heide Richtung Oldenburg ist zwischen Wardenburg und Sandkrug wegen der Fahrbahnerneuerung bis Mittwoch jeweils zwischen 19 Uhr und 5 Uhr gesperrt. Die Umleitung führt über die U7.
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0: Alle am Start in dieser halben Stunde, unter anderem mit neuer Mucke von Robin Schulz. Take it slow, Bulle, da heißt das Teil. Ich bin Cortaro de Hallo.

0: Hey, die junge Nacht hier. 3.38 Uhr. Wir sind fast in ganz Deutschland unterwegs. Leider nicht so regelmäßig in München. Warum? Man weiß es nicht. Ich weiß nur eins. Comedian Anna Lucia ist in München groß geworden. Und es ist auch schon mal ganz interessant, so ein paar Inside-Stories aus dieser sagenumwobenen Stadt an der Isar zu hören.
1: München ist teuer, München ist reich. Ich habe es viel zu spät gemerkt, erst auf dem Gymnasium, weil alle meine Freundinnen auf dem Gymnasium sind geritten. Und ich habe es zu lange nicht hinterfragt. Ich war viel zu lang, weil ich so, ja, ich schätze, wir haben unterschiedliche Hobbys. Und dann habe ich gemerkt, ah nee, wir haben unterschiedlich Geld. Ach so. Wir haben unterschiedlich Geld. Und was auch sehr unterschiedlich ausgeprägt ist halt bei uns, ist unsere Beckenbodenmuskulatur. Okay? Diese Bitches reiten. Sie können ihre Beckenbodenmuskulatur anspannen und entspannen, wann immer sie wollen. Ich weiß nicht mal, wo meine ist. Okay? Ich habe die Suche aufgegeben. Ist ein Cold Case. Eine gut ausgeprägte Beckenbodenmuskulatur ist richtig wichtig für guten Sex auch, ne? Und meine Freundinnen reden dann immer drüber, wie sie ihre Beckenbodenmuskulatur einsetzen im Bett. Und sind so, ja, und in der Stellung spanne ich sie an. Was machst du, Anna? Und ich bin so, ich liege. Low-Budget-Sex.
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Beziehung so richtig doll gegen die Wand fahren. Und diesmal, nein, sind nicht die anderen schuld, nein, man selbst. Kevin Parker, a.k.a. Tame Impala, singt über dieses Thema in Loser. I'm a loser, babe. Ja, ja. Und dann da dieser funky, vernebelte Sound, so vernebelt wie die Seele. Jetzt hier in einem Zeller.

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1: Die Nachrichten mit Frank Wörner. Guten Morgen. In Frankreich steuern die teils gewalttätigen Schülerproteste auf einen neuen Höhepunkt zu. Für heute ist ein landesweiter Aktionstag geplant, mit Protesten in Paris und anderen großen Städten wie Lyon, Marseille und Bordeaux. Karin Ecker, WDR Paris.
2: Im ganzen Land soll es Demonstrationen geben. Zahlreiche Gewerkschaften wollen die protestierenden Schüler und Studenten unterstützen. Einige Lehrer haben Streiks angekündigt. Auch die linkspopulistische Partei La France Insoumise und die Sozialistische Partei haben zur Solidarität mit den protestierenden jungen Leuten aufgerufen. Die französische Regierung befürchtet eine weitere Ausweitung der Protestbewegung. Seit Beginn der Schülerunruhen sind nach Regierungsangaben bereits 5000 Personen in Polizeigewahrsam genommen worden.
1: Die Zahl der Kriegsdienstverweigerer in Deutschland ist in diesem Jahr deutlich gestiegen. Mehrere Medien berichten, dass bis Ende August schon mehr als 12.000 Anträge gestellt worden sind und damit dreimal so viele wie im gesamten vergangenen Jahr. Die Wehrpflicht ist in Deutschland zwar weiter ausgesetzt, trotzdem haben Männer das Recht, den Wehrdienst vorsorglich zu verweigern. Und das ist gerade auch noch Thema. Ein Monat nach der Wahl in Sachsen-Anhalt kommt dort heute erstmals der neue Landtag zusammen. Die AfD will nach ihrem Wahlsieg auch den Landtagspräsidenten stellen und wird das voraussichtlich mit Stimmen des BSW auch schaffen. Bundesumweltminister Schneider will, dass Pharmafirmen bei Wasserverschmutzungen stärker an den Reinigungskosten beteiligt werden. In den Abwässern befinden sich zunehmend Medikamentenrückstände und andere Mikroschadstoffe. Am NRW-Landtag in Düsseldorf gab es am Abend eine Lichtinstallation zu sehen. Auf die Fassade werden die ganze Woche zum Sonnenuntergang Zitate zum Thema Demokratie projiziert. Anlass ist der 80. Geburtstag des Parlaments. In Lage im Kreis Lippe sorgt ein neues Kunstwerk für Diskussionen. Drei riesige bunte Ziegen aus Müll stehen seit 2 Wochen auf dem Gelände eines ehemaligen Kieswerks, jetzt ein Naturschutzgebiet. Michael Knieper wohnt direkt gegenüber und hat wenig Verständnis.
3: Wenn jetzt ein Kiebitz hier hingeschnitzt worden wäre oder eine Gabelweihe oder sonst irgendwas an Vögeln, die sich hier auf der Fläche auch aufhalten oder sogar ein Wasserbüffel, die wir jetzt auch hier hinterm Haus haben. Sowas, dann noch in den Farben, Katastrophe.
1: Andere finden die Idee gut. Der Landkreis Lippe sagt, die Ziegen symbolisierten den Wandel vom Tagebau hin zum Naturschutz. Das war WDR aktuell. Das Wetter in Nordrhein-Westfalen. Bis zum Morgen sind nur wenige Wolken unterwegs. Stellenweise bilden sich aber Nebel- oder Hochnebelfelder. Die Tiefstwerte liegen zwischen 11 und 4 Grad. Tagsüber gibt es wieder eine meist freundliche Mischung aus Sonne und Wolken und es bleibt meistens trocken. Dazu in Gütersloh 20 Grad, in Gelsenkirchen 21 und in Euskirchen 22 Grad. Morgen erst freundlich, später ziehen Wolken auf, die von der Eifel her Regen bringen, bei 17 bis 23 Grad. Die Zeit 4.03 Uhr.
4: Die junge Nacht hier. Es ist kurz nach 4. 7 Meldungen gibt es mittlerweile wieder. A1 Hamburg Richtung Bremen ist zwischen Harburg und Maschener Kreuz wegen einem Fahrzeugbrand in beiden Richtungen zu. A3 Frankfurt Richtung Köln ist zwischen Bad Camberg und Limburg Süd nach einem Unfall zu. A30 Osnabrück Richtung Bad Oeynhausen ist zwischen Riemsloh und Bruchmühlen nach einem Unfall zu. Die Umleitung führt Richtung Bad Oeynhausen über Siedlung Steinbrink und Bruchmühlen. A42 Kamp-Lindfort Dortmund ist zwischen Herne-Krange und Herne-Baukau in beiden Richtungen zu bis um 5. A57 Krefeld Richtung Köln ist zwischen Krefeld-Zentrum und Krefeld-Oppum wegen Bauarbeit zu bis Donnerstagmorgen. A61 Mönchengladbach Richtung Venlo ist zwischen Nettetal und Breil gesperrt. Und die A29 Ahlhorner Heide Richtung Oldenburg ist zwischen Wardenburg und Sandkrug wegen einer Fahrbahnerneuerung gesperrt bis Mittwoch jeweils zwischen 19 Uhr und 5 Uhr. Die Umleitung führt über die U7.
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4: So sieht das wohl aus. Off Campus bekommt eine zweite Staffel. Wir haben euch schon darüber erzählt. Sehr erfolgreiche Serie gewesen dieses Jahr. Eine Buchverfilmung. Es geht mal wieder um Hockeyspieler. Sexy Eishockey-Serie. Was sind da für private Gerüchte im Umlauf? Wir hören in dieser halben Stunde mal genauer hin. Kotaro Dö hier. Ist lange her, dass ich auf Rollschuhen stand. Schlittschuhe.

0: Da Biebers Justin mit Daisies. 4:13 Uhr, hier hört die junge Nacht. Hier ein kleines Ratespiel für euch. Was ist mindestens genau so spannend wie die Liebesgeschichten in Off-Campus? Diese sexy Eishockey-Serie. Mindestens genauso spannend ist es natürlich wieder im Privatleben der Schauspielerinnen und Schauspieler herumzuschnüffeln. Es wird gemunkelt. Junge Nachtkollegin Annika Wasenmüller. In einem Fall ist es kein Gerüchtekloppen mehr. Ha?
1: Nee, es ist offiziell, Leute. Die inoffizielle Hauptperson der Serie, Schauspielerin Mika Abdallah, das ist die mit diesem J-Lo-Kleid, der wilden Miele und dem perfekten Pony, die ist jetzt zusammen mit Josh Houston.
0: Herzlichen Glückwunsch. Also dem Justin, der Musiker aus der Serie, die leben jetzt ihr Pärchen live oder was?
1: Die waren am Wochenende zusammen bei der Pariser Fashion Week, haben da Händchen gehalten und sahen sehr, sehr glücklich zusammen aus.
0: Ja, Glückwunsch. Vor allem Mika Abdallah ist es ja zu gönnen.
1: Ja, und normal gehe ich mit, weil die Schauspielerin, die hat sich kurz nachdem Off-Campus damals rausgekommen ist, von ihrem Verlobten getrennt. Eigentlich sehr traurig, aber er war ultra kacke zu ihr, hat sie auch immer wieder in Interviews öffentlich fertig gemacht. Also schon mal gut, dass sie sich getrennt hat und jetzt umso schöner, dass die Gerüchte Küche recht hatte und dass sie mit Josh Houston zusammen ist.
0: Oh, ekelhaft, Alter. Glück für sie, ne? Bei dem läuft es ja richtig. Es wird auch gemunkelt, dass er die Hauptrolle in der Vorfrühling-Serie spielen wird.
1: Ja, ganz genau. Das vermuten Fans seit Monaten. So super eindeutige Beweise gibt es dafür jetzt noch nicht. Aber ich sag mal so, bis gestern war es ja auch nur ein Gerücht, dass er mit Mika Abdallah zusammen ist, ne? Und wir wissen, wie das ausgegangen ist.
0: Alles ist möglich, Freunde. Ihr habt's gehört. Es ist alles, alles möglich. 4:15 Uhr. Schon auch, dass es Dienstag ist. Da stehen die Wahrscheinlichkeiten gar nicht schlecht.

0: Here we go again. Neuer GTA-Teil. Kommt raus im November. Und das hier ist einer von 6 Songs, die auf dem Soundtrack schon veröffentlicht wurden. Exklusiv für das neue Spiel. Es wird ja wieder Radiosender geben. In-game. Wer jetzt GTA nicht kennt, sehr besonders, sehr erfolgreiche Spielerei. Einer der erfolgreichsten. Da wird es auch einen schönen Podcast zu geben, wo es einen Trailer schon draußen gibt namens Wasted. Könnt ihr euch jetzt schon überall, wo die Podcasts herkriegen, schon mal reinziehen. Sexy Magic, Catriel und Paco Amoroso aus Argentinien zusammen mit Pink Panthers und Fred Again. Wir verschwenden viel zu viel Zeit mit Leuten, mit denen wir eigentlich gar nicht sein wollen. Leute, die junge Nacht hier, 4.22 Uhr, deswegen schön, dass ihr hier seid. Ich habe euch ein Beispiel mitgebracht, wie wir das in Zukunft am besten handhaben können. Wenn wir auf jemanden gar keine Lust haben, es ist so easy, wirklich. Habe ich entdeckt bei First Dates auf Vox.
1: Möchtet ihr ein zweites Date haben?
2: Wir haben, glaube ich, so viel angeschnitten an Themen, dass es meiner Meinung nach dafür reicht, um sich nochmal zu treffen.
3: Ich glaube, so richtig passen tut's dann doch nicht.
2: Wir können aber telefonieren, ne?
3: Nö.
2: Auch nicht?
3: Nö.
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0: Die junge Nacht hier. 6 Meldungen um 16:30. A1 Hamburg-Bremen ist zwischen Harburg und Maschener Kreuz wegen einem Fahrzeugbrand in beiden Richtungen zu. A3 Frankfurt Richtung Köln ist zwischen Bad Camberg und Limburg Süd nach einem Unfall gesperrt. Die A30 Osnabrück Richtung Bad Oeynhausen ist zwischen Riemsloh und Bruchmühlen nach einem Unfall gesperrt. Die Umleitung führt Richtung Bad Oeynhausen über Siedlung Steinbrink und Bruchmühlen. A42 Kamp-Lintfort Dortmund ist zwischen Herne-Krange und Herne-Baukau in beiden Richtungen zu, bis um 5, ist eine halbe Stunde noch. A57 Krefeld Richtung Köln ist zwischen Krefeld-Zentrum und Krefeld-Oppum wegen Bauarbeiten zu, bis Donnerstagmorgen. Und die A29 Ahlhorner Heide Richtung Oldenburg ist zwischen Wardenburg und Sandkrug wegen Fahrbahnerneuerung bis Mittwoch jeweils zwischen 19 Uhr und 5 Uhr gesperrt. Die Umleitung führt über die U7.
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0: Ihr seid auch am Start? Sehr, sehr gut. Ich bin auch am Start. Ey, was? Ein neuer Streaming-Anbieter? Er schimpft sich Skydance? Was soll das denn jetzt schon wieder? Wem sollen wir jetzt schon wieder unsere Kohle geben? Wir können, wenn wir wollen. Was ist das überhaupt für ein Angebot? Wir schauen mal genauer drauf in dieser halben Stunde. Kotaro Dö hier. Ich habe sämtliche Streaming-Dienste abbestellt. Genau aus diesem Grund. Hier eine schöne neue Chance.

0: Ihr kennt sie alle, ihr habt mindestens alle schon ein Probeabo abgeschlossen bei oder für Netflix, HBO Max, Apple TV, Disney Plus, Amazon Prime, RTL Plus. Oh. Wie geil, wenn es jetzt noch eine Plattform gäbe. Ja, gibt. Und zwar eine Plattform, wo es einfach alle gibt. In Hollywood hat sich was geändert. Ich sag mal ganz ehrlich, ich hatte Hoffnungen. Annika Wasenmüller aus dem Junge Nacht-Team.
1: Das war so ein bisschen die Hoffnung, aber das ist nicht mehr so realistisch. Also, dass ein paar Streaming-Dienste zusammengelegt werden sollen, das soll wohl kommen. Also zum Beispiel HBO oder Paramount. Dass es am Ende wirklich nur so einen einzigen Skydance-Streaming-Anbieter gibt, das ist ziemlich sicher unwahrscheinlich. Allein, weil diese Riesenfusion, also von diesen ganzen Studios, so teuer war, dass die ganzen Unternehmer dahinter ziemlich sicher eher darauf bedacht sind, weiterhin die Kohle von mehreren Abos bei mehreren Apps mitnehmen zu wollen.
0: Also wenn ihr das Ganze verpasst habt, es hat eine riesengroße Fusion stattgefunden in Hollywood. Batman, Titanic, Herr der Ringe, Harry Potter laufen alle unter demselben Hollywood-Studio, wurden für 110 Milliarden US-Dollar in den letzten Monaten 14 Hollywood-Studios aufgekauft. Insgesamt darunter waren Warner Brothers, DC, das Comic-Studio, Nickelodeon, Paramount, alle die sind jetzt Skydance, aber wie Annika schon sagt, vermutlich bringt das alles uns nichts?
1: Naja, eher nicht und vor allem hat sogar negative Auswirkungen. Das ist jetzt nämlich rausgekommen. Hä? Es wurden super viele Serien und Filme nämlich schon mal auf Eis gelegt, aus Kostengründen. Sogar der neue geplante Herr der Ringe-Film, der sollte eigentlich nächstes Jahr rund um Weihnachten rauskommen, ist jetzt aber vorerst pausiert. Aha. Viele Schauspielerinnen und Schauspieler, die hatten vor genau sowas auch gewarnt. Die haben gegen diese Riesenfusion sogar protestiert im Vorfeld und offene Briefe veröffentlicht, weil die halt Angst hatten, dass Hollywood jetzt einfach die ganze Zeit spart und nichts mehr gibt. Also weniger hochwertige Filme produziert, weniger Filme, die keine Blockbuster sind. Ja, und damit hatten sie scheinbar jetzt auch recht.
0: Holy moly, wir sind also auch im Filmbusiness angekommen in den sogenannten

Club die Putzlichter angehen und nochmal davor ein letzter geiler Song gespielt wird. Und alle so, ja! Genau wie sie hier. Mula, Brighton und Oliver Heldens. Und Turn Me On. Und genau von diesem Moment handelt dieser wunderschöne Song von den Giant Brooks. Slow Dance for a Minute. Geht aber ziemlich davor. Für den Slow Dance. Die Junge nach dir.

Menschen geben, die behaupten, der Dienstag sei der eigentliche Montag. 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Lasst euch von niemandem so einen Quatsch erzählen, das recht nicht von mir. Kotaro Dürr ist mein Name. Menschen, die nur die Wahrheit sprechen, warten bei euch. Auf euch. Bei 1 Live, bei Das Ding, bei Fritz, bei MDR Sputnik und bei Enjoy. Schönen Montag, Dienstag euch.

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1: 5 Uhr, ich bin Sarah Bartkowski. Vor einem Monat waren in Sachsen-Anhalt Wahlen. Heute kommt da zum ersten Mal der neue Landtag zusammen. Die AfD will nach ihrem Wahlsieg auch den Landtagspräsidenten stellen und bekommt dafür Unterstützung vom BSW. Aus Magdeburg, Jochen Müller.
2: Es sei politische Gepflogenheit, dass die stärkste Fraktion eben das Vorschlagsrecht für den Landtagspräsidenten hat und dass der dann auch von allen gewählt wird. Und genauso werde das BSW das heute auch handhaben. Bedeutet, die AfD hat 39 Stimmen, fehlen 3 zur Mehrheit. Das BSW hat 5 Stimmen. Das würde eben zusammen reichen. Die anderen Landtagsfraktionen machen da nicht mit.
1: In Sachsen-Anhalt hat der Verfassungsschutz die AfD als gesichert rechtsextrem eingestuft. Vor dem Landtag sind heute Proteste geplant. Kaffee oder Mittagessen to go, meistens ist das in oder mit Plastikverpackung, macht viel Müll. Die Verpackungen, die könnten bald teurer werden. Die Bundesregierung plant nämlich eine neue Steuer da drauf. Erstmal sollen die Unternehmen zahlen, aber wenn Plastik für die teurer wird, könnte man das dann auch im Supermarkt spüren. Beschlossen ist da aber noch nichts. Dann geht's nochmal um die Schülerproteste in Frankreich. Seit Tagen demonstrieren da Schüler für bessere Schulen und Bildung. Es gibt aber auch immer wieder Ausschreitungen und teilweise heftige Gewalt. Heute wird ein neuer Höhepunkt erwartet. Es ist ein landesweiter Aktionstag geplant mit Protesten in Paris und auch in anderen großen Städten wie Lyon oder Marseille. Teilweise bleiben heute viele Schulen zu. In Siegen hat's in der Nacht wieder gestunken. Anwohner haben sich beschwert. Die Feuerwehr hat dann sogar eine Warnung über die Nina-App rausgegeben. Der Gestank metallisch und brandähnlich. Schon vor 2 Wochen hatte es in der Siegener Innenstadt einen ähnlichen Alarm gegeben. Woher der Gestank kommt, ist bis jetzt aber unklar.
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1: Das kann heute Morgen erstmal wieder vereinzelt neblig sein. Ansonsten gibt's wieder oft Sonne und nur wenige Wolken und dazu diese Höchstwerte. In Bielefeld und Bad Berleburg 20 Grad, in Coesfeld und Remscheid 21 und in Erkelenz bis 23 Grad.
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1: Die A30 Osnabrück Richtung Bad Oeynhausen ist zwischen Riemsloh und Bruchmühlen nach einem LKW-Unfall in der Baustelle gesperrt, mindestens noch eine Stunde. Und die A57 Krefeld Richtung Köln ist zwischen Krefeld Zentrum und Krefeld Oppum wegen Bauarbeiten noch bis Donnerstagmorgen dicht.
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3: Ja, guten Morgen von den beiden Bowlingkugeln hier.
1: Warum Bowlingkugeln?
3: Weil wir beide heute Morgen so einen Slickzopf haben.
1: Dann haben wir Bowlingköpfe.
3: Weil wir beide heute Morgen einfach so richtige Bumsköpfe, so richtig riesige Kugeln einfach.
1: Wow, danke. Da habe ich jetzt noch so noch nicht gesehen, aber vielen Dank.

0: Entschuldigung, es muss, ne? Muss am Ende immer dieses Sober, Somba, Sober.
1: Aber wir sind auch sober, keine Sorge. Auch wenn wir nicht so klingen um 5 Uhr morgens. Ey, kennt ihr dieses Gefühl, wenn man sich was zu essen macht oder was zu essen holt und sich so richtig krank darauf freut?
0: Ja, natürlich.
1: Boah, bestes Gefühl.
0: Ja.
1: Bestes Gefühl, finde ich. Ich bin gerade wieder in so einer Phase, ich habe so verschiedene Dessertphase und ich bin gerade in einer Cornflakes-Phase.
0: Oh.
1: Oh, ich liebe es momentan.
0: Aha.
1: So richtig pervers, diese ganzen Zucker-Cornflakes. Auch nicht dieses Müsli, sondern so Cornflakes-Cornflakes.
0: Ja, checke. Mit ganz viel Zucker drin.
1: Ja, mit ganz viel Zucker. Und momentan freue ich mich dann jedes Mal, wenn ich nach Hause komme und dann esse ich ganz normal natürlich erstmal normale Sachen zum Abendbrot. Und dann danach so richtig so mit Milch. Und gestern habe ich dann so Schokodinger gekauft.
0: Mm, die Kugeln oder diese?
1: Die Halbschalen.
0: Oh.
1: Die Halbschalen, wo sich dann auch die Milch so drin sammelt. Und die sind ja wirklich, boah, wenn die dann so crunchy im Mund sind und so. Ich finde, das ist das geilste Gefühl auf der Welt.
0: Aber kennst du auch diese Honigdinger, die so aussehen wie so...
1: Die immer so in den Zähnen auch so ein bisschen stecken.
0: Ja, die sind auch irgendwie... Wir sind so ungesund. Gar nicht clean girl aesthetic.

0: Ja, so einfach kann es sein, ne? International ist einfach mal Ring My Bell. Mal ein bisschen die Glocken läuten und schon hast du es geschafft.
1: Lässt du die Glocken crazy auch mal läuten? Sorry.
0: Was bist du? Wer bist du manchmal? Manchmal, ich erkenne dich nicht. Du kommst hier morgens rein, andere Personality. So, du bist jeden Tag jemand anderes. Du bist auch ein bisschen zu sehr manchmal dein Main-Character, glaube ich.
1: Ich bin manchmal vielleicht ein bisschen zu sehr drin. Ich habe aber auch von dir geträumt.
0: Und du von mir?
1: Ich habe von dir geträumt.
0: Schatz, wir haben schon letzte Woche zu den Leuten gesagt, wir brauchen Traumdeuter. Weil ich habe ja auch von dir geträumt. Wir müssen mal irgendwie auf den Tisch bringen, was das bedeutend tut.
1: Ich glaube, die leichte Interpretation davon wäre, wir verbringen zu viel Zeit miteinander.
0: Aber willst du nachher nochmal ausführen, was genau?
1: Erzähle ich, aber ja, es ist sehr weird.
0: Boah, voll der Cliffhanger, ganz, ganz unangenehm. Leute, der Girlbanger kommt jetzt der Stunde. Don't stop the music, das Rihanna.

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3: 5:30, ich bin Sarah Batkowski. In Siegen, da haben sich in der Nacht wieder Anwohner darüber beschwert, dass es da stinkt. Und zwar so stark, dass die Feuerwehr sogar eine Warnung über die Nina-App rausgegeben hat. Mehr von Sven Lüß.
4: Ein metallischer Brandgeruch ist es. Einige Anwohner hielten den Gestank zunächst für Gas. Hier kann die Feuerwehr aber beruhigen, Gas riecht anders, sagt sie. Schon vor etwa 2 Wochen hatte es in der Siegener Innenstadt einen ähnlichen Alarm gegeben. Damals wie heute suchte das Umweltamt nach der Ursache. Unter anderem wurden Kanäle und Industriebetriebe überprüft.
3: Woher der Gestank in Siegen kommt, konnten die Einsatzkräfte bisher aber nicht rausfinden. Heute könnte es zum ersten Mal in einem deutschen Bundesland einen Landtagspräsidenten geben, der zu einer rechtsextremen Partei gehört, nämlich zur AfD in Sachsen-Anhalt. Die hatte die Wahl vor einem Monat gewonnen. Deshalb will sie den Landtagspräsidenten stellen. Er ist wie ein Schiedsrichter und soll dafür sorgen, dass sich alle an die Regeln halten. Vor allem auf dem Land fehlen Ärzte. Unter anderem in NRW gibt es deswegen die sogenannte Landarztquote. Mit der muss sich ab heute ein Gericht in Gelsenkirchen beschäftigen. Es haben nämlich mehrere angehende Mediziner geklagt. Sie wollen nach dem Studium doch nicht als Landarzt arbeiten. Dazu haben sie sich aber verpflichtet, als sie über die Quote einen Studienplatz ohne Spitzenabitur bekommen haben. In Singapur wird eine neue Dating-App getestet, mit der will der Staat mehr Leute verkuppeln. Man bekommt nur ein mögliches Match, das besonders gut sein soll. Die App prüft die Identität der Nutzer durch das staatliche System und hat damit auch Zugriff auf viele sensible Daten. Seit Juni laufen die Dreharbeiten zu The Batman 2, Robert Pattinson in der Hauptrolle. Da gibt's aber gerade eine Pause, weil der Regisseur eine Auszeit nimmt. Familienangelegenheit, heißt es.
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3: Wenn sich der Nebel verzogen hat, dann wird's heute überall wieder ein sonniger Tag mit nur wenigen Wolken. Das sind die Höchstwerte in Brilon 19 Grad, in Dortmund und Münster 20 und in Aachen maximal 22 Grad.
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3: Die A30 Osnabrück Richtung Bad Oeynhausen ist zwischen Riemsloh und Bruchmühlen gesperrt. Da hat es einen LKW-Unfall in der Baustelle gegeben. Und die A57 von Krefeld nach Köln ist zwischen Krefeld-Zentrum und Oppum wegen Bauarbeiten noch bis Donnerstag morgen dicht. So.
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5: Was geht ab?
6: Was geht ab? Ich hab grad das gehört mit dieser staatlich Dings Dating App und so. Ich dachte mir kurz so, warum wollen so viele Regierungen immer Menschen verkuppeln unbedingt? Also warum ist das so ein Ding, dass dürfen wir nicht einfach auch mal Single sein? So darf
5: Nein.
6: man noch? Oder ist irgendwie wegen Kinderpopulation?
5: Also ich glaub, wahrscheinlich schon. Die wollen ja, dass es uns weiter gibt.
6: Oh, ich glaube, da erinnert aber so eine Dating App nichts dran. Naja.
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0: Boston war das von Stella Lefty.
1: Was lachst du?
0: Du weißt doch warum.
2: Howdy!
0: Es tut mir so leid, ich kann diesen Song auch gar nicht mehr hören, ohne dran zu denken. I'm so sorry. Einerseits wünsche ich mir manchmal, ich wäre hier in Deutschland, hätte es in meiner Welt schon mal so eine Country-Era gegeben, wo man auch so wirklich unironisch Hüte, Cowboyhüte und sowas getragen hat und so zur Arbeit geritten ist. Ich wäre da gewesen. Ich wäre genau da.
1: Country ist aber auch einfach ein Vibe. Ich meine, die Cowboystiefel sind ja immerhin schon wieder da.
0: Ja.
1: Die sind ja sehr in Mode gerade.
0: Ja, und Hüte ja auch, ne? Diese Cowboyhüte, wo die an der Seite so hoch sind. Mallorca, alle tragen.
1: Ja,
0: alle.
1: Dafür braucht man Selbstbewusstsein.
0: Ja,
1: muss
0: ja.
1: Muss man ganz klar sagen.
0: Ach, haben
2: Howdy!
0: Wir nicht.
1: Können wir aber schon ganz gut.
0: Sag nochmal.
2: Howdy!
0: Klingt wie so ein Meme irgendwie.

0: Ja. Einfach heute Morgen aufgewacht mit Adela, haben wir gerade gehört, aber nicht mit Ain't in L.A., sondern mit Nicole Kidman, mit ihrem anderen Überhit, der gerade überall bei TikTok und Insta viral geht. Ich finde diesen Song so gut. So gut.
1: Es ist aber auch krass, was die gerade auffährt, so, ne?
0: Ja.
1: Die wäre ja eigentlich bei Cat's Eye dabei gewesen, in einem Casting, hat es aber nicht geschafft. Und jetzt ist ja so ein bisschen so nach dem Motto so, ja, haha, jetzt wird sie der Megastar und sie wird größer und bekannter als Cat's Eye, so nach dem Motto. Das ist ja so ein bisschen das, was man online so sagt.
0: Könnte aber passieren. Cat's Eye hat ja auch ein bisschen Shitstorm am Start gehabt und so, bla bla bla. Und Adela ist halt krass. Bei Jimmy Fallon und so, Nicole Kidman selber hat ja einen fetten Shoutout gegeben. Ehre, sie ist die Queen. So, und ich denke mir so, die Frau hat es verdient. Ich liebe Adela von der Attitude auch mal her. Ich finde die gut. Ich finde... Sie verdient das alles. Ich will, dass Cat's Eye da ein bisschen stehen und sich denken, scheiße, hätten wir mal die genommen, wären wir bestimmt krasser noch. Oh mein Gott. Mean Girl.
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1: Um 6 Uhr, wir sind Sarah Bartkowski
2: und Antje Kiesler. Wir schauen auf etwas, das sich viele Leute unter 25 gewünscht haben in Sachsen-Anhalt. Letztens wurde da gewählt, wer als nächstes in der Landespolitik das Sagen hat. Die AfD hat die meisten Stimmen bekommen, auch bei den jüngsten Wählern. Heute ist jetzt ein wichtiger Tag nach der Wahl.
3: Der neu gewählte Landtag trifft sich zum ersten Mal und dabei wird über eine besonders mächtige Position entschieden, den Chef dieses Parlaments. Der soll an sich unparteiisch sein, hat aber trotzdem viel Einfluss und soll auf die Regeln achten.
2: Weil die AfD die meisten Plätze im Parlament hat, darf sie als erstes wen vorschlagen. Und es kann gut sein, dass ihr Kandidat es dann auch wird, mit den Stimmen einer anderen Partei, dem BSW.
3: Das macht manchen auch Sorgen, denn sowas gab es noch nie. Es wäre nämlich nicht nur der erste AfD-Landtagspräsident, sondern er wäre auch zum ersten Mal von einer rechtsextremistischen Partei.
2: In Barcelona in Spanien haben zehntausende Menschen gegen Wohnungsnot demonstriert. Die spanischen Behörden sagen, es waren 20.000 Leute da. Die Organisatoren sagen 120.000.
3: Auslöser ist der Fall einer 87-Jährigen, die zeitweise aus ihrer Wohnung geschmissen wurde, weil das Haus verkauft wurde.
2: In Siegen hat es in der Nacht wieder gestunken. Anwohner haben sich beschwert. Die Feuerwehr hat dann sogar eine Warnung über die Nina-App rausgegeben.
3: Der Gestank, metallisch und brandähnlich. Schon vor etwa 2 Wochen hat es in der Siegener Innenstadt einen ähnlichen Alarm gegeben. Woher der Gestank kommt, ist bis jetzt aber unklar.
2: Weltfußballer Lionel Messi hat heute seinen letzten Einsatz bei der Fußballnationalmannschaft in Argentinien. Nach 21 Jahren hört er auf.
3: Messi hat über 200 Länderspiele gespielt und ist 2022 mit Argentinien Weltmeister geworden.
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2: Es kann heute wieder manchmal neblig sein, ansonsten gibt's wieder oft Sonne und nur wenige Wolken. In Herford 20 Grad, in Dortmund und Borken 21 und Köln und Viersen kommen auf 22 Grad.
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3: Geht los auf der 1 von Dortmund nach Köln. Zwischen Vollmerstein und Kreuz Wuppertal Nord eine Viertelstunde extra, 4 Kilometer Stau da. Dann A2 Hannover Richtung Dortmund zwischen Kreuzbad Oeynhausen und Flotow West 10 Minuten extra, 2 Kilometer Stau. Die A30 Osnabrück Richtung Bad Oeynhausen ist zwischen Riemsloh und Bruchmühl nach Bergungsarbeiten weiter gesperrt. Und dann haben wir noch die A57 Krefeld Richtung Köln. Die ist zwischen Krefeld Zentrum und Krefeld Oppum wegen Bauarbeiten noch bis Donnerstag dicht. Und da gibt's gerade 3 Kilometer Stau.
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4: Guten Morgen. Ich habe heute Morgen, wenn ich nicht komplett spinne, eine Sternschnuppe gesehen, als ich auf der romantischen A3 Richtung Köln gefahren bin. Oi. Ich habe so kurz hochgeguckt, weil Mond war krass. Hast du gesehen, wie der Mond aussah? Nee. Der sah aus wie so ein Tattoo, was du dir stechen würdest, finde ich. Und dann gucke ich so Mond an und so am Mond vorbei einfach so eine Sternschnuppe.
5: Und was hast du dir gewünscht?
4: Gar nichts. Ich habe ja alles, was ich brauche.
0: Jetzt. Für den Sektor. Tame Impala und

0: Dracula war das, hier in 1 Live.
1: Naja, da verfolgt mich Selina jetzt schon ein bisschen meine Träume. Letzte Nacht habe ich von ihr geträumt und ich erinnere mich nur noch an so einen super kleinen, weirden Ausschnitt aus dem Traum. Gar nicht mehr auch an den Kontext. Ich will euch das trotzdem mal erzählen. Mhm. Also ihr müsst euch vorstellen, Selina und ich sind unterwegs draußen und Selina kriegt eine Sprachnachricht von ihrem Verlobten Joel. Mhm. Und in der Sprachnachricht ist er so richtig nah am Mikrofon dran und sagt so, warte, ich versuche es irgendwie so hinzukriegen. Oh, deine Suppe.
0: Du bist so dumm.
1: Deine Suppe ist so lecker. Oh, Suppe, Suppe. Oh, Suppe. So war das.
0: Bist du eigentlich völlig gestört?
1: Er fand deine Suppe lecker.
0: Schatz, ich habe noch nie in meinem Leben eine Suppe gekocht.
1: Ich weiß, weil dein Verlobter ist ein Koch. Aber er war draus. Und es war auch so verlobt, es war so, Suppe.
0: Aber ich glaube, ich weiß, wo das herkommt, weil ich letztens erzählt habe, hab Kürbissuppe gegessen. Vielleicht irgendwie so. Aber warum redet der so?
1: Oh, ich liebe deine Suppe. Gib mir deine Suppe.
0: Du bist so weird. Wirklich, ich kann.
1: Joel, meld dich mal.

0: Hey Friends, könnt ihr euch vorstellen, als Bestatter zu arbeiten?
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0: Ja, das ist ein Job, der gehört natürlich dazu in unserer Themenwoche. Und genau das macht Luis Bauer. Ihr kennt ihn vielleicht von TikTok, da hat er über 1 Million Follower und erzählt in seinen Videos, wie es so ist, als Bestatter zu arbeiten.
2: Und das macht er auf so seine ganz eigene Art und Weise, meistens eher so locker und ein bisschen lustiger. Und deshalb haben wir ihm auch, eure Fragen vorgespielt, so wie zum Beispiel die von 1Live-Hörer Chris.
3: Ich wollte mal fragen, ob du schon mal von einer toten Frau die Fingernägel machen musstest oder das Make-up?
0: Wow.
2: Oder vielleicht auch von einem toten Mann.
0: Eine Frage, die man sich auch stellt. So, einfach.
4: Ja, aber also ihr werdet lachen. Das kommt öfters vor, als man
0: denkt.
4: Ich stand schon bei uns im Versorgungsraum und hab hier den roten Nagellack rausgeholt und einer Dame die Fußnägel lackiert.
0: Krass.
4: Ja.
0: Wirklich?
4: Ja. Habe ich davor auch noch nicht gemacht. Muss man dann hier so die Zehen auseinanderspreizen. Man wird es kennen, vielleicht.
0: Ja, wer von zuhört. Der Fußpflege.
4: Ja, zum Beispiel, genau. Ja. Also solche Wünsche gibt es durchaus und die sind ganz persönlich und auch völlig berechtigt. Und dann steht man auch da und lackiert Nägel. Jetzt nicht mit Nail Art oder sowas, also so professionell wie
0: die UV-Lampen werden nochmal rausgeholt.
4: Na, das wäre ein bisschen krass. Aber Make-up gibt es teilweise auch. Und dann ist das ein Anliegen, weil hey, vielleicht hat die Person zu Lebzeiten immer Make-up getragen und Wert darauf gelegt, dass die Nägel lackiert waren. Warum soll das auf der letzten Reise nicht auch so sein? Und diesen Wunsch machen wir dann, wenn es möglich ist, auch gerne möglich.
2: Ja, wir wollen auf jeden Fall mehr über Luis' Job wissen, weil das Krasse ist, die Azubi-Zahlen sind ziemlich gestiegen in den letzten Jahren. Und deswegen checken wir einfach mal die Gründe ab und quatschen mit 1Live-Reporterin Lena Semrock, die tatsächlich ein Tagespraktikum als Bestatterin gemacht hat.
0: Das finde ich auch. Da ziehe ich jetzt schon meinen Hut. Ich ziehe ihn. Wie das alles für sie war, das hört ihr heute Morgen hier noch in 1Live.

0: So, ich befreie euch, Friends. Vor ein paar Wochen abgedreht und das Ergebnis ergibt jetzt.
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0: Ja!
2: Alles im Kasten.
0: Ich wusste, dass du das machst. Ich wusste es.
2: Tut mir leid, ich bin sehr vorhersehbar.
0: Ja.
2: Naja, unsere Newcomer sind alle abgedreht. Und das Ergebnis könnt ihr ab jetzt in der ARD-Mediathek sehen. Wo? Wo soll es anders sein? Unter der Kategorie Best of Entertainment.
0: Boah, da war die Stimme wieder so ein bisschen, habe ich gehört. Naja, schon zum zweiten Mal mit dabei ist Comedian Freddy Ekwe. Er hat von seinem letzten Urlaub erzählt, zu dem seine Freunde ihn quasi ja mitgenommen haben, sage ich mal. Und wieso er den ja vielleicht etwas zu sehr genossen hat, das hört ihr jetzt.
3: Also die wollten einen Urlaub machen, ne? Einen Pauschalurlaub. Ja, davon bin ich eh kein Fan. Aber die meinten, die machen auch Schreiburlaub. Ja, und ich dachte mir, ja, ich brauche dringend neue Witze. Und die meinten, die machen eine Woche Pauschalurlaub. Urlaub in Ägypten und ich mag Pauschalurlaube generell nicht, weil ich mir denke, wenn ich mit einem Haufen Deutscher am Buffet chillen will, kann ich auch zu Ikea gehen. Das ist das Erste. Ich mag auch das Konzept von Pauschalurlauben nicht, weil du fliegst dahin, dann bist du da eine Woche, du hast einen Preis gezahlt, aber du hast nie das Gefühl, dass du genug konsumiert hast im Vergleich zu dem, was du bezahlt hast. Kennt ihr das? Und dann endet man in so einer räudigen Maßlosigkeit und das ist nicht cool. Ja? Das war auch bei mir, ich war in so einem Rentnerresort, das war nicht okay. Ich war da, erster Tag, ich hatte die 8. Mahlzeit intus, ja. 5 Cocktails in der Hand, ja. 3 Omas im Arm. Ich so, Freddy, es reicht. Die haben All-Inclusive genossen, aber was mit mir, Digga? Das war hart, auch in dieses Hotelzimmer. Kennt ihr dieses Schild, wenn du in so ein Hotelzimmer reinkommst und dann steht da so, bitte Handtücher mehrfach benutzen, achten Sie auf die Umwelt? Ich check das, aber es ist Pauschalurlaub, Digga. So wie ich das sehe, habe ich für jedes Handtuch in dem Haus schon bezahlt, ne? Und ich bin eigentlich ein nachhaltiger Typ, versteht mich nicht falsch, aber in dem Urlaub, ich bin so mit den Handtüchern umgegangen, ne? Locker 20 Stück pro Tag, eins für oben, eins für unten, ich habe nicht mal Klopapier benutzt, ne? Ja, ist echt geiler Scheiß, aber spült den Scheiß nicht runter, das ist echt. Hat nochmal 20 Handtücher gebraucht, um das aufzuwischen, ne? Danke, Mann, das war meine Zeit, vielen Dank.
0: Freddy ist auch ein bisschen meine Mutter. Sie ist im Pauschalurlaub auch so. Sie ist so, ich benutze Handtuch 5-mal, egal, ist pausal.
2: Gut für sie, gut für
0: Susi,
2: sie.
0: Susi, ey.
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0: gespannt, was Lena Semrock, unsere Einzelreporterin, uns gleich erzählt. 5:05 geht's los. Da reden wir über ihren neuen Praktikumsjob oder so.
1: Ich habe ein bisschen Angst, weil maybe we lost a baddie.
0: Ja.
1: Vielleicht sagt sie uns ja auch später, sie möchte den Job hier im Radio aufgeben.
0: I quit.
1: Denn sie hat ein Tagespraktikum beim Bestatter gemacht.
0: Mm.
1: Und das ist natürlich schon ein heftiger Job, den sich, glaube ich, auch ganz, ganz viele Menschen nicht vorstellen können.
0: Jetzt haben wir ja schon mit Bestatter Louis vorab gesprochen und der hat uns ja gesagt, dass das alles gar nicht so traurig und schlimm ist, wie man sich das vielleicht manchmal so klischeehaft vorstellt. Ich bin so gespannt, was sie uns erzählt. Aber Lena ist auch eine Taffe. Ich würde wahrscheinlich doch dann auch, ich bin ja ein zartes Pflänzchen, sag ich immer.
1: Ja, und Tod ist auch nicht dein Thema.
0: Nee, überhaupt nicht. Deswegen, ey, mega, dass wir Sektorreport tot haben die ganze Woche. Wir schauen mal, was wird.

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1: 6:30 ist es, wir sind Sarah Bartkowski
2: und Antje Kiesler. Geht los mit einem Mystery-Fall in Siegen. Vielleicht haben es manche von euch schon auf dem Handy gesehen. Heute Nacht gegen 1 Uhr gab es eine Warnmeldung. In Siegen stinkt es und das ist nicht das erste Mal.
3: In der Innenstadt riecht es nach Feuer und irgendwie metallisch. Manche hatten Sorgen, dass das Gas ist. Das könnte gefährlich sein, weil manche Gase so schnell brennen können.
2: Die Feuerwehr sagt aber, keine Sorge, Gas riecht anders und man soll sie oder die Polizei nur anrufen, wenn es einen Notfall gibt. Woher der Gestank wirklich kommt, weiß sie aber noch nicht.
3: Vor 2 Wochen hatte es in der Innenstadt in Siegen schon mal einen ähnlichen Alarm gegeben. Das Umweltamt versucht rauszufinden, was dahinter steckt und hat dafür zum Beispiel Kanäle und Firmen untersucht.
2: Heute könnte es zum ersten Mal in einem deutschen Bundesland einen Landtagspräsidenten geben, der zu einer rechtsextremen Partei gehört, nämlich zur AfD in Sachsen-Anhalt. Die hatte die Wahl vor einem Monat gewonnen.
3: Deshalb will sie den Landtagspräsidenten stellen. Er ist sowas wie ein Schiedsrichter und soll dafür sorgen, dass sich alle an die Regeln halten.
2: In Deutschland gibt es immer mehr Leute, die den Kriegsdienst verweigern. Mehrere Medien berichten, dass das zuständige Bundesamt bis Ende August mehr als 12.000 Anträge bekommen hat. Ende Juni waren es halb so viele.
3: Hintergrund könnte die angespannte Sicherheitslage sein und das Gesetz über den neuen Wehrdienst. Die Wehrpflicht ist aber weiter ausgesetzt.
2: Dann hat es noch einen unschönen Zwischenfall bei einem Tennisturnier in China gegeben. Der Profi Daniel Medvedev hat einen Zuschauer abgeschossen.
3: Er lag im Halbfinale hinten und war wohl so sauer, dass er den Ball ins Publikum geschmettert hat. Ein Mann wurde im Gesicht getroffen. Medvedev wurde disqualifiziert.
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2: Wenn sich der Frühnebel verzogen hat, wird es überall heute wieder ein sonniger Tag mit wenigen Wolken. Gütersloh kommt auf 20 Grad, in Remscheid und Unna 21 und in Dienstlagen und Kärnten 22 Grad.
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3: Geht los auf der A1 von Dortmund nach Köln. Zwischen Pollmerstein und Kreuz Wuppertal Nord solltet ihr 20 Minuten extra einplanen. 4 Kilometer Stau an der Baustelle da. A2 Hannover Richtung Dortmund. Zwischen Kreuzbad Oeynhausen und Flotho West. Viertelstunde extra, 4 Kilometer Stau. Da hat es einen Unfall gegeben. A3 Oberhausen Richtung Köln. Zwischen Kreuz Oberhausen West und Duisburg-Wedau. 10 Minuten, 3 Kilometer stockend. Die A30 Osnabrück Richtung Bad Oeynhausen ist zwischen Riemsloh und Bruchmühl nach Bergungsarbeiten gesperrt. Und dann haben wir noch eine Meldung von der A40 Dortmund Richtung Duisburg zwischen Bochum-Wattenscheid und Dreieckessen-Ost. 3 Kilometer stockend, macht ungefähr 10 Minuten extra.
4: So Leute, ich sag's jetzt, wie es ist. Ich habe hier ein technisches Problem. Also wir haben jetzt folgende Situation. Ich habe unseren quasi Sound gelöscht, aha, der jetzt eigentlich kommt nach den Infos. Mhm. Und stattdessen habe ich einen SpongeBob-Ton reingezogen. Deswegen nicht wundern, was jetzt passiert.
5: Ganz einfach, wir sind nicht hässlich. Wir stinken bloß.
6: Wir stinken. Juhu. Ja,
4: naja, Pegel und Blase hier.

0: Mit Menschen arbeiten wollen, das wollen viele, aber so?
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0: Ja, als Bestatter, also mit toten Menschen, ich sag euch direkt ehrlich, ich bin raus, ich gehe, tschüss, auf Wiedersehen, das war's.
2: Ja, wollen aber viele. Im Vergleich zu vor 10 Jahren hat sich die Zahl der Bestatter-Azubis sogar verdoppelt zuletzt.
0: Das glaube ich nicht.
3: Ja, und dabei sind ja alle mal am Meckern, es gibt keine Azubis und
0: ja.
3: So. Und da bei den Bestattern ist es nicht so, sagt zumindest 1Live-Reporterin Lena Semrock, die sich deswegen den Job mal genauer angeguckt hat. Lena, für die aktuelle 1Live-Reportage auch Jogger im Sarg geht, wenn du Bestatter bist. Hast du ein Praktikum bei mehreren Bestattern gemacht. Checkst du den Hype?
2: Also ich will jetzt noch nicht zu viel spoilern, aber ich bin ehrlich, ja.
0: Oh mein Gott, jetzt mal ohne Scheiß, wie kommt man darauf, Bestatter zu werden? Ich frag einfach mal. Also kein Plan, ich wollte schon in der Schule Schauspielerin werden oder Sängerin, aber no way wäre ich irgendwie auf Bestatter gekommen.
2: Ja, sind unterschiedliche Gründe. Also ich habe zum Beispiel einen Tag mit Marlena in Duisburg verbracht. Die ist 24 und ist die jüngste Bestattermeisterin im Sektor. Und sie arbeitet im Betrieb von ihrem Papa oder wie sie ihn nennt.
4: Der tollste Arbeitskollege, den man haben kann. Muss ich mal ganz klar so sagen. Weil das Vertrauen ist halt auch da. Ne? Also ich weiß, wenn ich jetzt aus der Tür gehe, es funktioniert.
2: Oh. Ja, Marlena ist halt mit dem Job auch aufgewachsen. Die hat als kleines Kind, hat sie mir erzählt, mit ihrer Freundin zwischen Särgen Verstecken gespielt. Und Tod war für sie immer was ganz Normales. Und das ist auch so ein Ding bei Bestattern, also das Family-Business irgendwann zu übernehmen.
3: Ja gut, ich checke das. Ich checke das so ein bisschen. Es wird einem quasi in die Wiege gelegt. Aber das erklärt ja noch nicht diesen krassen Anstieg im Job. Die erben das ja nicht alle.
2: Ja, gibt inzwischen auch viele, die so drauf kommen.
5: Viele auch, weil sie sagen, naja, ich habe jetzt nicht so gute Erfahrungen gemacht und ich möchte es einfach besser machen. Die Faszination vielleicht auch ein bisschen, das will ich gar nicht so in Abrede stellen, dass das auch manchmal der Grund ist. Aber ganz genau kann ich es gar nicht sagen. Ich finde, es ist einfach ja vielfältig, ne?
2: Sagt Ines aus Wesel, sie ist 23, gerade fertig mit ihrer Ausbildung zur, so heißt es ganz korrekt, Bestattungsfachkraft.
0: Ach,
2: klingt nicht so sexy.
0: Nee.
2: Ja, und die ist nicht damit aufgewachsen, sondern hatte sich für ein Praktikum entschieden, weil sie keinen Bock auf so einen klassischen Bürojob hat. Und danach war sie direkt hyped, vor allem wegen der unterschiedlichen Geschichten.
5: Dann sitzt man in einer Trauerfeier, dann wird das Leben ja nochmal so kurz zusammengefasst. Jedes Leben ist irgendwie besonders und spannend und jedes Mal denke ich, ach krass, so kann man es auch machen, ne? Und ich finde das einfach total spannend.
2: Und den Punkt muss ich hier irgendwie geben.
0: Ja gut, ne? Aber der Job heißt ja nicht nur irgendwie Gespräche führen und Trauerfeiern so organisieren, so Eventplanning-mäßig, sondern die müssen ja auch richtig mit den Verstorbenen arbeiten, die auch so anziehen und Fingernägel lackieren, haben wir eben schon gehört, sowas
2: ja,
0: auch.
2: Ja, und auch waschen, Leute. Und ich sag
0: crazy.
2: Euch, das war das Krasseste wirklich, was ich als Reporterin je machen durfte.
0: Oh mein Gott.
3: Du hast das mitgemacht?
0: Mhm.
3: Du hast einen Toten gewaschen?
0: Mhm.
3: Okay, das ist crazy. Müssen wir drüber reden, aber nicht jetzt. Machen wir nach 7.
0: Na klar.
3: Hier in 1Live.

0: Die Black Eyed Peas waren das mit Shut Up. Ja, apropos Shut Up. Was war denn da gestern Abend schon wieder los, ey?
1: Bewohner.
0: Boah, Alter, das kam aus dem Nichts. Ja, kurz vorm Start gab es dann einen großen Schock, muss man ja sagen, für alle Trash-TV-Fans, also auch inklusive Jule und mir. Kim, Virginia und Nicola wurden dann doch noch spontan als Bewohner announced.
2: Ja, Promi Big Brother ist wieder am Start. Die Frage ist, wieso ist das jetzt so schlimm, dass die beiden dabei sind?
0: Ja.
2: Naja, die zwei sind eigentlich gecancelt.
0: Mhm.
2: Die Geschichte dahinter ist richtig krass, wer die nicht kennt. Also Kim Virginia war angeblich schwanger und hat das Kind dann durch Gewalt verloren. Das hat sie zumindest immer so erzählt. Das wird aber viel angezweifelt und im Internet sind sich viele sicher, dass sie sich das nur für Aufmerksamkeit ausgedacht haben.
0: Ja, das war schon echt heftig, alles, was da so passiert ist. Deshalb sind die Reaktionen online zu der Teilnahme bei Big Brother auch sehr gespalten.
3: Es gibt jetzt schon so viele Leute, die sagen, okay, die beiden kommen, ich bin raus.
4: Wir fragen uns alle, wie es sein kann, dass Kim, Virginia und Nicola so eine große Plattform bekommen.
5: Die andere Hälfte sagt, das ist auch mal ein Vorteil. So kann man sie mit all dem endlich mal konfrontieren.
6: Ihr werdet diese Staffel nicht boykottieren, weil wir Menschen einfach neugierige Wesen sind.
7: Ich habe mich eigentlich mega auf das Format gefreut. Meine Freude ist sehr, sehr, sehr geschmälert.
0: Ich checke auf jeden Fall, warum sie eingeladen wurden, weil Ragebait funktioniert.
2: Mhm.
0: Das ist wieder mal ein Beweis dafür.
2: Hat man ja im Dschungelcamp gesehen.
0: Absolutely yes. Wir sprechen aber noch intensiver heute drüber, gleich nach 7 hier in 1 Live.

0: Rihanna und Eminem waren das. Mit dem Banger Love the Way You Lie.
1: Ich wollte gerade sagen, es ist bis heute einer der krassesten Songs, die, glaube ich, jemals gemacht wurden.
0: Zeitlos.
1: Auch. Die beiden, die habe ich auch geschippt damals. Und dann kam Drake. Naja, und dann kam A$AP Rocky.
0: So, Werbung.
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1: Um 7, wir sind Sarah Batkowski
2: und Antje Kiesler. Und wir schauen auf etwas, das sich viele Leute unter 25 gewünscht haben in Sachsen-Anhalt. Letztens wurde da gewählt, wer als nächstes in der Landespolitik das Sagen hat. Die AfD hat die meisten Stimmen bekommen, auch bei den jüngsten Wählern. Heute ist jetzt ein wichtiger Tag nach der Wahl.
3: Der neu gewählte Landtag trifft sich nämlich zum ersten Mal und dabei wird über eine besonders mächtige Position entschieden, den Chef dieses Parlaments. Der soll an sich unparteiisch sein, hat aber trotzdem viel Einfluss und soll auf die Regeln achten.
2: Weil die AfD die meisten Plätze im Parlament hat, darf sie als erstes wen vorschlagen. Und es kann gut sein, dass ihr Kandidat es dann auch wird. Mit den Stimmen einer anderen Partei, dem BSW.
3: Das macht manchen auch Sorgen, denn sowas gab es noch nie. Es wäre nämlich nicht nur der erste AfD-Landtagspräsident, sondern er wäre auch zum ersten Mal von einer rechtsextremistischen Partei.
2: Kaffee oder Mittagessen to go, meistens ist das in oder mit Plastikverpackung, macht viel Müll. Die Verpackungen könnten bald teurer werden. Die Bundesregierung plant eine neue Steuer darauf.
3: Erstmal sollen die Unternehmen zahlen, aber wenn Plastik für die teurer wird, könnte man das auch im Supermarkt spüren. Beschlossen ist da aber noch nichts.
2: Dann geht's nochmal um die Schülerproteste in Frankreich. Sie demonstrieren seit Tagen für bessere Schulen und Bildung. Es gibt aber auch immer wieder Ausschreitungen und teilweise heftige Gewalt.
3: Heute wird ein neuer Höhepunkt erwartet. Es ist ein landesweiter Aktionstag geplant mit Protesten in Paris und anderen großen Städten wie Lyon und Marseille. Teilweise bleiben heute auch viele Schulen zu.
2: In der Siegener Innenstadt steht das Umweltamt vor einem Rätsel. In dieser Nacht hat es da wieder heftig gestunken und man weiß nicht, woher der Gestank kommt.
3: Die Feuerwehr hatte über die Nina-Warn-App vor dem Geruch gewarnt, nachdem Anwohner die Rettungskräfte alarmiert hatten. So einen ähnlichen Alarm gab es vor 2 Wochen schon mal.
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2: Es kann hier und da noch neblig sein. Ansonsten wird es aber heute ein Tag mit viel Sonne und nur wenigen Wolken. In Winterberg 18 Grad, in Minden und Bad Münstereifel 20 und in Herten und Waldbröl 21 Grad.
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3: Schon fast 80 Kilometer Stau. Hier steht ihr gerade am längsten. Auf der A1 Dortmund Richtung Köln. Zwischen Volmarstein und Kreuz Wuppertal Nord. 10 Minuten extra, 5 Kilometer stockend an der Baustelle. A2 Dortmund Richtung Oberhausen. Zwischen Bottrop und Kreuz Oberhausen 6 Kilometer Stau. Es hat einen Unfall gegeben. Plant da mal so ungefähr 20 Minuten ein. A40 Dortmund Richtung Duisburg. Zwischen Dreieck Bochum West und Dreieck Essen Ost. 20 Minuten extra, 8 Kilometer stockend. Die A57 Krefeld Richtung Köln ist zwischen Krefeld Zentrum und Oppum wegen Bauarbeiten noch bis Donnerstagmorgen gesperrt. Da gibt es gerade 4 Kilometer Stau ab Mörskapellen. Und zum Schluss habe ich noch eine Meldung von der 59 Dienstlaken Richtung Duisburg. Zwischen Duisburg-Fahren und Kreuz Duisburg 10 Minuten mehr einplanen, 3 Kilometer Stau.
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4: So, vielleicht habt ihr es ja schon mitbekommen. Wir reden die ganze Woche über das Thema Tod aus den ganz verschiedensten Perspektiven. Und heute geht es vor allem um das Thema Bestatter oder auch Bestatterin sein.
5: Ja, und Holger hat sich mit einer Sprache reingemeldet und von seinen Erfahrungen mit Bestattern mal erzählt.
6: Es war großartig, wie sie meine Familie, meine Mutter mich einfach begleitet haben und uns in dieser schweren Zeit geholfen haben. Und deswegen Shootout an alle BestatterInnen.
5: Jawohl, da gehen wir mit.

0: Hallo, ich will ein bisschen was von deiner Suppe.
1: Ich habe ein bisschen Angst, was da jetzt bei rauskommt.
2: Ich habe vorhin erzählt, dass ich von Selina und ihrem Verlobten Joel geträumt habe. Aha. Dass wir spazieren sind und Selina kriegt eine Sprachnachricht von Joel. Und in dieser Sprachnachricht sagt Joel ungefähr so in diesem Ton:
0: Ich mag deine Suppe, wo ist deine Suppe?
1: Ich übersetze mal, Jule nuschelt ins Mikrofon. Irgendwas mit ich mag deine Suppe hätte mein Verlobter mir geschickt. Wir fragen jetzt einmal nach, was das in der Traumdeutung bedeutet, weil uns das wichtig ist. Ist auch auf eine Art.
2: Wir wollen uns nur besser auch verstehen.
1: Genau, kleinen Augenblick. Guten Morgen, Chatty. Meine Freundin und Moderationskollegin Jule Blase hat letzte Nacht von mir geträumt. Und zwar, dass mein Verlobter mir eine Sprachnachricht geschickt hätte, wo er sagt, er mag meine Suppe. Was bedeutet das in der Traumdeutung?
3: Spannend. Ja, okay. Also in der Traumdeutung steht eine Suppe oft für so seelische Nahrung. Also Wärme, Fürsorge, so die einfacheren Dinge im Leben. Wenn dein Verlobter im Traum dazu noch sagt, dass er deine Suppe mag, dann könnte das darauf hinweisen, dass du dir wünschst, für deine Bemühungen umsorgt und wertgeschätzt zu werden.
2: Tja, so, habe ich jetzt nicht...
1: Ja, ist doch gut, die redet schon wieder weiter, ich hasse das, mach aus, boah, KI.
2: Habe ich nicht mit gerechnet, dass es so deep wird jetzt.
1: Ja, ich auch nicht irgendwie, also theoretisch will ich eigentlich, dass Joel mich mehr wertschätzt oder dass du mich mehr wertschätzt oder willst du mehr
2: wertschätzen? Du willst, dass Joel dich mehr wertschätzt.
1: Ja.
2: Ich habe damit gar nichts zu

0: Ein Paar denkt sich eine Schwangerschaft für Klicks aus. Und als das immer mehr Menschen auffällt, erfinden sie eine Geschichte, in der ihr in den Bauch getreten wird und ihr Kind stirbt. Ich kann es gar nicht. Nee.
1: Ja, es klingt richtig heftig. Und das ist genau das, was Reality-Star Kim Virginia und ihrem Mann Nicola schon länger vorgeworfen wird. Als Live-Trash-Expertin Rebecca Zöller, solche Vorwürfe stehen im Raum. Und trotzdem sind die beiden in der neuen Staffel Promi Big Brother dabei.
2: Ja, das Internet, das webt, ne? Also die Leute wollen auch Promi Big Brother deswegen boykottieren. Promi Big Brother selbst hat sich dazu geäußert, zu dem Einzug, und hat gesagt, ne, im Haus sind erstmal alle gleich. Jeder hätte dort die Chance, sich so zu zeigen, wie er wahrgenommen werden möchte und seine Geschichte zu erzählen. Und so sind die beiden dann eben gestern eingezogen.
3: Mir gar nicht geheuer. Dieser Kieselweg war schon Katastrophe. Das ist nichts für meine Tour.
4: Siehst du, also viel Spaß.
5: Sei froh, dass du mich hier hast. Nicht, dass du alleine hier bist. Dann wäre das nur Scheiße.
3: Das ist wie so eine schlechte Folge von Criminal Minds, Schatz. Ja,
0: Mann. Oh, Criminal Minds, Schatz auch. Wisst ihr, was mir gerade klar wird? War Mike Heiter und Leila nicht auch ein Ding mal bei Dings?
2: Er hat und sich dazu Kim auch geäußert. Aber ich glaube, dann Mike schweifen wir ab. Ich glaube, wir müssen erstmal die reinholen, die sich wirklich gar
0: dann
2: nicht
0: auskennen.
2: Mach
0: das doch mal gerne,
2: ja.
0: Weil ich krieg's nicht hin.
2: Ja, also Kim und Nicola, ne? Das ist so wirklich so ein ganz klassisches Reality-Paar. Die haben sich vor 2 Jahren in einem Format kennengelernt und waren dann super schnell super in Love. Er hat sich ihren Namen unter seine Augen tätowieren lassen. Dann die Verlobung, wohnen jetzt in Dubai.
1: Also wirklich ein absoluter Fiebertraum, kann man, glaube ich, so zusammenfassen. Und dann gab es ja eben diesen riesigen Skandal rund um die Fake-Schwangerschaft.
2: Ja, genau. Also Leute glauben generell, dass Kim Virginia jemand ist, der super viel nur für Klicks macht und inszeniert und eben auch ihre Schwangerschaft letztes Jahr. Da gab es schon von Anfang an Zweifel, ne? Weil sie hat so einen Schwangerschaftstest benutzt und der sah aus für manche wie so ein Fake-Ding, was immer positiv anzeigt, den man so auf Amazon oder so kauft.
0: Ja,
2: kann.
0: Ich wollte gerade sagen, ne, weil es ist ja auch nicht die einzige Person, die sowas schon mal gemacht hat auch, ne?
2: Ja, so, und jetzt geht's aber, dann wurde es richtig schwierig. Mitte letzten Jahres kam dann die Nachricht, dass das eine stille Geburt war, also dass sie das Kind tot zur Welt gebracht hat. Das hat sie aus dem Krankenhaus gepostet, ein Statement dann auch, dass die Ursache war, dass ihr in den Bauch getreten wurde. Nichts von ihrem Verlobten, also nicht von Nicola, also zu dem Zeitpunkt. Mehr Details hat sie aber nie gesagt. Und dann haben alle natürlich gesagt, das war auf jeden Fall fake. Dieses Kind gab es nie. Die ganze Geschichte drumherum gab es nie. So.
1: Ich hoffe so sehr, dass sie bei Promi Big Brother irgendwie damit konfrontiert werden. Von irgendjemandem. Die beiden sind auf jeden Fall jetzt eingezogen. Und was in Folge 1 passiert ist, das hört ihr hier nach 8.

0: Junge, Junge, Junge. Keine Ahnung, wie ich sagen soll, aber ich glaube, ich bin immer noch im Schock.
1: So schlimm war es nicht.
0: Okay.
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3: Ja, sagt sie so einfach hier. 1 Live-Reporterin Lena Semrock wollte herausfinden, was das für ein Hype mit der Bestatterausbildung gerade ist. Das haben ja zuletzt doppelt so viele gemacht wie noch vor 10 Jahren, die Ausbildung zu dem Job. Und dafür hast du beim Praktikum einfach alles mitgemacht, sogar auch das Waschen von einem Verstorbenen.
1: Ja, das gehört halt ganz normal dazu, zur Versorgung, also dem Fertigmachen für den Sarg. Step 1 war da, den Verstorbenen aus dem Kühlraum im Bestattungsinstitut holen.
0: Ich bin mal kurz Captain Obvious. Ich frage jetzt einfach mal die eine Frage. Wie kalt ist es in so einem Kühlraum?
1: Gar nicht so spektakulär. Ungefähr so wie in deinem Kühlschrank zu Hause.
0: Ah, ja.
1: Also bei uns waren es 7 Grad. Unterwegs war ich in Wesel mit Ines. Die ist 23 und gerade mit ihrer Ausbildung fertig. Und hat mir direkt klargemacht, was ich für diesen Job brauche.
4: Einen guten Magen und vielleicht eine Nase, die nicht ganz so empfindlich ist.
1: Okay. Ja, Leute, das war schon das Problem. Ich rieche nämlich alles.
0: Oh Gott, also was hast du gerochen?
1: Es war jetzt nicht so eklig, aber ein sehr ungewohnter Geruch. Also so ein bisschen, ja, süßlich. Ein bisschen auch gesund, wie Heu vielleicht oder Kräutertee, habe ich so gedacht.
0: Gesund, ich konnte mir gar nichts drunter vorstellen. Was war das für eine Person, die ihr da, ja, wie sagt man, fertig gemacht habt?
1: Ja, war ein alter Mann, den haben wir dann erstmal ausgezogen, dann mit so einmal Waschlappen einmal komplett gewaschen und ihm später auch die Kleidung angezogen, die die Angehörigen ausgesucht hatten. Ich fand es zum Beispiel da auch total spannend zu sehen, dass Bestatter echt noch alle Wunden versorgen.
5: Wir behandeln die Verstorbenen ja trotzdem auch wie normale Personen und man würde ja niemals mit so einer offenen Wunde das Krankenhaus verlassen. Du würdest ja gar nicht entlassen werden, so.
1: Also Ines hat dann da tatsächlich auch noch genäht. Ich war positiv überrascht, wie würdevoll das alles abläuft und auf was für Details Bestatter auch achten.
0: Zum Beispiel?
1: Dass Verstorbene bei der Versorgung mit dem Kopf zur Tür liegen. Jetzt ratet mal, warum.
0: Kein Plan, damit sich jemand, der reinkommt, nicht irgendwie erschreckt
1: oder
0: so. Nee,
1: damit du mit deinem Intimbereich nicht so entblößt da liegst.
0: Oh.
1: Da hätte ich never drüber nachgedacht.
0: Das ist crazy.
1: Ja.
0: Stimmt, wäre ich auch nicht auf die Idee gekommen. Aber Lena, jetzt mal ganz ehrlich. Wie schwer ist es dir denn jetzt gefallen, da so anzupacken?
1: Also am Anfang war ich sehr nervös. Es ist auch einfach ein sehr krasses Gefühl, jemanden zu berühren, der nicht mehr lebt. Also so kalt und schwer irgendwie. Aber dann habe ich auf einmal funktioniert.
0: 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Und wir reden gleich weiter. Was noch so zum Job gehört?
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1: Um 7:30 mit Sarah Bartkowski und Antje Kiesler. Von einem Event gab es die letzten 2 Wochen besonders viel Content vom Oktoberfest. Einige Influencer waren aber nicht nur zum Feiern da, sondern auch um Werbung für andere Marken zu machen. Und daran hat jemand mitverdient.
2: Nämlich die Stadt München. Die sagt, wenn jemand mit unserem Oktoberfest Geld macht, wollen wir etwas davon abhaben. Die letzten 2 Wochen bedeutete das mehr als 100.000 Euro. Und das ist noch nicht alles.
1: Das ist erstmal vor allem Geld von Posts, die Influencer der Stadt selbst gemeldet haben. Mitarbeiter scannen Insta, TikTok und so gerade aber noch weiter, um Creator zu finden, die ihr Geschäft mit dem Oktoberfest nicht angemeldet haben.
2: Wie viel die Stadt für einzelne Posts bekommt, ist nicht ganz klar. Fest steht aber, je mehr Reichweite, desto mehr. Und wer heimlich postet, zahlt auch drauf.
1: Vor einem Monat waren in Sachsen-Anhalt ja Wahlen. Heute kommt zum ersten Mal der neue Landtag zusammen. Die AfD hatte die meisten Stimmen geholt und will damit auch den Chef des Parlaments stellen.
2: Nämlich den Landtagspräsidenten. Der soll unparteiisch sein und auf die Regeln achten. In Sachsen-Anhalt hat der Verfassungsschutz die AfD als gesichert rechtsextrem eingestuft.
1: Vor allem auf dem Land fehlen Ärzte. Unter anderem in NRW gibt es deswegen die sogenannte Landarztquote. Mit der muss sich ab heute ein Gericht in Gelsenkirchen beschäftigen.
2: Es haben nämlich mehrere angehende Mediziner geklagt. Sie wollen nach dem Studium doch nicht als Landarzt arbeiten. Dazu haben sie sich aber verpflichtet, als sie über die Quote einen Studienplatz ohne Spitzenabi bekommen haben.
1: Seit Juni laufen die Dreharbeiten zu Batman 2, Robert Pattinson in der Hauptrolle. Da gibt es aber gerade eine Pause, weil der Regisseur Matt Reeves eine Auszeit nimmt. Familienangelegenheit, heißt es.
2: Schon der Drehstart hatte sich mehrfach verzögert. Batman 2 soll 28 in die Kinos kommen.
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1: Es kann stellenweise heute früh noch neblig sein. Später wird es aber überall sonnig mit nur wenigen Wolken. Das sind die Höchstwerte in Gütersloh 20 Grad, in Remscheid und Unna 21 und in Dienstlaken und Kerpen 22 Grad.
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2: Über 160 Kilometer Stau. Hier steht ihr gerade am längsten auf der A3 Köln Richtung Oberhausen. Zwischen Leverkusen-Opladen und Kreuzhilden eine Viertelstunde extra, 8 Kilometer stockend. Dann A4 Olpe Richtung Köln zwischen Overath und Köln-Merheim. 20 Minuten extra, 10 Kilometer stockend. Weiter geht's mit der A43 von Münster nach Wuppertal zwischen Malsinsen und Kreuz Recklinghausen. Halbe Stunde extra, 5 Kilometer Stau nach einem Unfall auf der linken Spur. Dann A46 Wuppertal Richtung Düsseldorf zwischen Wuppertal-Katernberg und Hahn-Ost. 7 Kilometer Stau macht ungefähr 20 Minuten extra. Und die A57 Krefeld Richtung Köln ist zwischen Krefeld-Zentrum und Oppum wegen Bauarbeiten noch bis Donnerstag früh gesperrt. Gerade 4 Kilometer Stau ab Mörskapellen.
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3: Hallo. Ich wollte gerade sagen, wir haben vorhin eine Nachricht bekommen, dass wir die Leute bitte daran erinnern sollen, die Nebelschlussleuchte anzumachen, weil es wo jetzt wieder nebelig ist. Jetzt gucke ich raus, jetzt ist hell. Jetzt sind die Unfälle auch da teilweise schon passiert, habe ich gerade gehört, in den Staus. Scheiße.
4: So richtig hell ist noch nicht.
3: Naja, meinst du, die sollen noch mal anmachen? Ich glaube, ist jetzt schon verboten auch.
4: Ich kenne mich gar nicht aus, ich habe ja auch kein Auto.
3: Mach du.
4: Ich mach an jetzt.

0: Freunde, passt heute gut auf euer Internet auf. Oder am besten machen wir das alle. Weil es kann sein, dass es heute komplett zusammenbricht, ne?
1: Grund ist Billie Eilish, die hat eine neue Haarfarbe. Es ist verrückt. Ja. Und wisst ihr noch 2021, als sie ein Foto von ihren blonden Haaren gepostet hat? Nina Becker aus dem 1Live-Pop-Team, da war alles down.
2: Ja, der hat dann nämlich den Rekord gebrochen, weil dieser Post am schnellsten 1 Million Likes bekommen hat, und zwar in 6 Minuten.
0: Das sah aber auch verboten gut aus, muss man sagen. Und vielleicht bricht sie jetzt mit der neuen Haarfarbe jetzt wieder einen anderen Rekord.
2: Ja.
0: Wie sieht sie denn jetzt überhaupt aus?
2: Also ich würde sagen, sie ist jetzt erdbeerblond. Auf jeden Fall so viel heller als diese schwarz-braunen Haare in den letzten Monaten. Mhm. Und ich glaube, dass das ihre Naturhaarfarbe ist, weil sie das auch glaubt.
3: I think I'm naturally blonde. I haven't had natural hair color in a long time, but I think I'm naturally blonde.
2: Ja, also Billie hat anscheinend mal alle Farbe so rauswachsen lassen.
0: Oh, okay, und weiß man warum?
2: Also ich habe 2 Theorien.
0: Natürlich
2: zumindest.
0: Hat sie das. Hau raus, Brunja.
2: Die erste ist einfach für einen Film. Also die hat ja ihre erste Hauptrolle in The Bell Jar.
0: Aha.
2: Die haben von Juni bis September gedreht und für diese Rolle brauchte sie braune Haare. Und die andere ist, wir kriegen vielleicht eine neue Album-Ära.
0: Oh mein Gott, ich würde mich so freuen.
2: Ja.
0: Warum denkst du das?
2: Weil Billie Eilish jetzt das erste Mal seit Mai wieder privat gepostet hat. Mhm. Ein paar Bilder davon sind sehr auffällig. Auf einem hat sie sich "Ich lieb dich, du bist schön" auf die Hand geschrieben. Lyrics vielleicht.
0: Mhm.
2: Und sie hat so ein Meme von sich dazu gepackt, auf dem sie so ganz skeptisch guckt. Und dieses Meme, das hat sie beim letzten Album, als sie uns sagen wollte, dass es fertig ist, nämlich auch gepostet.
0: Ah, okay, ich checke. Also ist das Meme so eine Art Zeichen, dass neue Musik kommt?
2: Schon, ja. What? Und sie hat auch schon im Mai erzählt, dass ihr neues Album auch fast fertig ist.
4: Oh yeah. We're more than halfway. That's all I'll say.
2: Also mehr als halb fertig schon.
0: Gut, aber mehr als halb fertig ist auch noch, da ist noch. Da ist
2: aber im Mai
0: gewesen.
2: Guck mal, wie viele Monate schon her.
0: Stimmt. Aber sie hat ja anscheinend den Film gedreht. In der Zwischenzeit.
2: Ich weiß es nicht.
0: Sie macht
2: beides.
0: Ist ja gut. Ich würde es mir ja auch wünschen. Ich bin ja gar nicht dagegen.
2: Ehrlich.
0: Ich liebe ihre neuen Haare. Toll.
2: Ist ja toll. Gut.
0: Erdbeerblond.

0: Als Bestatter zu arbeiten kann auch ganz lustig sein.
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0: Er braucht gar nicht so gucken. Ich weiß, dass das komisch klingt, aber es ist so.
2: Ja, wir haben für unsere Themenwoche mit Luis Bauer gesprochen. Der ist TikToker mit über 1 Million Follower. Und er versucht auf ja, so seine sehr eigene Art und Weise aufzuklären, wie wir am besten auch mit dem Tod umgehen.
0: Und das merkt man voll, wenn zum Beispiel so Fragen von euch kommen, wie die von 1Live-Hörerin Mara.
3: Mich interessiert, was die witzigste Situation mit einer Leiche war.
0: Ich kann nicht mehr.
2: Aber würde mich jetzt schon noch ein bisschen interessieren.
0: Was?
2: Hattest du mal einen Witz mit einer Leiche?
4: Also, ich habe mal was erlebt. Da habe ich einen verstorbenen Mann gewaschen mit der Frau vom verstorbenen Mann. Das ist möglich, dass die Familie mitwaschen kann, wenn sie das möchte. Mhm. Die wollte das. Und dann haben wir gewaschen, haben den Mann auch angezogen. Und als wir die Unterhose hochgezogen haben, da hat sie ein Problem gehabt, die Frau.
0: Mhm.
4: Und hat gefragt, ob wir die Unterhose nochmal runterziehen können.
0: Oh Gott.
4: Und dann stand ich da und dachte mir, ja, was sagst du da jetzt? Und dann habe ich gemeint, ja, okay, was kommt jetzt? Dann hat die mir gesagt, Herr Bauer, mein Mann, der war immer Rechtsträger. Und jetzt liegt alles auf der linken Seite. Und das geht na überhaupt nicht. Und dann mussten wir beide lachen. Sie konnte es mit einer Lockerheit nehmen. Und das war schon ein lustiger Moment. Und für die hatte dann, also die hatte dann die Gewissheit, dass ihr Mann, der das ganze Leben lang darauf geachtet hat, dass alles auf der richtigen Seite liegt.
0: Ich kann nicht.
4: Die Männer werden es verstehen, ja, glaubt mir.
0: Ist ungewohnt.
4: Ja, es ist sehr ungewohnt. Und die hatte dann die Gewissheit, dass das auf der letzten Reise auch noch so ist. Mhm. Super individuell, aber das hat der geholfen und hat auch für Lockerheit und ein kleines Schmunzeln gesorgt.
2: Oh Mann, ey, wirklich, das ist einfach Liebe über den Tod hinaus. Sie wollte, dass es so gut wie möglich hat, auch später noch.
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1: Um 8, wir sind Sarah Bartkowski
2: und Antje Kiesler.
1: Stellt euch mal vor, die Regierung bringt eine Dating-App raus, damit ihr euer Perfect Match findet. Singapur hat das gemacht. Für Leute zwischen 21 und 35. Mit einem Algorithmus, der besser sein soll als von Tinder oder Bumble.
2: Der hat nämlich mal einen Nobelpreis bekommen. Zusätzlich müssen User 30 Fragen beantworten. Und die App benutzt aber auch sensible Daten, die die Regierung gesammelt hat. Zum Beispiel eben, ob man verheiratet ist oder nicht.
1: Und dann bekommt man genau ein Match zugeordnet und kann sich 3 Tage lang überlegen, ob man das kennenlernen will oder nicht. Und wenn ja, gibt's auch Ideen für Dates.
2: Das Ganze ist erstmal ein Test, nur für Leute, die beim Start arbeiten. Die App soll aber darauf achten, dass man keine direkten Kollegen angezeigt bekommt. Und die Idee dahinter ist, dass in Singapur mehr Babys geboren werden sollen. Gerade bekommt eine Frau nämlich im Schnitt weniger als 1.
1: Beim Content, den Influencer vom Oktoberfest gepostet haben, mussten sie aufpassen, denn sie mussten vorher eine Lizenz von der Stadt München kaufen.
2: Die hat bei den Posts mitverdient. Mehr als 100.000 Euro, sagt eine Sprecherin. Rund 450 Lizenzen wurden vergeben. Seit gestern Abend ist die A57 bei Krefeld Richtung Köln gesperrt.
1: Da muss die Straße dringend ausgebessert werden, sagt ein Sprecher von der Autobahn GmbH.
3: Wir haben dort massive Schäden in der Straße. Wir haben Spurrillen, die einfach nicht mehr gehen, die ein großes Risiko darstellen.
1: Er rät, das Ganze großräumig zu umfahren. Donnerstagmorgen soll die Straße saniert und die Fahrtrichtung wieder freigegeben werden.
2: In Barcelona in Spanien haben zehntausende Menschen gegen Wohnungsnot demonstriert. Die spanischen Behörden sagen, es waren 20.000 Leute da. Die Organisatoren sprechen von 120.000.
1: Auslöser ist der Fall einer 87-Jährigen, die zeitweise aus ihrer Wohnung geschmissen wurde, weil das Haus verkauft wurde.
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2: Das bringt heute viel Sonne und hat nur wenige Wolken dabei. In Porta-Westfalica und Warendorf 20 Grad, Schwerte kommt auf 21 und in Duisburg und Bergisch Gladbach heute bis 22 Grad.
1: Es ist ordentlich voll, mehr als 300 Kilometer insgesamt. Vor allem hier braucht ihr gerade Geduld. Erstmal die A3, Arnheim nach Köln, zwischen Kreuz Oberhausen und Kreuz Kaiserberg. Mehr als 10 Kilometer Stau, eine halbe Stunde müsst ihr einplanen. A40, Dortmund Richtung Duisburg, zwischen Bochum, Hamme und Dreieck Essen Ost. 10 Kilometer stocken, 20 Minuten länger. A46, Wuppertal Richtung Düsseldorf, zwischen Wuppertal-Katernberg und Hahn Ost. 8 Kilometer Stau, 20 Minuten extra. Dann die 52, Romont Richtung Düsseldorf, zwischen Mönchengladbach Hart und Mönchengladbach-Neuwerk nach einem Unfall 7 Kilometer Stau, halbe Stunde plus. Und die 57 Krefeld Richtung Köln ist zwischen Krefeld Zentrum und Krefeld Oppum wegen Bauarbeiten noch bis Donnerstagmorgen gesperrt. Da gibt's gerade ab Mörskapellen 3 Kilometer Stau.
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4: Guten Morgen. Rico hat sich gemeldet. Er schreibt, guten Morgen, größter Respekt an alle, die Bestattungen auch nachts machen oder wann auch immer raus müssen und bei den schlimmsten Unfällen immer mit aufräumen müssen. Danke, dass es euch gibt.
5: Oh, ein kleines Shoutout an alle Bestatter und Bestatterinnen war das. Richtig süß.
4: Wir sprechen heute den ganzen Tag über das Thema Tod, beziehungsweise die ganze Woche. Und heute geht's mal um die Ehrenmänner und

0: Nachmacherin ist sie. In meinen Augen.
1: Wieso?
0: Ja, weiß nicht. Also erst Kim K., Kim Kardashian, Schauspielerin. Jetzt Kylie Jenner. Bald als nächstes noch ihre Mutter, so Kris Jenner auf einmal in neuem Hollywood-Film. Nee, weiß ich jetzt.
1: Ich sehe die da alle nicht so richtig, nee. Aber es überrascht mich auch nicht, wie das Ganze jetzt schon wieder läuft. Kylie Jenner wird jetzt nämlich Schauspielerin in einer neuen Serie, die ganz zufällig produziert wird von ihrer Schwester Kim Kardashian. Naja.
0: Das ist ja eigentlich alles schon gesagt an dieser Stelle. Ich frage mich halt nur, also wer ist deine Lieblingsschwester? Meine ist ja
1: Kendall.
0: Kylie. Mega, wir sind so unterschiedlich, das ist so wichtig.
1: Aber warum Kylie?
0: Ich finde, Kylie ist die lustigste. Also wenn du Keeping Up und The Kardashians und alles wirklich mal durchgeguckt hast, Kylie ist schon die witzigste, nach Chloe. Chloe ist noch ein Ticken witziger, aber Kylie ist schon todeslustig, die nehmen ihre Schwestern immer so nicht ernst, ich liebe das.
1: Ja, aber sie war ja immer so ein bisschen selbstironisch, deswegen checke ich jetzt nicht so richtig, warum sie so auf Ernst jetzt eine Schauspielerin macht, weil die Serie hat einen richtigen Plot, die soll wohl Bachelorette Weekend heißen. Mhm. Da geht es um eine Braut, die dann ihren JGA feiert mit ihren Mädels und dann wird die aber ermordet. Schocker, im Pool gefunden.
0: Oh mein
1: Gott. Und ihre Mädels müssen dann rausfinden, wer der Mörder oder die Mörderin war, weil alle dann auf einmal verdächtig sind. Also das ist nicht mal eine Spaßserie.
0: Nee, überhaupt nicht. Und die Story habe ich, glaube ich, wie oft schon gehört? So ungefähr.
1: Ich glaube 8.500 Millionen Mal.
0: Minimum.

0: Meine Güte, Use Somebody war das von den Kings of Leon.
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0: Ja, schauen wir mal rein hier.
1: Platz 5.
0: Oi, da geht's gleich 4 Plätze runter. Für ja, absolut attraktive Personen und Ortsnamen, die wir auf dem Insta-Account von frankenpost.de entdeckt haben. Ja, aber da bestimmt noch eine Menge Wachstumspotenzial, das sehe ich doch da.
2: Ein echtes Naturschauspiel ist gerade im Hofer Land zu bestaunen. Der 74-jährige Hobbygärtner Herbert Muschi aus Oberkotzau entdeckte Anfang August einen ungewöhnlichen Trieb an seiner Fadenagave. Seitdem ist der Blütenstängel regelrecht in die Höhe geschossen.
1: Platz 4.
0: Das Ding ist, es ist ja nicht nur Herbert Muschi. Es ist ja auch noch der Blütenstängel und noch irgendwas
3: aus Kotzau.
0: Ja.
3: Aus Kotzau. Es ist die Kombination aus vielen unterschiedlichen Dingen.
0: Mann.
3: Aber wir haben auf Platz 4 tatsächlich auch keine Veränderung. Da geht es um die ausgeprägt gut gelaunte Camperin, die uns auf dem YouTube-Kanal von ARD Reisen aufgefallen war. Die stresst sich nämlich gar nicht und lässt es sich immer gut gehen.
4: Na? Moin, grüß dich. Moin. Der Friso.
5: Tina.
4: Wir drehen hier einen Film, du, gerade. Übers Camping.
5: Ist nicht wahr.
4: Doch, ist wahr. So. Du siehst ein bisschen gestresst aus. Was ist los?
5: Nee, ich bin überhaupt nicht gestresst. Ich bin schon Knülle. Ich hab noch nicht gefrühstückt.
4: Oh, kenn ich.
5: Nee, Hefekur, ne? Also macht schön von innen und außen.
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1: Ich sage dir, lass mal lieber mit Louis cool bleiben, weil vielleicht ist er wirklich der letzte Mensch, der dich auszieht und beziehungsweise auch wieder anzieht.
2: Ja, nur auf eine ganz bestimmte Art und Weise natürlich. Mhm. Louis Bauer ist nämlich 21 Jahre alt und Bestatter und wahrscheinlich auch Deutschlands bekanntester in dem Bereich. Auf TikTok hat er nämlich mit seinem Bestatter-Content über 1 Million Follower und hat uns davon auch im Interview erzählt. Zum Beispiel von seinem emotionalsten Moment auf der Arbeit. Also wir haben gefragt, gibt's den überhaupt oder ist man irgendwann dann so distanziert?
3: Ja, würde ich schon sagen, auf jeden Fall. Wir hatten mal einen Fall, da war ein relativ junger Mann gestorben, leider. Mhm. Und dann war das aber so, dass die Familie auch wieder mitwaschen wollte. Mhm. Und das ist natürlich erstmal eine eingespannte Situation, aber ich habe die dann ganz vorsichtig herangeführt und dann habe ich angeboten, hey, wir können auch die eigene Lieblingsmusik anmachen. So, ah, okay, können wir machen beim Waschen. Und dann gab es erstmal Deutschrap aus der Musik.
1: Geil. So. Weißt du noch, welcher Song das war?
3: Nein, ich weiß.
1: Schade.
3: Aber auf jeden Fall in diese Richtung. Mhm. Und dann war die Situation schon etwas lockerer. Und dann konnten wir zusammen sogar auch ein bisschen lachen, haben denn dann irgendwie seine Adiletten angezogen. Und dann war das doch eine lockere Stimmung. Und die wollten den Fokus auf eine Lebensfeier haben. Also haben wir den Sarg auch nicht irgendwie in die Friedhofshalle gestellt, sondern in so einen richtig schönen Garten, fast eher in Richtung Hochzeitslocation. Und dann kamen die ganzen Familien und die Freunde zusammen und haben natürlich getrauert, weil es ist eine blöde Situation, aber auch viel dieses Ding von Blick aufs Leben gerichtet, Geschichten erzählen, was hat man mit der Person erlebt, und das war einfach eine ganz andere Herangehensweise, die ich persönlich sehr schön fand.
1: Boah, ich hatte auch schon wieder Gänsehaut, ey. Ich finde das irgendwie ein relativ cooler Umgang so mit dem Tod, den er da so beschrieben hat, aber ist auch so eine lockere Art, vielleicht auch Trend, weil wir werden ja alle irgendwie immer lockerer und offener in allem. Also gibt's sowas zum Beispiel beim Thema Beerdigung, keine Ahnung, vielleicht einen offenen Sarg oder sonst was, das haben wir auch mal gefragt.
3: Es gibt schon Trends und Entwicklungen, auf jeden Fall. Aber das ist jetzt nicht so, dass hier offener Sarg ist gerade für 2 Monate in wie ein TikTok-Trend oder so. Also so deep ist es nicht.
1: Okay.
3: Aber es entwickelt sich schon, zum Beispiel Nachhaltigkeit wird immer wichtiger.
1: Oh.
3: Es gibt einen Sarg, der wächst aus Pilzen.
1: Krass.
3: Cool, braucht man keinen Baum fällen. Für einen normalen Sarg braucht man circa einen halben Baum bis Baum. Das ist schon viel.
1: Wow.
3: Sterben circa 1 Million Menschen im Jahr in Deutschland und dann kann man es hochrechnen. Also solche Dinger gibt es schon. Es wird immer moderner. Es gibt zum Beispiel so kleine Möglichkeiten wie QR-Codes auf den Grabsteinen und dahinter ist ein Video von der Person hinterlegt und dann kann man sowas scannen, wenn man das denn möchte. Das muss die Familie auch entscheiden.
1: Crazy.
3: Also es wird schon digitaler und auch nachhaltiger und offener, glaube ich auch. Also ein bisschen auch weg von diesem verstaubten, alten, klassischen. Und es darf bei einigen dann doch auch mal ein bisschen gelacht werden und auch bunter werden und eher mit einem Blick aufs Leben, was ich ganz schön finde.

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1: 8:30, wir sind Sarah Bartkowski
2: und Antje Kieslam. Erstmal geht's um einen Tennisprofi, der sagt, es tut mir leid. Denn er hat bei einem Match gestern die Kontrolle verloren und einen Zuschauer verletzt.
1: Es geht um das Halbfinale zwischen zwei der berühmtesten Tennisspieler der Welt bei einem Turnier in China. Da standen Medvedev und Djokovic auf dem Platz und es kam zu dieser Szene hier.
2: Medvedev kriegt den Ball nicht, er fliegt von der Bande hinter ihm wieder zurück und Medvedev schlägt ihn weg. Ins Publikum, in das Gesicht eines Zuschauers.
1: Der krümmt sich erst nach vorne und wird dann rausgeführt. Kurz darauf stoppt der Schiri die Partie. Medvedev wird disqualifiziert und verpasst wegen dieser Aktion ohne richtiges Spiel das Finale.
2: Er selbst sagt, er wolle mit dem Zuschauer Kontakt aufnehmen, falls er das will, und dass das Ganze ein Unfall gewesen sei. Wie es dem Zuschauer genau geht, ist nicht klar. Es heißt, er sei im Auge getroffen worden.
1: In Singapur wird eine neue Dating-App getestet, mit der will der Staat mehr Leute verkuppeln für mehr Babys. Man bekommt nur ein mögliches Match, das besonders gut sein soll.
2: Die App prüft die Identität der Nutzer durch das staatliche System und hat auch Zugriff auf viele sensible Daten. Wenn man tanken fährt, kann man sich mittlerweile offenbar mehr darauf verlassen, dass eine wichtige Regel eingehalten wird.
1: Nämlich, dass der Preis an Tankstellen nur um 12 Uhr steigen darf. Eine Analyse vom SWR zeigt, dass es weniger Verstöße da geben darf. Zurzeit hält sich noch jede 20. Tankstelle nicht dran.
2: Und dann noch Fußball. Die deutsche U21-Nationalmannschaft kann heute ihr Ticket für die EM nächstes Jahr klarmachen.
1: Das Team hat heute sein letztes Quali-Spiel in Bielefeld gegen Georgien. Die anderen Spiele gegen Lettland und Malta hat die U21 schon gewonnen.
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2: Letzter Nebel verzieht sich, später wird es dann überall sonnig mit nur wenigen Wolken. Das sind die Höchstwerte. Warburg kommt auf 20 Grad, in Ibbenbüren und Gummersbach 21 und in Wesselingen und Oberhausen bis zu 22 Grad.
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1: Noch über 250 Kilometer Stau, hier dauert es gerade am längsten. A3 Köln Richtung Oberhausen zwischen Leverkusen, Opladen und Kreuzhilden. Ungefähr 15 Kilometer Stau macht eine halbe Stunde extra da. Dann die 3 Arnheim Köln zwischen Kreuz Oberhausen und Kreuz Kaiserberg. 20 Minuten on top, 10 Kilometer stockend. A40 von Dortmund nach Duisburg zwischen Bochum-Hamme und Dreieckessen Ost. 20 Minuten plus, 10 Kilometer stockend. Die A52 Romont Richtung Düsseldorf ist zwischen Mönchengladbach-Hardt und Neuwerk nach einem Unfall gesperrt. Gerade 8 Kilometer Stau ab Hostad. Und die A57 Krefeld Richtung Köln ist zwischen Krefeld Zentrum und Krefeld Oppum wegen Bauarbeiten noch bis Donnerstag früh gesperrt. Da gibt es 3 Kilometer Stau ab Mörskapellen.
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3: Guten Morgen.
4: Guten Morgen.
3: Guten Morgen.
4: Mehr habe ich nicht zu sagen.
3: Dann sag ich es einfach nochmal. Guten Morgen.
4: Boah, will ich jetzt aufstehen und das hören? Ich würde mich wieder hinlegen und bis...

0: 14, nennen wir sie mal Promis, in einem Haus, in zwei Bereichen. Gestern ist Promi Big Brother gestartet und es ist auch ein Paar eingezogen, bei dem die Reality-Welt sehr skeptisch ist.
1: Kim und Nicola. Zeit für meinen Garten. Viel Spaß.
2: Kim, Virginia und Nicola, die sind vor allem bekannt durch viele Skandale mittlerweile. Unter anderem wird denen ja auch schon länger vorgeworfen, dass sie eine ganze Schwangerschaft und dann auch noch den Tod des Babys erfunden haben sollen. Eins Live Trash-Expertin Rebecca Zöller, du warst gestern ja sogar live vor Ort. Hast du die beiden getroffen? Hast du ein bisschen Konfro gemacht?
3: Konfro nicht, aber ich habe sie im Gang gesehen und da wirkten sie etwas nervös. Das war so kurz vorm Einzug, ne? Mhm. Und da waren sie so shiny mit ihren Outfits, sind mir vor allen Dingen aufgefallen, ne? Weil Kim war so weiß als Engel gekleidet, wie so eine Freiheitsstatue, hatte sie auch noch was auf dem Kopf und er hatte ein T-Shirt an mit I love my hot girlfriend.
0: Ich habe die Outfits gesehen, ich habe beide gehasst, also beide Outfits doll gehasst. Jetzt sind die da gestern eingezogen.
3: Ja, und zwar in den Garten, haben wir gerade gehört. Ne, das ist der schlechtere Bereich, da gibt es keine richtigen Betten und ich habe gerade im Livestream gesehen, jetzt sind sie auch gerade schon aufgewacht.
4: Diese Hängematte, nie wieder.
3: Oh ja, yeah. Kim und Nicola haben nämlich beide in Hängematten geschlafen, also draußen und es ist kalt, aber wenigstens sind sie aktuell noch zusammen im Bereich.
2: Okay, jetzt ist natürlich aber die große Frage, weil diese Skandale sind ja alle bekannt, wie haben die anderen reagiert, als sie reingekommen sind?
3: Ey, für meine Verhältnisse zu normal.
5: Ah. Hallo!
3: Also ganz normal Hallo gesagt, ne? Zwei Leuten habe ich aber auf jeden Fall angesehen, also, und zwar Maurice und Francesca, die sind beide auch voll in der Reality-Welt drin, die wissen, mit wem sie es da zu tun haben. Ansonsten muss man ja sagen, bei Promi Big Brother sind eben auch Stars, Promis drin, die eben sonst nicht in der Reality-Welt stattfinden, zum Beispiel der Boxer Axel Schulz oder auch die Streamerin Nina Britney, ne? Die wissen safe gar nicht, wer das überhaupt ist.
0: Ich glaube, auch wenn ich eine große Fresse habe, ich glaube, ich hätte ein bisschen Angst auch vor Kim, weil die ist ja krass und ich glaube, ich wäre auch so, hi! Das war ich sag euch ehrlich.
3: Also ich würde Konfro gehen.
0: Ja.
3: Und das ist ja sowieso auch die große Frage an der Stelle, ne? Wer konfrontiert die beiden jetzt mit allem, was passiert ist? Und da wird so online viel vermutet, ne? Tessa Bergmeier, weil die sowieso in Formaten so konfrontativ auftritt.
0: Ich liebe sie.
3: Ich gehe aber stark davon aus, dass das Maurice machen wird.
0: Unser Löwe.
3: Und zwar Maurice, wenn der alleine mit Nicola ist, Nicola darf nämlich sonst nichts sagen, und wenn die dann mal wirklich zu zweit alleine in einem Bereich sind, dann kann man sagen, ey, von Mann zu Mann, erzähl doch mal und zack, dann haben wir vielleicht unsere Antworten.
2: Und die sind dann bei uns allen auf Social Media, da können wir uns glaube ich schon mal sicher sein, dass das Ding dann richtig hochgeht. Naja, wenn es News gibt, dann hat 1Live Trash-Expertin Rebecca Zöller die aber auch hier für uns.
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0: Friends, ich schwör's euch, es ist so, ich wäre für diesen Job einfach zu nah am Wasser gebaut. Ich heul ja gefühlt, wenn ich morgens aufstehe, schon direkt. Bestatter lassen sich gerade immer mehr junge Leute zu ausbilden. Zuletzt doppelt so viele wie noch vor 10 Jahren. Und weil wir den Hype checken wollen, hat 1Live-Reporterin Lena Semrock ein Praktikum bei mehreren Bestattern gemacht. Mhm. Lena, du warst auch bei 2 Trauerfeiern mit dabei. Musstest du nicht weinen? Also ich weine schon bei dem Gedanke.
1: Ich musste nicht, aber ich war kurz davor. Eine war nämlich wirklich krass emotional. Das war eine Schalke-Beerdigung. Also da ist ein Opi gestorben. Der war voll der Fan und die 11 Enkelin da hatte so eine richtig emotionale Rede geschrieben.
0: Oh,
1: und da musste ich wirklich mich konzentrieren und an was anderes denken, damit ich nicht anfange zu heulen, ja.
2: Das kann ich sehr gut nachvollziehen. Ich bin aber trotzdem hängen geblieben an Schalke-Beerdigung. Was soll das denn sein?
1: Es war quasi das Motto der Beerdigung. Also die Urne vom Opi da war bemalt mit einem Schalke-Logo, die Blumen, die waren blau-weiß, die Lampen auch und natürlich lief die Vereinshymne. Also ich sag ehrlich, ich bin kein Schalke-Fan, aber ich hatte trotzdem in dem Moment Gänsehaut.
0: Okay, ist das denn generell so ein Ding, dass Beerdigungen immer, ja, wie soll ich sagen, persönlicher werden so?
1: Ja, das hat mir auch die Bestattermeisterin Marlena aus Duisburg erzählt.
3: Zum Beispiel hatte ich letztes Mal jemanden, der war sehr gerne in seinem Garten. Dann habe ich in der Trauerhalle so ein kleines Beet angelegt. Das ist auch natürlich super angekommen. Ganz viele haben auch die Rückmeldung gegeben, das war so, als wenn er jetzt gerade eigentlich aufgehört hat, im Beet zu arbeiten.
1: Och, ja, voll schön. Und mit Marlena war ich bei einer stillen Beisetzung und das war das komplette Gegenteil. Nicht schön traurig, sondern einfach nur traurig.
2: Was meinst du damit?
1: Also da wurde eine alte Frau beigesetzt und es kamen nur 3 Leute zur Beerdigung.
0: Nein,
1: und stille Beisetzung heißt halt kein Abschied in der Kapelle oder Trauerhalle. Der sagt, der wird direkt aufs Grab gestellt und dann reingehoben. Keine Musik, niemand hat irgendwas gesagt und das hat mich krass nachdenklich gemacht, weil ich dachte, boah, ich möchte irgendwie nicht so gehen, dass nicht nochmal jemand irgendwas über mein Leben sagt.
2: Mhm. Boah, aber ich finde das krass, das habe ich tatsächlich auch noch nie gehört, dass es so unterschiedlich auch irgendwie sein kann und dann niemand was sagt, das ist schon heftig.
1: Ja, aber voll, deswegen fand ich auch den Job dann im Endeffekt so spannend, weil da so viel dazu gehört, also Betreuung der Angehörigen, die Arbeit an den Verstorbenen, das Waschen und dann quasi auch sowas wie Eventmanagement mit der Orga halt, ne?
0: Mhm. Ja, ja, voll. 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
1: 9 Uhr ist es, hier sind Sarah Bartkowski
2: und Antje Kiesler. Von einem Event gab es die letzten 2 Wochen besonders viel Content, vom Oktoberfest. Einige Influencer waren aber nicht nur zum Feiern da, sondern auch um Werbung für andere Marken zu machen. Und daran hat jemand mitverdient.
3: Die Stadt München, die sagt nämlich, wenn jemand mit unserem Oktoberfest Geld macht, wollen wir etwas davon abhaben. Die letzten 2 Wochen bedeutete das mehr als 100.000 Euro. Und das ist noch nicht alles.
2: Das ist erstmal vor allem Geld von Posts, die Influencer der Stadt selbst gemeldet haben. Mitarbeiter scannen Insta, TikTok und so gerade aber noch weiter, um Creator zu finden, die ihr Geschäft mit dem Oktoberfest nicht angemeldet haben.
3: Wie viel die Stadt für einzelne Posts bekommt, ist nicht ganz klar. Fest steht aber, je mehr Reichweite, desto mehr. Und wer heimlich postet, der zahlt auch drauf.
2: In der Siegener Innenstadt steht das Umweltamt vor einem Rätsel. In dieser Nacht hat's da wieder heftig gestunken und man weiß nicht, woher der Gestank kommt.
3: Die Feuerwehr hatte über die Nina-Warn-App vor dem Geruch gewarnt, nachdem Anwohner die Rettungskräfte alarmiert hatten. So einen ähnlichen Alarm gab es vor 2 Wochen schon mal in Siegen.
2: Dann hat es noch einen unschönen Zwischenfall bei einem Tennisturnier in China gegeben. Der Profi Daniil Medvedev hat einen Zuschauer abgeschossen.
3: Er lag im Halbfinale hinten und war wohl so sauer, dass er den Ball ins Publikum geschmettert hat. Ein Mann wurde im Gesicht getroffen, Medvedev wurde disqualifiziert.
2: Seit gestern Abend ist die A57 bei Krefeld Richtung Köln gesperrt. Da muss die Straße dringend ausgebessert werden.
3: Ein Sprecher von der Autobahn GmbH sagt, es geht nicht anders.
4: Wir haben dort massive Schäden in der Straße. Wir haben Spurrillen, die einfach nicht mehr gehen, die ein großes Risiko darstellen.
3: Er rät, das Ganze großräumig zu umfahren. Donnerstagmorgen soll die Straße saniert und die Fahrtrichtung wieder freigegeben sein.
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2: Das bringt heute viel Sonne und hat nur wenige Wolken dabei. Dazu in Bad Salzuflen 20 Grad, in Aalen und Nettersheim 21 und in Kleve und Langenfeld 22 Grad.
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3: Immer noch fast 220 Kilometer Stau in NRW. Hier dauert es gerade am längsten. Auf der A3 Köln Richtung Oberhausen zwischen Leverkusen-Opladen und Kreuzhilden Viertelstunde plus 6 Kilometer. Dann A3 Arnheim nach Köln zwischen Kreuz-Oberhausen und Kreuz-Kaiserberg Viertelstunde extra 8 Kilometer stockend. A40 von Dortmund nach Duisburg zwischen Dreieck Bochum-West und Essen-Krai 8 Kilometer stockend. Plant da mal eine Viertelstunde extra ein. Dann A52 Remont Richtung Düsseldorf zwischen Hostert und Mönchengladbach-Neuwerk 20 Minuten extra 10 Kilometer stockend. Und ihr habt es gerade schon gehört, die A57 Krefeld Richtung Köln ist zwischen Krefeld Zentrum und Oppum wegen Bauarbeiten noch bis Donnerstagmorgen gesperrt.
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5: Meine Güte, warum denn so viel los auf der Straße?
6: Habe ich mich gerade auch gefragt. Ich sehe mich schon wieder stehen gleich.
5: Ich habe keinen Bock. Ich kann es nicht. Ich kann es auch nicht schönreden. Ich würde dem Sektor jetzt auch gerne irgendwas mitgeben, was irgendwie positiv ist. Aber ich kann nicht. Ich bin jetzt auch schlecht gelaunt.
6: Das ist okay. Ja. Das ist okay. Seid gemeinsam mit Selina schlecht gelaunt.
5: Genau, vor allen Dingen alle so auf der Autobahn. Seid einfach alle schlechter gelaunt mit

0: Also jetzt ist sie vollkommen durchgedreht.
1: Wer, ich?
0: Ja.
1: Aber warum? Erklär den Menschen, wieso? Wie mache ich denn hier dein Mikrofon an? Warte mal. So. Hallo, Tobi.
2: Guten Morgen. Hey, Na.
0: Tobi aus der Redaktion ist da. Mehr müsst ihr nicht wissen. Sie sind jetzt gerade an dieser Stelle. Selina sagt jetzt hier gerade 10 Sekunden, bevor die Mikros angesagt zu mir, ja, ich spiele Lotto. Und dann sagt sie, Tobi, komm mal rein und erklär mir, wie Lotto funktioniert. Was
2: ja,
0: ist hier los?
2: Ich habe das Ding nämlich als App auf meinem Handy. Das ist auch nicht gut. Also seitdem ich das habe, irgendwie spiele ich.
1: Ich frage mich gerade, wie alt du bist. Öfter, aber ist ja gar nicht schlimm. Zeig mir, wie es geht.
2: 56. Ich habe immer noch nicht im Lotto gewonnen. Also du merkst, ich probiere es seit ein paar Jahren.
0: Komm, gib ihm
2: Sicherheit. Es ist aber relativ einfach. Also heute haben wir es ja Euro-Jack. Jackpot, ne, 120 Millionen.
1: Keine Werbung an dieser Stelle, ja.
2: Und du hast hier diese 5 aus 50, also du musst 5 Zahlen auswählen. Kannst jetzt drücken.
1: Ja,
2: du
1: spielst quasi für mich. Ich nehme meine Glückszahlen.
2: Ich bezahle einfach wie Fadi, okay?
1: Okay. 11, 17, 50. Jule, du darfst auch noch eine zwischen 1 und 50.
0: 4.
1: 4 und noch eine?
0: 24.
1: Wow, die ist sehr. Das war 1, 2, 3, 4, 5.
2: Und da musst du jetzt noch 2 aus 12 da unten?
1: 2 aus 12, warum macht man das?
2: Ich weiß es doch nicht.
1: Und dann nehme ich die 10, nee, ich nehme die 11 nochmal, damit rechnen die nämlich nicht.
2: So.
1: Und die 3, so.
2: Okay, so, das Ganze kostet jetzt 2,75 Euro, ich bezahle und wenn wir gewinnen, machen wir Hälfte, Hälfte.
1: Okay, haben wir gehört. Und du, was machst du?
2: Ja, Jule, laden wir zum Essen ein.
1: Du kriegst einen Döner.

0: Na, wäre das ein Song für deine Beerdigung?
1: Bonnie, wobei Somebody That I Used To Know, also das Original.
0: Oh, von Gucci oder so. Mhm. Finde ich stark.
1: Finde ich schon ein sehr starker Song auch. Mhm. Ihr fragt euch, warum reden die drüber? Naja, wir sprechen ja die ganze Woche über das Thema Tod. Und ein wichtiger Teil davon ist natürlich auch die Beerdigung.
0: Klar, wir haben vorhin schon von 1Live-Reporterin Lena gehört, dass es da so ganz viele Möglichkeiten einfach gibt. Sie war zum Beispiel bei einer Schalke-Beerdigung von so einem Opi dabei. Da lief dann zum Beispiel die Schalke-Hymne auch, ne?
1: Ja, so kann es gehen. Geschmäcker sind verschieden. Man kann aber zum Beispiel auch eine stille Beisetzung machen, wo gar keine Mucke läuft, jeder wie er mag. Und wir wollen diese Woche mal von euch wissen, welcher Song so für euer Leben steht und deshalb auf eurer Beerdigung gespielt werden muss.
0: Ja, bei Dennis aus Meinerzhagen ist es ein richtiger Klassiker.
2: Under the Bridge von den Red Hot Chili Peppers. Das ist ein Song, den ich sehr gerne mag, den ich oft gehört habe. Und ich glaube, dass das viele wissen, dass ich das auch gerne höre. Ich denke, das ist auch so ein bisschen zu Hause, wenn man das hört. Das erinnert an zu Hause.

0: In Paris ist gerade noch Fashion Week und da geht ein Video gerade voll krass viral. Wurde mir als allererstes tatsächlich reingespült von Dua Lipa, Pedro Pascal, Nicole Kidman und Alexa Demi. Kennt ihr von Euphoria? Brina Becker aus dem 1Live Pop Team. Was ging denn ab da? Ich habe nur gesehen, die rasten alle so ein bisschen aus.
1: Ja, die waren bei der Chanel Show vor ein paar Stunden und alle vier saßen so in der ersten Reihe nebeneinander.
2: Das ist eine sehr wilde Kombi.
1: Ja, aber auch genau das, was wir gebraucht haben. Ja. Die haben dann nämlich übelst abgedanced. Pedro hat sogar so Luft-Keyboard gespielt.
0: Ja.
1: Dua Lipa meinte danach in einem Interview mit der Vogue, ja, das war der Soundtrack schuld.
3: The soundtrack was amazing. It was really emotional in moments and then I got hit with Britney and all of a sudden I was like, I'm so ready to dance.
1: Ja, vor allem als dann Gimme More von Britney Spears kam.
0: Ich wollte gerade sagen, I agree, voll verständlich. Ja, ja. Zu Britney Spears würden wir auch ausrasten, sie ist eine Queen.
2: Ja, aber muss man sich bei der Fashion Show nicht voll benehmen? Die sitzen doch da immer alle so mit Stock im Arsch.
1: Doch, ja, eigentlich schon und da sollte halt um die Mode hauptsächlich gehen, aber Pedro Pascal meinte, es ging halt nicht anders. Wir mussten uns richtig zusammenreißen, keine Tanzparty draus zu machen.
4: There was a point where we kind of had to stop ourselves from turning it into a dance party.
1: Ja, aber es wollte einfach viel raus bei den Vieren, sagt Alexa Demi.
5: We were trying to contain ourselves because a lot wanted to be expressed.
1: Ja, aber immerhin haben sie danach dann auch noch so ein paar TikTok-Videos zusammen abgedreht.
0: Natürlich haben sie das. Es wäre ja auch Verschwendung sonst. Dua Lipa soll die mal alle anfragen für Dings, Musikvideos.
1: Ja.

0: freust du dich so?
1: Naja, Tiffany Harris war das. Haben wir eine Geschichte zu erzählen? Leute, kennt ihr das? Also wir waren ja beim Deutschen Radiopreis in der ersten Reihe, muss man sagen, saßen. Ja,
0: weil wir auch gewonnen haben.
1: Genau.
0: Muss man auch nochmal sagen.
1: Und Tiffany, als wenn ich sie so kennen würde, sie ist aufgetreten. Und sie hat das so stark gemacht und so, aber sie hat das gemacht, dieses, wir müssen mitsingen. Und die Kamera ist mitgegangen. Und Jule Blase
0: war da.
1: Und sie hat richtig Gas gegeben. Die hat mir so ins Ohr geschrien. Vertigo, Vertigo, without you.
0: Ja, weil mir das so leid hat, weil Tiffany mit ihrer tollen Stimme eine Akustikset gespielt hat.
1: Mhm.
0: Und dann dachte ich, Akustikset, sorry, jeder hört, dass keiner mitsingt.
1: Ja,
0: und dann habe ich gedacht, ich muss jetzt mit Druck, muss ich singen.
1: Hast du. Du hast uns alle, Guido Maria Kretschmer und ich saßen ja nebeneinander.
0: Mhm.
1: Wir haben kein Wort gewusst von diesem Song. Wir haben einfach nur geklatscht und du hast uns eh alle übertönt. Deswegen,
0: soll ich nochmal?
1: Ich würde an deiner Stelle jetzt nochmal, falls Tiffany, wenn du das hörst, hier ist deine Co-Prinzessin.
0: I got vertigo, vertigo without you.
1: Ist auch übel, die Totlage, aber gut gemacht. Ich bin stolz.
0: Hello.

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5: 9:30 ist es, ihr hört Katharina Niesen
6: und Antje Kiesler. Stellt euch mal vor, die Regierung bringt eine Dating-App raus, damit ihr euer Perfect Match findet. Singapur hat das gemacht, für Leute zwischen 21 und 35, mit einem Algorithmus, der besser sein soll als der von Tinder oder Bumble.
5: Der hat nämlich mal einen Nobelpreis bekommen. Zusätzlich müssen Userinnen und User 30 Fragen beantworten und die App benutzt auch sensible Daten, die die Regierung gesammelt hat, zum Beispiel eben ob man verheiratet ist.
6: Und dann bekommt man genau ein Match zugeordnet und kann sich 3 Tage lang überlegen, ob man das kennenlernen will oder nicht. Und wenn ja, gibt's auch Ideen für Dates.
5: Das Ganze ist erstmal ein Test, nur für Leute, die beim Staat arbeiten. Die App soll aber darauf achten, dass man keine direkten Kolleginnen und Kollegen angezeigt kriegt. Und die Idee dahinter ist, dass in Singapur mehr Babys geboren werden sollen. Gerade bekommt eine Frau nämlich im Schnitt weniger als 1.
6: Vor einem Monat waren in Sachsen-Anhalt Wahlen. Heute kommt zum ersten Mal der neue Landtag zusammen. Die AfD hatte die meisten Stimmen geholt und will damit auch den Chef des Parlaments stellen.
5: Nämlich den Landtagspräsidenten. Der soll unparteiisch sein und auf die Regeln achten. In Sachsen-Anhalt hat der Verfassungsschutz die AfD als gesichert rechtsextrem eingestuft.
6: Beim Content, den Influencer vom Oktoberfest gepostet haben, war dieses Jahr etwas anders. Denn sie mussten vorher eine extra Lizenz von der Stadt München kaufen.
5: Die hat bei den Posts mitverdient. Mehr als 100.000 Euro, sagt eine Sprecherin. Rund 450 Lizenzen wurden vergeben.
6: Jetzt geht's darum, wo man nach dem Schulabschluss hingeht, um zu studieren. Laut neuen Zahlen vom Statistikbundesamt bleiben die meisten in ihrem Bundesland.
5: Dabei spielt auch eine Rolle, was so angeboten wird an den Unis. NRW zum Beispiel hat besonders viele Hochschulstandorte und über 80% der Studienanfänger bleiben auch hier.
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6: Wenn der letzte Nebel weg ist, wird es ein klarer Tag mit Sonne und eher dünnen Wolken, die hier und da durchziehen. In Brilon heute bis 20 Grad, Steinfurt und Steiden kommen auf 21 und in Bochum und Pulheim 22 Grad.
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5: Da geht's los auf der 3 Arnhem Richtung Köln zwischen Kreuz Oberhausen und Kreuz Kaiserberg. 20 Minuten plus 10 Kilometer stockend. Die 4 von Aachen nach Köln zwischen Kreuz Köln West und Köln Eiffeltor. Viertelstunde extra 5 Kilometer Stau. Dann sind wir auf der 43 von Wuppertal nach Recklinghausen zwischen Bochum Leer und Bochum Gerte. 30 Minuten plus 2 Kilometer Stau. Da ist wegen Bauarbeiten nur eine Spur frei. Die 44 von Kassel nach Dortmund zwischen Kreuz Berl und Kreuz Dortmund Unna. 6 Kilometer Stau. Das macht eine Viertelstunde mehr. Und noch die 57 Krefeld Richtung Köln ist zwischen Krefeld Zentrum und Krefeld Oppum wegen Bauarbeiten bis Donnerstagmorgen dicht.

0: Song für die irgendwann in 1000 Jahren Beerdigung hoffentlich von deiner Mutter. Mhm. Hast du auch einen für dich schon so, den du so own willst, wo du so vielleicht deiner Mama sagst oder wem auch immer, das würde ich gerne auf meiner Beerdigung haben, falls...
1: Vielleicht was auf High School Musical.
0: Was?
1: Ja.
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1: Oh Gott, ich sing live, okay, versprochen.
0: Top.

0: Ihr habt entschieden, dann schauen wir mal.
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0: Ja, ja, die Top 3, die Spitze vom Eisberg, wir gehen rein.
1: Platz 3.
2: Letzte Woche neu und heute schon auf 3. Ein klares Statement und echte Handwerkskunst sozusagen. Directly aus Dresden-Lockwitz. Entdeckt haben wir das Ganze auf dem Instagram-Account von Geres Backstube.
3: Wir machen uns nämlich den großen Aufwand mit den Schweinsohren, so wie im Lehrbuch. Da wird schön der holländische Blätterteig gemacht und da werden die 144 Schichten gezogen. Also hier gibt es keine Abkürzung mit Blitzblätterteig bei uns. Alles oldschool. Kann ich mal noch einen schlauen Spruch bringen? Qualität kennt keine Abkürzung. Keine Abkürzung. Blitzblätterteig. Ein absolutes No-Go für mich, genauso wie Anglizismen.
1: Platz 2.
0: Er hat auch wenig geatmet während der ganzen Sätze. Respekt an der Stelle. So, Nummer 2 hier, ebenfalls als Neuvorstellung, auch heute wieder am Start und auf der 2. Ein echter Expertentipp zum kompetenten Kaffeegenuss aus der legendären NDR-Nordreportage.
4: Noah Vogel arbeitet seit 8 Monaten als Head Barista bei Benjamin auf dem Dorf.
5: Schau, ob wir noch 16 Gramm zusammenkriegen. So. Alles, was es für einen guten Kaffee braucht, ist in der Regel, das wird jetzt alle überraschen, keine 2000 Euro Kaffeemaschine, sondern guter Kaffee. Guter Kaffee ist quasi die Essenz für guten Kaffee.
1: Platz 1.
0: Hast du das deinem Freund schon gesagt?
2: Ich wollte gerade sagen, ich glaube, das wäre auch so essentiell meine Antwort, wenn mich jemand fragen würde, was es für guten Kaffee braucht. Naja, als dritte Neuvorstellung der Vorwoche auch dieses Mal am Start und direkt auf a Pole Position. Die ganz spezielle Teezeremonie, die uns im Sommerhaus der Stars auf RTL Plus aufgefallen ist. Naja, sagen wir mal so, das ist ein bisschen Wörtersalat.
6: Darjeeling, Rooibos und Ölgui. Ölgui. Kennst du das Wort, Ölgui?
7: Nein.
6: Sind bekannte Arten von
7: Asterix und Obelix.
6: Was für Asterix? Ein Tee.
7: Von was?
6: Das sind Teearten.
7: Woher sollen wir das wissen, jetzt mal im Ernst, ne?
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0: wahrscheinlich sowieso nein, oder? Mhm.
1: Ist ja immer ein emotionales Thema.
0: Ja.
1: Deshalb haben wir auch für unsere Themenwoche mit Luis Bauer gesprochen. Der ist Bestatter und hat auf TikTok mittlerweile mit seinem Bestatter-Content über 1 Million Follower.
0: Ja, also wie macht man das im Berufsalltag? Stumpft man da jetzt irgendwann ab oder nicht? Wir haben ihn mal gefragt.
2: Naja, also ich glaube, man lernt, wie man damit umgeht.
0: Ja, oder so, ja.
2: Ich mache einen Vergleich. Ich erzähle euch beiden jetzt, dass mein Uropa verstorben ist. Stimmt wirklich.
0: Das tut mir leid.
2: Danke, genau. Und es tut dir ehrlich leid und ihr fühlt wahrscheinlich ehrlich mit.
0: Ja.
2: Es ist nicht aufgesetzt, würde ich jetzt mal behaupten. Mhm. Und dann gehen wir aber heute Abend oder heute Nachmittag dann alle unserer Wiege. Mhm. Und dann würde ich behaupten, dass ihr nicht traurig seid. Ihr sitzt heute nicht auf dem Sofa und werdet deswegen weinen. Das ist auch völlig richtig so. Aber so ist es bei uns ja auch. Natürlich sind wir näher dran, aber ganz am Ende ist es nicht unser Problem.
0: Ich verstehe. Jetzt hast du natürlich die Geschichte gedroppt mit deinem Uropa. Da wollte ich nochmal nachfragen. Hast du den auch bestattet?
2: Ja. Ja,
0: wirklich?
2: Ja, ich glaube, das hat mir dann auch geholfen. Also ich habe den auch dann selbst gewaschen und habe halt mit alles vorbereitet, habe ihn selbst ins Grab dann mit auch gehoben. Was? Und natürlich war es emotional und als Bestatter ist man auch nicht weniger traurig.
0: Ja, also, ne?
2: Nee, überhaupt nicht.
0: Da darf man ja auch weinen dann, wie du gesagt hast.
2: Ja, natürlich. Ich bin auch eigentlich nur ein ganz normaler Typ, der halt einen außergewöhnlichen Job macht. Aber das hat mir dann auch geholfen, so vielleicht das Ganze für ihn auch zu machen.
0: Ah ja, verstehe.
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0: Mein Gott, hätte auch aus dem Musical sein können jetzt. Meine Güte, da war einiges los.
1: Ja, und jetzt ist hier gar nichts mehr los, weil wir gehen.
0: Ja, ja, ja, das stimmt. Also keine Sorge, Radio geht noch weiter, aber halt ohne Pegel und Blase, wenn es okay ist. Aber wir werden morgen wieder da.
1: Ja.
0: Und wir machen auch nicht noch eine Woche. Also wir machen jetzt auch nicht noch die nächste Woche. Zwei Wochen wird uns dann auch reichen.
1: Genau, morgen haben wir einen ganz besonderen Gast, nämlich Jerry Wiesen. Mit dem haben wir gesprochen.
0: Ja.
1: Und der hat ein bisschen Beef angefangen zur Comedy-Nacht XXL, muss man ganz klar sagen.
0: Aber hat er angefangen oder haben wir angefangen?
1: Das

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1: 10 Uhr, wir sind Katharina Niesen
2: und Antje Kiesler und wir starten mit Caro. Die will Kinderärztin werden. Um Medizin zu studieren, braucht man aber ein echt gutes Abi oder man unterschreibt einen Vertrag. Das hat sie gemacht.
1: In NRW gibt es nämlich eine Möglichkeit, ohne Top-Abi Arzt zu werden. Dafür kann man einen Deal mit dem Land ausmachen. Die ersten 10 Jahre nach dem Studium arbeitet man dann auf dem Land. Für Caro, die heißt eigentlich anders, total okay.
3: Ich wollte um keinen Preis diesen Traum aufgeben und deswegen habe ich mich ja auch bewusst über das Landarztverfahren entschieden.
2: Aber es kommt anders. Während Caros Studium ändern sich die Regeln. Sie sollen zwar weiter später zum Arbeiten aufs Land, aber als Kinderärztin, das soll nicht mehr gehen, weil es davon genügend gäbe. Von Hausärztinnen aber zum Beispiel gibt es zu wenig.
1: Caro ist eine von mehreren Medizinstudis, die sagt, der Deal, der passt so nicht mehr für mich. 4 Fälle sind deshalb jetzt Thema vor Gericht in Gelsenkirchen, weil wer den Deal nicht erfüllt, soll 250.000 Euro zahlen.
2: Caro hat noch nicht geklagt, überlegt aber noch, je nachdem, was in Gelsenkirchen rauskommt.
1: Wenn man tanken fährt, kann man sich mittlerweile offenbar mehr darauf verlassen, dass eine wichtige Regel eingehalten wird, nämlich, dass der Preis an der Tanke nur um 12 Uhr steigt.
2: Eine Analyse vom SWR zeigt, dass es weniger Verstöße dagegen gab. Zurzeit hält sich noch jede 20. Tankstelle nicht daran. Bei Verstößen sind theoretisch bis zu 100.000 Euro Strafe möglich. In der Praxis sind es aber maximal 200.
1: Bei uns ist immer wieder Thema, wofür man KI so nutzt. Neue Zahlen von einer Versicherung zeigen, wie viele versuchen, psychische Probleme damit selbst in den Griff zu bekommen.
2: Von denen, die zum Beispiel unter Depressionen, Angst oder Essstörungen leiden, haben in der Umfrage fast 50% gesagt, dass sie auf KI-Hilfe setzen. Davor wird oft gewarnt.
1: In Singapur wird eine neue Dating-App getestet, mit der will der Staat mehr Leute verkuppeln für mehr Babys. Man bekommt nur ein mögliches Match.
2: Die App prüft die Identität der Nutzer durch das staatliche System und hat auch Zugriff auf viele sensible Daten.
1: Dann noch Fußball. Die deutsche U21-Männer-Nationalmannschaft kann heute ihr Ticket für die EM nächstes Jahr klarmachen.
2: Das Team hat heute sein letztes Quali-Spiel in Bielefeld gegen Georgien. Die anderen Spiele gegen Lettland und Malta hatte die U21 schon gewonnen.
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1: Der letzte Nebel sollte langsam weg sein. Danach gibt es Sonne und Wolken abwechselnd. Dazu in Rhein und Wermelskirchen 20 Grad, in Wesel und Arnsberg 22 und in Eschweiler bis 23.
2: Morgen ist nochmal richtig Sonne angesagt bei bis zu 23 Grad. Am Abend und in der Nacht zieht dann teilweise Regen durch. Und den Rest der Woche bleibt es dann auch sehr windig und regnerisch bei höchstens 15 Grad.
1: Dann geht's los auf der 1 Dortmund Richtung Euskirchen zwischen Burscheid und Kreuzköln Nord. 20 Minuten obendrauf, 8 Kilometer stocken. Die 4 von Olpe nach Köln zwischen Bergisch Gladbach Refrath und Kreuzköln Ost. 2 Kilometer Stau macht auch eine Viertelstunde mehr. Genau wie auf der 4 Olpe Richtung Aachen zwischen Köln Heumer und Kreuzköln Süd. Da sind es 3 Kilometer Stau nach einem Unfall. Dann sind wir auf der 43 von Wuppertal nach Recklinghausen zwischen Bochum Leer und Bochum Gerte. Viertelstunde extra, 2 Kilometer Stau. Und noch die 57 von Krefeld nach Köln. Die ist zwischen Krefeld Zentrum und Krefeld Oppum wegen Bauarbeiten gesperrt. Das dauert bis Donnerstagmorgen.
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4: Hello. Sollen alle schwarz tragen? Nur so klassische Musik oder lieber die David Guetta Playlist? Eine Urne oder einen Sarg? Leute, ich überlege mir gerade, wie ich meine eigene Beerdigung mir vorstelle. Wenn ihr jetzt denkt, Farahani, was geht denn bei dir ab? Erzähle ich euch in 10 Minuten hier in 1 live.

Wie stellt ihr euch so eure Beerdigung vor? Habt ihr euch da schon mal Gedanken zu gemacht? Ich vorher noch nie. Bis jetzt, falls ihr euch jetzt fragt, Farani, wie kommst du denn jetzt bitte darauf? Das Thema Tod ist irgendwie ein Tabuthema. Wir haben euch in einer repräsentativen 1Live-Umfrage gefragt, wie oft ihr denn so an den Tod denkt. Und da hat jeder Dritte zwischen 16 und 34 gesagt, mindestens einmal die Woche. Und das ist natürlich wow. Und darüber wollen wir jetzt auch reden. Wir wollen mit euch über den Tod reden, über Trauer, weil wir wollen, dass das aus dieser Tabuzone rauskommt. Und deswegen schauen wir jeden Tag in dieser Woche auf einen anderen Bereich zu dem Thema. Heute geht's um Beerdigung. Also ich sag mal so, wenn ich mir das aussuchen darf, ne, dann würde ich schon nicht wollen, dass alle schwarz tragen. Schwarz ist nur erlaubt, wenn man es so bitchy kombiniert. Dann würde ich sagen, dann passt das. Und ich möchte, dass jeder mindestens eine lustige Story erzählt, die wir irgendwie zusammen erlebt haben, damit halt viel gelacht wird. Man darf auch weinen, ist ja auch wichtig, aber da muss man eine Runde ausgeben. Das wäre, glaube ich, so ein bisschen das, was ich mir bis jetzt überlegt habe. Wie würde eure Beerdigung aussehen? Habt ihr euch da schon mal Gedanken gemacht? Erzählt mir davon, gerne mit einer Sprachnachricht über die 1Live-App oder über die 02 zu 1 56789.

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2: Gleich ab 11, es geht los auf der 1 Dortmund Richtung Euskirchen zwischen Burscheid und Kreuzköln Nord, Viertelstunde plus 8 Kilometer stockend. Die 3 Köln Richtung Oberhausen zwischen Köln-Mülheim und Leverkusen Zentrum, 3 Kilometer Stau, das macht auch 10 Minuten mehr, da steht ein kaputtes Fahrzeug. Dann nochmal die 3 Oberhausen Richtung Köln, jetzt zwischen Kreuz-Leverkusen und Köln-Delbrück, 3 Kilometer stockend. Die 4 von Aachen nach Köln zwischen Kreuz-Köln-West und Eiffeltor, 10 Minuten extra, 4 Kilometer Stau. Genauso wie auf der 4 Olpe Richtung Aachen zwischen Kreuzköln-Ost und Kreuzköln-Süd nach einem Unfall. Dann die 43 Wuppertal Richtung Recklinghausen ist zwischen Kreuz-Bochum und Bochum-Gerte nach einem LKW-Unfall bis zum Mittag gesperrt. Die Polizei sagt, ihr sollt über die 40 ausweichen. Dann die 52 Essen Richtung Düsseldorf zwischen Düsseldorf-Rath und Mörsenbrucher Ei, 10 Minuten plus 2 Kilometer Stau. Und noch die 57 Krefeld Richtung Köln ist zwischen Krefeld-Zentrum und Oppum wegen Bauarbeiten bis Donnerstag früh gesperrt.
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3: Ich würde gerne verbrannt werden, damit keiner schwer tragen muss, schreibt Thomas aus Ramsdorf aus dem Kreis Borken. Thomas, du denkst auf jeden Fall an die anderen bei deiner eigenen Beerdigung. Es ehrt dich. Was sagt ihr? Wie stellt ihr euch eure Beerdigung vor? Meldet euch gerne über die 1 Live App oder über die 0221 567 89 111. Am besten mit einer Sprachnachricht.

0: einer der beliebtesten Ausbildungsberufe ist, Leute, Bestatter. Was? Tote Menschen beerdigen? Warum? Gehen wir rein.
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0: Wir reden diese Woche über den Tod, weil wir das Thema aus der Tabuzone rausholen wollen. Bei unserer Recherche ist aufgefallen, noch nie haben sich so viele Menschen für eine Ausbildung zum Bestatter entschieden. Bestatter ist ein ziemlich gefragter Job gerade.
2: Ja, aber ich check den Hype auch.
0: Sagt dann Self-Reporterin Lena Semrock, die extra bei mehreren Bestattern ein Praktikum gemacht hat. Warum glaubst du, dass das viele Menschen oder warum wollen das so viele Menschen machen?
2: Weil es so vielfältig ist. Also du hast ja so viele unterschiedliche Aufgaben, ne? Du sprichst mit Angehörigen, bist mental Support, dann arbeitest du ja auch an den Verstorbenen, also so diese pflegerische, medizinische Seite, die gehört auch irgendwie dazu.
0: Ja, aber an toten Menschen. Ich habe noch nie eine Leiche angefasst.
2: Ja, ich jetzt schon. Das war richtig krass. Also es ist so kalt und schwer irgendwie. Also
0: hat's
2: Berührungsängste.
0: Gerochen?
2: Ja, es hat gerochen.
0: Wie?
2: Gesund. Ein bisschen Heu-Kräutertee-mäßig irgendwie. Hat mich auch überrascht.
0: Aber
2: war nicht
0: weil
2: eklig.
0: Ihr die Leiche eingeschmiert hattet oder?
2: Nee.
0: Einfach so?
2: Einfach so, ja. Okay. Tatsächlich. Also Berührungsängste darfst du auf jeden Fall nicht haben als Bestatter. Und du bist ja auch noch irgendwie so ein bisschen Event-Planner, weil du ja die Beerdigung planst.
0: Ist aber auch eine heftige Verantwortung, ne? Weil das sind ja da Momente, die kannst du nicht wiederholen. Also Verantwortung hast du auch.
2: Voll. Alex ist 28, Bestatter in Wesel und er hat mir von seinem größten Fail erzählt.
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0: Das war der nicht, Moment.
3: Wo also wir hatten einmal eine wirklich sehr verrückte Anfrage. Da hatte die verstorbene Person relativ schicke Tattoos und der Sohn, der wollte die Tattoos behalten und hat uns dann gefragt, ja, ob wir die Tattoos nicht rausschneiden können.
0: Ja, aus der Haut raus?
2: Ja, das war jetzt Luis, der das erzählt hat. Also eine richtig, richtig verrückte Anfrage. Da hat er natürlich gesagt, nee, kann man auf keinen Fall sowas machen. Und bei Alex war es so, dass er auf der Bestattung aus Versehen eine falsche Version von einem Lied gespielt hat. Also die haben immer irgendwie, die Frau hat den Auftrag gegeben, die haben immer zu diesem Lied getanzt auf der Hochzeit und so weiter. Und er hat die falsche Version einfach gespielt. Das war natürlich auch super unangenehm.
0: Oh nein, das tut mir leid. Für alle tut es mir leid. Für den Bestatter, aber auch für die Frau.
2: Ja, und ich hatte auch noch was voll Unangenehmes bei meinem Praktikum. Ich habe ja dann natürlich geholfen, irgendwie auch zu waschen und musste da dann den Arm von einem Verstorbenen hochheben und dann ist das passiert.
4: Oh, jetzt hast du gekneift.
0: Das ist nicht normal.
2: Gott sei Dank habe ich da nichts gebrochen oder so. Ich habe mich aber erstmal so erschrocken. Nee, das war so ein ganz normales Knacken, was wir auch von unseren Körpern kennen. Kann passieren sowas.
0: Oh mein Gott, das ist ja crazy. Okay, gut. Ich habe kurz gedacht, du hast jemandem den Arm geworfen.
2: Nein,
0: okay.
2: Alles gut.
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0: Wie stellt ihr euch eure eigene Beerdigung vor? Erzählt es mir.
1: Es wäre schön, wenn alle da sind, die dann noch leben, die mich mögen, die ich mag und ansonsten gerne feiern. Also klar, man weint, das kann man so viel machen, wie man will. Ich hoffe einfach, dass ich so viel wie möglich vorher irgendwie klären kann. Das Billigste vom billigsten Urnengrab und dann ab geht's.
0: Das ist Carina aus Förde. Das Billigste vom Billigsten bei der eigenen Beerdigung. Da bin ich auch sowas von dabei. Wir reden über eure Beerdigung. Was habt ihr euch da so vorgestellt? Habt ihr euch überhaupt schon mal Gedanken darüber gemacht? Ich mache das heute zum ersten Tag, zum ersten Mal. Lasst uns mal darüber sprechen, weil das Thema Tod ist ein absolutes Tabuthema und man redet einfach nicht darüber, wie über Geld. Und wir wollen das ändern. Wir wollen über den Tod sprechen. Wir wollen ja auch irgendwie ein bisschen Ängste nehmen und dass der Umgang damit ein bisschen, ich sag mal in Anführungsstrichen, normaler wird. Also sprechen wir heute hier in der Show über Beerdigungen. Meldet euch gern über die 1 Live App oder über die 0221 567 89 111 und erzählt mir, wie ihr euch eure Beerdigung vorstellt. Gerne mit einer Sprachnachricht.

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1: 11 Uhr, ihr hört Katharina Niesen
2: und Antje Kiesler. Erstmal geht's um einen Tennisprofi, der sagt, es tut mir leid. Denn er hat bei einem Match gestern die Kontrolle verloren und einen Zuschauer verletzt.
1: Es geht um das Halbfinale zwischen zwei der berühmtesten Tennisspieler der Welt bei einem Turnier in China. Der stand Medvedev und Djokovic auf dem Platz und es kam zu dieser Szene.
2: Medvedev kriegt den Ball nicht. Er fliegt von der Bande hinter ihm wieder zurück und Medvedev schlägt ihn weg ins Publikum, in das Gesicht eines Zuschauers.
1: Der krümmt sich erst nach vorn und wird dann rausgeführt. Kurz drauf stoppt der Schiri die Partie. Medvedev wird disqualifiziert und verpasst wegen dieser Aktion ohne richtiges Spiel das Finale.
2: Er selbst sagt, er wolle mit dem Zuschauer Kontakt aufnehmen, falls er das will, und dass das Ganze ein Unfall gewesen sei. Wie es dem Mann genau geht, ist nicht klar. Es heißt, er sei im Auge getroffen worden.
1: Es gibt gerade Aufregung um jemanden, der eigentlich dafür da ist, Geheimnisse zu bewahren. Und zwar riesige, die Deutschland schützen. Der ehemalige Chef vom Geheimdienst BND soll sie aber weitergegeben haben.
2: Das haben WDR, NDR und SZ recherchiert. August Hanning wurde festgenommen in seinem Haus bei Münster. Die höchsten Ermittler in Sachen Verrat versuchen jetzt, den Fall zu klären.
1: Einige Studis in NRW machen sich Sorgen, dass sie 250.000 Euro zahlen müssen wegen eines Deals, den sie vorm Studium eingegangen sind.
2: Sie haben gesagt, dass sie als fertige Ärzte auf dem Land arbeiten, da wo es zu wenige gibt, zum Beispiel als Kinderärztin. Diese Möglichkeit wurde aber wieder abgeschafft.
3: Das war wie ein Schlag in die Magengrube, weil alle Zukunftsvorstellungen, die man sich irgendwie ausgemalt hat, von jetzt auf gleich eingefroren sind.
2: Sie ist eine von 17, die deshalb klagt. 4 erste Fälle sind heute Thema vor Gericht.
1: Die Rüstungsfirma Rheinmetall ist in Sachen Satelliten in die Serienproduktion eingestiegen. Das Unternehmen sagt, im Werk in Neuss läuft alles nach Plan.
2: Die Satelliten liefern zum Beispiel auch bei Nacht und schlechtem Wetter Bilder davon, wie Soldatinnen und Soldaten sich bewegen. Pro Jahr sollen ungefähr 50 hergestellt werden.
1: Jetzt hören wir mal bei einer Schule in Lettern rein.
4: Ich habe Hausaufgaben gemacht. Wie geht's?
5: Danke, super gut.
1: Da wird tatsächlich mehr und mehr Deutsch gelernt, weil das Nachbarland von Russland hat Russisch als Fremdsprache in der Schule verboten.
2: Lettland will sich schon seit dem russischen Angriff auf die Ukraine abgrenzen und näher ran an Europa. Viele wählen deshalb Deutsch als Fremdsprache.
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1: Es wird ein sonniger Nachmittag mit höchstens mal dünnen Wolken. Dazu in Lemgo 20 Grad, in St. Augustin und Coesfeld 21 und in Moers und Nümbrecht 22.
2: Morgen wieder erst Nebel, dann nochmal mit richtig Sonne und bis 23 Grad. Später zieht zu und es kann auch mal was runterkommen. Und so geht's auch die Woche weiter mit 15 Grad noch.
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1: Da geht's los auf der 4 von Olpe nach Aachen zwischen Kreuz-Köln-Ost und Kreuz-Köln-Süd, 4 Kilometer stockend. Die 43 Wuppertal Richtung Recklinghausen zwischen Kreuz-Bochum-Witten und Kreuz-Bochum, Viertelstunde länger, 2 Kilometer Stau. Denn die 43 Wuppertal Richtung Recklinghausen ist zwischen Kreuz-Bochum und Bochum-Gerte nach einem LKW-Unfall bis zum Mittag gesperrt. Die Polizei sagt, ihr solltet am besten über die 40 ausweichen. Dann die 46 Wuppertal Richtung Düsseldorf zwischen Erkrath und Düsseldorf-Wersten, 4 Kilometer stockend. Und noch die 57 von Krefeld nach Köln. Die ist zwischen Krefeld Zentrum und Oppum wegen Bauarbeiten bis Donnerstagmorgen gesperrt.
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6: Hello, wir reden heute in 1 live über eine Beerdigung, über eure. Die kommt hoffentlich eher später als früher. Wir wollen das Thema Tod aus der Tabuzone rausholen. Das ist nämlich ein Thema, was wirklich jeden von uns betrifft. Jeden, aber wir reden kaum drüber. Und das wollen wir ändern. Diese Woche hier in 1 live. Und deswegen frage ich euch heute, wie stellt ihr euch eure Beerdigung vor? Habt ihr irgendwelche Wünsche oder ist es euch total egal? Meldet euch gerne mit einer Sprachnachricht über die 1 live App oder über die 02 zu 1 5678 9

Leute, Sabrina aus Remscheid, die wünscht sich für ihre Beerdigung einen Scan-Code. Sie schreibt über die 1Live-App, ein Scan-Code an meinem Grab mit den schönsten Bildern von mir. Das fände ich cool. Boah, ja, das finde ich aber auch gut. Das erste Foto wäre dann bei mir eins, wo ich so richtig lache. Weißt du, meine Augen so ganz klein, mein Mund so. Ich glaube, das ist so, das bin ich halt einfach. Ich lache halt super gerne und ich weiß nicht, dann läuft jemand so da lang vielleicht. Auch muss ja nicht jemand sein, der einen kennt, aber auch so, dass man dann das scannt und dann sieht man so, oh ja, ah, Donja Fahani, okay. Oh, so war die drauf, krass. Ja, finde ich irgendwie, weiß ich nicht, macht was mit mir, bin ich interessiert. Außer es kostet so viel, Leute, da bin ich direkt die Kosten. Ich möchte, habe gar keinen Bock, dass meine Angehörigen dann ohne Ende Geld für zahlen müssen, jeden Monat oder so. Das sollen die nicht machen. Ansonsten wäre das wirklich so ein Ding, was ich gerne bei meiner Beerdigung bzw. an meinem Grab hätte. Erzählt mir, wie stellt ihr euch eure Beerdigung vor? Erzählt es mir gerne mit einer Sprachnachricht über die 1Live-App oder über die 0221 5678 9111.

0: 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Der hat ja auch eine krasse Geschichte. Die ganze Woche reden wir über den Tod hier in 1 Live und erzählen euch auch die persönlichen Geschichten der Stars. Bei Alex Warren war es so, sein Vater und seine Mutter, die sind tot. Sein Vater ist gestorben, da war Alex 9 und seine Mutter ist gestorben, da war er 22. Und selbstverständlich beschäftigt ihn das. Vor kurzem hat er in einer Rede auf einer Awardshow auch seinen Eltern gedankt. Hört mal.
1: I know you're watching down, proud of the man I became.
2: Ich weiß, ihr schaut zu mir runter und seid stolz auf den Mann, der ich geworden bin. Jeden Tag wache ich in der Hoffnung auf, dass ich meine Texte laut genug singen kann, dass ihr sie hört. Ich liebe euch und danke. Ihr seid der Grund, dass ich der geworden bin, der ich bin. Der Preis ist für euch. Danke.
0: Da war der noch richtig emotional. Es ist halt so, er denkt an seine Eltern, er spricht über seine Eltern, auch in seinen Songs, zum Beispiel in dem Song Eternity. Da ist der Song, also ist der Tod seiner Eltern auch Thema.
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0: übersetze euch das mal. Wieso musstet ihr dem Licht hinterherjagen an einen Ort, an den ich nicht mitkommen konnte? Jetzt laufe ich alleine weiter. Für Alex Warren wird das Vermissen auch nicht besser oder leichter, sagt er. Irgendwas wird dich immer wieder an die Menschen erinnern, die du verloren hast.
1: It's never going to get better. You always have that piece of you missing and there's going to be things that you remind you of them.
0: Was ihm hilft, ist die Musik, Songs schreiben, singen. Wir in 1 Live, wir sprechen diese Woche über das Thema Tod und Trauer, weil wir es aus dieser Tabuzone rauskriegen wollen, weil es ist halt ein Thema, das betrifft jeden von uns, wenn nicht heute, dann irgendwann. Wir schauen uns die verschiedenen Facetten an, wie trauern wir, was können wir machen, wenn wir mit Menschen zu tun haben, die trauern die ganze Woche, weil es ist wirklich so, es betrifft jeden von uns, auch die Stars. 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
9: 11:30 und es geht los auf der 1 Köln Richtung Münster zwischen Schwerte und Kreuz Dortmund-Unna, 5 Kilometer Stocken. Nochmal die 1 Dortmund Richtung Euskirchen jetzt zwischen Köln-Niel und Bocklemünd, 10 Minuten plus 4 Kilometer Stocken. Dann sind wir auf der 4 von Olpe nach Aachen zwischen Kreuz Köln-Ost und Kreuz Köln-Süd, 4 Kilometer stockend. Die 40 Dortmund Richtung Essen zwischen Bochum-Hamme und Wattenscheid, 3 Kilometer stockend. Die 43 Wuppertal Richtung Recklinghausen ist zwischen Kreuz Bochum und Bochum-Gerte nach einem LKW-Unfall immer noch gesperrt. Das dauert wohl bis heute Mittag, 2 Kilometer Stau. Die Polizei sagt, ihr könnt gut über die 40 ausweichen da. Und dann noch die 57 Krefeld Richtung Köln ist zwischen Krefeld-Zentrum und Krefeld-Oppum wegen Bauarbeiten gesperrt. Das dauert bis Donnerstagmorgen.
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10: Hello. Bei meiner Beerdigung sollen alle rosa tragen, schreibt Maike aus Kleve über die 1 live App. Jeder soll einen weißen Luftballon mit einer kleinen persönlichen Botschaft für mich in den Himmel steigen lassen. So stellt sich Maike ihre Beerdigung vor. Und wie stellt ihr euch eure vor? Meldet euch gerne mit einer Sprachnachricht über die 1 live App oder über die 0221 567 89 111.

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0: Was hilft gegen schlechte Laune? Lachen, das ist wissenschaftlich bewiesen. 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Deswegen versuche ich anders an gute Laune zu kommen. Und zwar durch eine gesunde Art und Weise, nämlich Lachen. Die Generation Gag, da sind die besten Nachwuchs-Comedians Deutschlands drin. 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Das Ganze filmen wir und laden in der ARD-Mediathek das dann hoch. Mit dabei ist diesmal Comedian Freddy Ekué. Ihr hört es gleich. Boah, hier, es wurde so gelacht bei dem. Der hat die Leute so zum Lachen gebracht, als er von seinem Urlaub erzählt hat, den er, ja, zudem haben ihn Freunde überredet. Hört mal.
2: Also die wollten einen Urlaub machen, ne? Einen Pauschalurlaub, ja. Davon bin ich eh kein Fan. Aber die meinten, die machen auch Schreiburlaub, ja. Und ich dachte mir, ja, ich brauche dringend neue Witze. Und die meinten, die machen eine Woche Pauschalurlaub in Ägypten. Und ich mag Pauschalurlaube generell nicht, weil ich mir denke, wenn ich mit einem Haufen Deutscher am Buffet chillen will, kann ich auch zu Ikea gehen. Das ist das Erste. Ich mag auch das Konzept vom Pauschalurlaub nicht, weil du fliegst dahin, dann bist du da eine Woche, du hast einen Preis gezahlt, aber du hast nie das Gefühl, dass du genug konsumiert hast im Vergleich zu dem, was du bezahlt hast. Kennt ihr das? Und dann endet man in so einer räudigen Maßlosigkeit und das ist nicht cool. Ja? Das war auch bei mir, ich war in so einem Rentnerresort, das war nicht okay. Ich war da, erster Tag, ich hatte die 8. Mahlzeit intus, ja? 5 Cocktails in der Hand, ja? 3 Omas im Arm, ich so, Freddy, es reicht. Die haben All-Inclusive genossen, aber was mit mir, Digga? Das ist so hart, auch in dieses Hotelzimmer. Kennt ihr dieses Schild, wenn du in so ein Hotelzimmer reinkommst und dann steht da so, bitte Handtücher mehrfach benutzen, achten Sie auf die Umwelt? Ich check das, aber es ist Pauschalurlaub, Digga. So wie ich das sehe, habe ich für jedes Handtuch in dem Haus schon bezahlt. Ne? Und ich bin eigentlich ein nachhaltiger Typ, versteht mich nicht falsch, aber in dem Urlaub, ich bin so mit den Handtüchern umgegangen. Ne? Locker 20 Stück pro Tag. Eins für oben, eins für unten. Ich habe nicht mal Klopapier benutzt. Ne? Ja, ist echt geiler Scheiß, aber spült den Scheiß nicht runter. Das ist echt. Hat nochmal 20 Handtücher gebraucht, um das aufzuwischen. Danke, Mann, das war meine Zeit. Vielen Dank.
0: 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Viel Spaß.
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0: Chantal aus Förde weiß nicht, wie ihre Beerdigung aussehen soll, aber bei ihrem Mann, da hat sie eine ganz konkrete Vorstellung.
1: Mein Mann, den habe ich schon gesagt, der soll als Diamant zusammengepresst werden, der ist auch damit einverstanden. Und dann kommt ja mein Finger, dann ist er immer bei mir.
0: Oh, irgendwie romantisch, aber ich muss auch sagen, ich habe davon noch nie gehört. Aus der Asche des Toten dann Diamanten pressen lassen? Das ist irgendwie crazy. Sophie aus Bückeberg, die hat sich auch gemeldet, die will das auch. Sie schreibt, da kann jemand aus der Familie, der will, sie am Finger tragen. Ja, aber Sophie, hast du keine Angst, dass es dann Streit gibt? Also wenn jetzt mehrere wollen, was machst du dann? Machst du dann für jeden einen? Ist das teuer? Geht das überhaupt? Okay, Leute, ich habe ein paar Fragen und gleich habe ich zwei Bestatterinnen im Studio und ich frage die das.
2: Neu für den Sektor. Hey,

0: habe ich für euch in 1,5 Minuten hier in 1 Live.
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1: 12 Uhr ist es, wir sind Katharina Niesen
2: und Denise Potzkei. Viele Jahre war er quasi kein Thema, mit dem man sich groß beschäftigt hat, der Wehrdienst. Dass das mittlerweile anders ist, zeigen neue Zahlen.
3: Die Zahl der Kriegsdienstverweigerer ist stark gestiegen. Die Zeitungen des Redaktionsnetzwerks Deutschland berichten, dass von Januar bis August mehr als 12.000 Leute einen Antrag gestellt haben, um nicht zur Bundeswehr zu müssen.
2: Dass das wieder mehr machen, liegt wohl auch daran, dass die Bundesregierung Anfang des Jahres ein neues Gesetz beschlossen hat. Seitdem gibt es wieder Musterungen, im Moment noch freiwillig für alle ab 18.
3: Sollten sich nicht genug Freiwillige melden, könnten junge Männer auch verpflichtet werden, die Grundausbildung zu machen. Solange bei uns Frieden herrscht, gilt das aber nicht für Kriegsdienstverweigerer.
2: Laut dem Bundesamt für Familie werden Anträge gerade auch öfter nicht korrekt gestellt, wegen Falschinformationen auf Social Media.
3: Dann geht's um ein heftiges Flugzeugunglück vor 11 Jahren. Auf dem Weg nach Düsseldorf ist eine Germanwings-Maschine abgestürzt mit einer Schülergruppe aus Haltern an Bord.
2: Hinterbliebene wollen Schmerzensgeld vom Staat. Sie sagen, er hätte vor dem Co-Piloten schützen müssen. Der war krank und hat das Flugzeug absichtlich abstürzen lassen. Die Klage wurde aber abgewiesen.
3: Jetzt geht's darum, wo man nach dem Schulabschluss hingeht, um zu studieren. Laut neuen Zahlen vom Statistikbundesamt bleiben die meisten in ihrem Bundesland.
2: Dabei spielt auch eine Rolle, was so angeboten wird an den Unis. NRW zum Beispiel hat besonders viele Hochschulstandorte und über 80% der Studienanfänger bleiben auch hier.
3: Bei uns ist immer wieder Thema, wofür man KI so nutzt. Neue Zahlen von einer Versicherung zeigen, wie viele versuchen, psychische Probleme damit selbst in den Griff zu bekommen.
2: Von denen, die zum Beispiel unter Depressionen, Angst oder Essstörungen leiden, haben in der Umfrage fast 50% gesagt, dass sie auf KI-Hilfe setzen. Davor wird oft gewarnt.
3: Für den deutschen Tennisprofi Alexander Zverev steht dieses Jahr wahrscheinlich noch was Großes an. Er hat schon bei einem der 4 super wichtigen Grand-Slam-Turniere gewonnen.
2: Jetzt könnte er es auch noch auf Platz 1 der Weltrangliste schaffen. Der aktuell führende Jannik Sinner hat Knieprobleme und fällt für den Rest der Saison aus.
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3: Der letzte Nebel sollte so langsam überall weg sein. Danach gibt Sonne und Wolken abwechselnd. Dazu in Halle 20 Grad, in Bocholt und Hamm 21 und in Krefeld und Brühl bis 22.
2: Morgen ist nochmal richtig Sonne angesagt bei bis zu 23 Grad. Am Abend und in der Nacht zieht dann teilweise Regen durch und den Rest der Woche bleibt es dann auch sehr windig und regnerisch bei höchstens 15 Grad noch.
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3: Da geht's los auf der 1 Köln Richtung Münster zwischen Schwerte und Kreuz Dortmund und nach 10 Minuten kommen obendrauf 6 Kilometer stocken. Die 40 von Dortmund nach Essen zwischen Bochum-Hamme und Wattenscheid, auch da 10 Minuten länger einplanen, 4 Kilometer Stau. Die 43 von Wuppertal nach Recklinghausen ist zwischen Kreuz Bochum und Bochum-Gerte nach einem LKW-Unfall weiter gesperrt. Wahrscheinlich dauert das bis 14 Uhr, 2 Kilometer Stau. Die Polizei sagt, ihr solltet am besten über die 40 ausweichen. Die 57 nimmt wegen Richtung Köln zwischen Mörskapellen und Krefeld Zentrum 10 Minuten obendrauf, 3 Kilometer Stau. Und nochmal die 57 zum Schluss. Krefeld Richtung Köln ist zwischen Krefeld Zentrum und Oppum wegen Bauarbeiten gesperrt bis Donnerstagmorgen.
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4: Hello, schönen Mittag euch. Leute, ist es okay, auf einer Beerdigung zu lachen und sich bunt anzuziehen?
2: Wenn sich das gut anfühlt?
5: Auf jeden Fall.
4: Das sind Marie und Jana aus Düsseldorf vom Bestattungsunternehmen Lebenslicht. Die organisieren ungewöhnliche Beerdigungen, das kann man so sagen. Und sie sind für eine halbe Stunde bei mir im Studio. Ich freue mich sehr. Schön, dass ihr da seid.
5: Ja, wir freuen uns auch.

0: Da liegt ein Flyer im Café und da steht Hot Body drauf. Und ich dachte so, ah ja, neues Pilates-Studio wahrscheinlich. Aber nein, das ist ein Flyer von einem Bestattungsunternehmen. Hot Body, es geht ums Einäschern. Also was zum Teufel war mein erster Gedanke. Die Flyer sind von dem Bestattungsunternehmen von Marie und Jana aus Düsseldorf. Lebenslicht heißt das. Schön, dass ihr beiden heute hier seid in 1Live.
1: Dankeschön.
0: Marie, als euer Flyer, ne? Ich habe ja schon gesagt, der macht mich fertig. Der liegt ja einfach so in einem Café rum und auf einem steht zum Beispiel zu dir oder zum Friedhof. Und ich dachte mir so, warum macht ihr das? Ist das nicht irgendwie weirdo?
2: Gar nicht mal so sehr, denn die Idee dahinter ist, dass wir durch solche Aufhänger eigentlich dafür sorgen wollen, drüber nachzudenken, eben halt nicht immer nur zum Friedhof zu gehen, um eine Beerdigung oder Lebensfeier, wie wir sagen, zu feiern, sondern halt auch mal in die Kneipe oder in den Garten und in den Reitstall. Ja, man kann so viele unterschiedliche Orte wählen und dazu wollen wir Mut machen.
0: Also man könnte auch ein Pilates-Studio nehmen, wenn man so daran hängt.
2: Ja. Wenn einem das was bedeutet und das ja der Ort des Lebens war, dann auf jeden Fall.
0: Wie waren denn so die Reaktionen dazu, Diana?
1: Zu unseren Flyern?
0: Ja.
1: Also viele schmunzeln. Ich meine, es ist ja einfach eine Doppeldeutigkeit dabei. Und wie Marie auch gesagt hat, wir möchten das Thema halt in die Gesellschaft bringen. Und das kriegt man vor allem bei jungen Leuten nicht, indem man da, die Grabarten, die es auf dem Friedhof gibt oder die Möglichkeiten auflistet. Und deswegen kam irgendwann die Idee mit den Flyern und zu sagen, okay, es sieht cool aus, es ist modern. Man denkt so, okay, was wird damit gemeint und dreht es um und denkt, wow, okay, ich habe mit was ganz anderem gerechnet. Und das ist auch das Ziel, was wir haben. Und die Leute aber darüber zu bekommen, darüber nachzudenken und für sich mal zu überlegen.
0: Ich auf der einen Seite habe ich es gefeiert und dann dachte ich so, passt das irgendwie zu diesem ernsten Thema bei euch auf der Insta, ne? Unter der Bio steht ja auch bei Insta buntes kreatives Bestattungsunternehmen und ich dachte so, boah Leute, das ist ja kein Karnevalsverein.
2: Das stimmt, aber unsere Idee ist, es ist ja eine super schwere Zeit. Wir haben jemanden verloren, wir sind traurig und uns geht's einfach schlecht. Und dann bringt es ja nichts, wenn wir es noch trauriger und schwieriger machen, sondern wir möchten halt das Positive in den Vordergrund holen. Wir möchten Mut machen, wir möchten ja einfach ein bisschen Leichtigkeit in dieser schweren Zeit geben und das versuchen wir mit unserem Ansatz.
0: Das heißt, Marie, es muss nicht schwarz sein, es muss nicht traurige Klaviermusik laufen, es kann auch anders sein. Ihr habt so über 400 Beerdigungen organisiert, auch ein paar außergewöhnliche waren dabei. Sprechen wir drüber nach 2 Songs hier in 1Live.

0: Wir reden heute hier in der Show über eure Beerdigung, also wie ihr die so gestalten würdet. Diana und Marie aus Düsseldorf haben ein Beerdigungsunternehmen. Sie sind hier live in der Show. Diana, was war so die ungewöhnlichste Beerdigung, die du organisiert hast oder ihr organisiert habt?
1: Also, ich kann jetzt gar nicht eine bestimmte nennen, sondern wir müssen sagen, bei uns ist es so, dass wir versuchen, die Orte in den Mittelpunkt zu rücken, die auch im Leben wichtig waren und da auch die Feier gerne abzuhalten. Dementsprechend sind wir halt nicht nur in den Friedhofskapellen unterwegs, sondern auch gerne an ganz anderen Orten.
0: Zum Beispiel?
1: Zum Beispiel, Marie hat es eben schon gesagt, im Reitstall, das war schon sehr cool. Wir waren auch schon mal in einer Höhle, im Irish Pub.
0: Aber im Reitstall, ne? Also da hast du ja dann kannst du es ja nur mit einer Urne machen und da musst du doch irgendwie, also du kannst ja nicht die Leiche da begraben.
1: Nee, genau, da ist eine Urnenbestattung eigentlich Voraussetzung und ich muss sagen, wir haben viele Urnenbestattungen und da ist es natürlich einfacher, andere Orte zu wählen, als jetzt mit einem Sarg. Das ist auf jeden Fall.
2: Wobei man den Sarg auch hätte gut in die Reithalle mitnehmen können.
1: Das stimmt.
2: Also,
0: ja, aber dann könnt ihr ja da nicht beerdigen, oder?
2: Nee, das können wir die Urne ja eh nicht. Also die Urne muss später auf den Friedhof.
0: Das heißt, ich wollte gerade Party sagen, ne?
2: Ja, aber die Lebensfeier.
0: Die Lebensfeier oder die Beerdigung, die Lebensfeier, die findet dann in dem Reitstall oder hat in dem Reitstall stattgefunden.
2: Genau.
0: Und das war der Person so wichtig, weil
2: sag
0: Marie.
2: Ja, gerne. Ein Pferd musste, also sein Pferd musste auf jeden Fall dabei sein. Die beiden Hunde mussten dabei sein. Und das Schöne war, dass alle vom Stall auch mitgeholfen haben, alles aufzubauen. Und das war für die Freunde, die da tagtäglich mit demjenigen ja auch am Stall waren, super heilsam.
0: Diana, was war noch so was Ungewöhnliches, wo du gedacht hast, okay, krass, aber machen wir.
1: Also wir waren zum Beispiel...
2: die Dino-Weltraum.
1: Genau, da waren wir, der Ort war nicht außergewöhnlich, sondern wir waren im Garten, aber es war eine Dino-Weltraum-Feier für einen kleinen Jungen. Das sollte eigentlich immer ein Willkommensfest werden. Das ist es leider nicht gewesen, sondern wir haben daraus dann die Lebensfeier für ihn gemacht. Und das war unglaublich. Also da haben wir tagelang aufgebaut und das vorbereitet, ganz eng mit den Eltern zusammen. Und da waren so viele Rituale, die wir damit eingebaut haben. Da waren mit 100 Leuten und es war so ein ganzer Tag, den man da gemeinsam verbracht hat mit Live-Musik und ja, mit ganz viel Liebe gefüllt.
0: Habt ihr auch schon mal Nein gesagt, Marie?
2: Nein, ich glaube.
1: Aber.
2: Aber.
1: Genau, aber vielleicht.
0: Wieso aber?
1: Ja, einfach, wenn wir gedacht haben, okay, das ist vielleicht zu, oder so geht es nicht, einfach von den Umständen oder so, dann machen wir halt einen anderen Vorschlag und sagen, ist das nicht vielleicht etwas, was besser passen würde? Aber nein.
2: Also, genau, für uns ist immer die Wertschätzung das Allerwichtigste. Und wenn das irgendwie ein Vorschlag ist, der dagegen spricht, dann würden wir Nein sagen, aber...
0: Wir schauen um kurz nach halb mit den beiden noch, was man sich sonst so wünschen kann für eine Beerdigung und wir reden auch darüber, was das kostet. Ne? Special hier Asche in Diamanten pressen und so. Um kurz nach halb.

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9: Um 12:30 mit zwei Meldungen. Die 43 Wuppertal Richtung Recklinghausen ist zwischen Kreuz Bochum und Bochum-Gerte nach einem LKW-Unfall weiter gesperrt. Das dauert wahrscheinlich noch so 1,5 Stunden. Die Polizei sagt, am besten kommt ihr da über die 40 weiter. Und die 57 Krefeld Richtung Köln ist zwischen Krefeld Zentrum und Krefeld Oppum wegen Bauarbeiten bis Donnerstagmorgen gesperrt. Da gibt's gerade 3 Kilometer Stau ab Gartenstadt. 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

0: ihr euch schon mal Gedanken gemacht? Ich noch nie. Heute ist der erste Tag. Aber es ist eigentlich gut, sich mit dem Thema Tod zu beschäftigen. Es ist einfach gesund, weil es einfach zum Leben dazugehört. Diana und Marie, die leiten ein Bestattungsunternehmen in Düsseldorf. Diana, ich sag dir, wie es ist. Wir würden jetzt mal quasi meine Beerdigung planen. Ich will das Günstigste vom Günstigsten. Was ist das?
1: Also ich glaube, realistisch kann man generell bei einer Bestattung sagen, ab ca. 3.000 Euro.
0: Aber was ist das dann? Ist das dann ein Sarg oder ist das eine Urne?
1: Also du brauchst immer einen Sarg dabei, eben auch bei einer Feuerbestattung.
0: Was? Aber den braucht man immer?
1: Ja, immer dabei.
0: Was, man legt da eine Urne in
1: den
0: Sarg?
1: Nee, man legt den Verstorbenen in den Sarg. Der Sarg wird eingeäschert und die Asche ist quasi die des Verstorbenen und des Sarges, genau.
0: Okay, dann ist das wahrscheinlich teurer, ne?
1: Nee, also man muss sagen, eigentlich ausschlaggebend sind meistens die Friedhofsgebühren, weil die einfach bei einer Erdbestattung, bei einer Sargbestattung wesentlich höher sind. Ich sag mal im Schnitt vielleicht 1.500 Euro.
0: Mhm.
1: Und das ist dann eigentlich so die Hauptdifferenz, denn der Rest macht nicht so viel aus.
0: Okay, ich bin mir jetzt bei Urne. Aber ich dürfte die ja auch nicht, das haben wir ja schon besprochen, nicht irgendwie bei irgendwem im Wohnzimmer lagern oder so. Das muss schon auf dem Friedhof.
1: Ja, ja, in Nordrhein-Westfalen zumindest, ne? Also NRW hat Friedhofspflicht. Rheinland-Pfalz lockert das jetzt, da hat es ja jetzt gelockert so ein bisschen, aber genau.
0: Aber könnte ich meinen Verwandten sagen, die können mit meiner Urne nach Rheinland-Pfalz?
1: Nee, das geht leider nicht. Das geht nur für die Menschen, die da gemeldet sind und man muss das auch selber vorab festlegen.
0: Okay, also wir bleiben auf dem Friedhof.
1: Wir bleiben auf dem Friedhof.
0: Okay, was sind so Specials? Hier haben sich nämlich mehrere Leute reingemeldet in die Show. Die wollen, dass ihre Asche in einen Diamanten gepresst wird. Zum Beispiel Chantal aus Förde, die will, dass ihr Mann dann quasi an ihrem Finger ist dann so. Ja, was ist denn damit? Was kostet denn sowas? Ist das Classic?
2: Also das ist auf jeden Fall ein bisschen neuer. Mhm. Und ich muss sagen, ich finde es super cool. Ich möchte auch irgendwann ein Diamant sein. Oder mehrere vielleicht. Und es kostet so ungefähr 4.000 Euro. Und ja, an sich ist es ja ganz schön, dass man sich ein Schmuckstück daraus machen kann und einen Ring hat oder eine Kette. Und
0: kann man,
2: muss nur aufpassen, dass man den Ring nicht verliert.
0: Ja, ich weiß nicht, ist es pietätslos? Fragen, gibt es irgendwie so einen Trend? In dem Bestattungsbereich?
2: Ja, nee.
0: Oder
2: also kann man auf jeden Fall fragen, ist total legitim. Und also wir merken, wir haben auf jeden Fall viel mehr Urnenbestattungen als Erdbestattungen, also Sargbestattungen.
0: Weil?
2: Und mit der Urne hast du viel mehr Möglichkeiten. Ne? Du kannst, es gibt Ruhewälder oder Friedwälder, wo man hingehen kann mit der Urne.
0: Bevor man die zum Friedhof bringt.
2: Nee, da ist dann die Beisetzung im Wald. Also es gibt Bestattungswälder.
0: Ein Friedhofswald quasi.
2: Genau. Okay. Und das wird mit Särgen zum Beispiel nicht gemacht. Oder du kannst eine Seebestattung machen, du kannst hast generell ein kleineres Grab, hast nicht so hohe Kosten. Genau, das ist schon mehr, dass es in die Richtung geht.
0: Dann danke ich euch für euren Besuch hier in 1 Live. Diana und Marie leiten ein Bestattungsunternehmen in Düsseldorf und danke, dass ihr so respektvoll, aber auch locker mit uns über den Tod und über euren Job gesprochen habt.
1: Ja, sehr gerne.
2: Danke. Schön, dass

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1: Soll mal einer sagen, Taylor Swift sei kein Girl's Girl? Sie hat einen neuen Track, da geht's darum, dass der Ex eine neue hat. Okay, das kennen wir aus vielen Songs, ne? Da gibt's ja verschiedene Versionen. Einmal Herzschmerz von wegen, ich will ihn zurück, aber eine neue, heul, heul. Oder die Version, ich will ihn nicht zurück, du kannst ihn haben, viel Spaß. Der ist eh übel. In Taylor Swifts neuem Track, da geht's auch um die neue vom Ex, aber da sagt Taylor, hey, ich hatte ihn schon und ich weiß, wie schlimm er ist. Ich bin da, wenn du mich brauchst. Das ist der Support, den wir lieben.
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0: den Infos habe ich Kygo für euch mit Khalid Save My Love in 2,5 Minuten.
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1: 1 Uhr, ich bin Katharina Niesen.
2: Und ich Denise Potzkai.
1: Vor rund 10 Jahren ist eine Germanwings-Maschine auf dem Weg nach Düsseldorf abgestürzt. Es gab 150 Tote, darunter auch eine Schulklasse aus Haltern. Angehörige wollten vom Staat Schmerzensgeld. Die Klage wurde heute abgewiesen, weil die Fluggesellschaft und nicht der Staat zuständig sei.
2: Die Angehörigen sagen, es geht ihnen nicht ums Geld. Sie wollen, dass der Staat Verantwortung übernimmt, damit sich so eine Katastrophe nicht wiederholt. Der Co-Pilot hatte den Germanwings-Flieger damals absichtlich gegen einen Berg gesteuert.
1: Pilotinnen und Piloten werden getestet, ob sie fürs Fliegen geeignet sind. Die Angehörigen kritisieren, dass dabei nicht genug auf psychische Erkrankungen geachtet wurde.
2: Nach dem Germanwings-Absturz wurden in Europa die Sicherheitsmaßnahmen angepasst. Piloten werden gezielt psychologisch beurteilt und es gibt Hilfsangebote, an die sich belastetes Personal wenden kann. Außerdem wurden in ganz Europa Alkoholtests eingeführt.
1: In Sachsen-Anhalt ist der AfD-Politiker Rausch zum Landtagspräsidenten gewählt worden. Er kam auf 48 der abgegebenen Stimmen.
2: Das bedeutet, er hat nicht nur, wie angekündigt, die Stimmen von AfD und BSW, sondern noch 4 weitere bekommen. Eigentlich hatte die CDU gesagt, ihre Mitglieder enthalten sich. SPD, Grüne und Linke wollten gegen Rausch stimmen.
1: In Deutschland gibt es immer mehr Leute, die den Kriegsdienst verweigern. Mehrere Medien berichten, dass das zuständige Bundesamt bis Ende August mehr als 12.000 Anträge bekommen hat. Ende Juni waren es halb so viele.
2: Hintergrund könnte die angespannte Sicherheitslage sein und das Gesetz über den neuen Wehrdienst. Die Wehrpflicht ist aber weiter ausgesetzt.
1: Geisterteilchen. Hört sich irgendwie spannend an, finden auch die, die die weltweit berühmten Nobelpreise vergeben.
2: Ein belgisch-amerikanischer Forscher beschäftigt sich mit den Mini-Teilchen und bekommt den Preis in Physik.
1: Geisterteilchen sollen zum Beispiel dabei helfen, den Urknall besser zu verstehen, durch den später auch die Erde entstanden ist. Zum Schluss geht's nochmal um Olympia.
2: Die Region München weiß jetzt, wer sich weltweit mitbewirbt um die Sommerspiele 2036. NRW ist als deutscher Konkurrent ja schon länger raus.
1: Die 6 internationalen Kandidaten wurden jetzt bekannt gegeben. Katar, Indien, Südkorea, Ungarn, die Türkei und Südafrika. Eine Entscheidung gibt's in 3 Jahren.
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2: Mit einem sonniger Nachmittag mit höchstens mal dünnen Wolken in Paderborn und Lüdenscheid 21 Grad, in Ratingen und Bergheim 22 und in Jülich bis 23 Grad.
1: Morgen wieder erst Nebel, dann nochmal richtig Sonne und bis 23 Grad. Später zieht's zu und es kann auch nochmal was runterkommen und so geht's auch die Woche weiter mit 15 Grad noch.
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2: 3 Meldungen, die 3 Köln Richtung Oberhausen. Zwischen Köln-Mühlheim und Kreuz-Leverkusen 20 Minuten kommen obendrauf 4 Kilometer Stau. Die 43 Wuppertal Richtung Recklinghausen ist zwischen Kreuz-Bochum und Bochum-Gerte nach einem LKW-Unfall weiter gesperrt. Wahrscheinlich noch so eine Stunde. Und dann noch die 57 Krefeld Richtung Köln ist zwischen Krefeld-Zentrum und Oprum wegen Bauarbeiten gesperrt bis Donnerstagmorgen. Da gibt's gerade 3 Kilometer Stau ab Gartenstadt.
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3: Hello Leute, ich spiele euch gleich einen Track, den ich sehr feier. Vor allem diese Line. Menschen machen Fehler, aber Fehler machen menschlich. Und das auf einem Beat der Chainsmokers. Mako habe ich gleich für euch nach dem Track hier.

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0: welcher Song soll auf deiner Beerdigung laufen? Was ist das für eine Frage? Ja, die ganze Woche reden wir hier in 1 Live über den Tod und Trauer. Um das Thema, was uns ja alle früher oder später in allen möglichen Facetten betreffen wird. Und das wirklich auf jeden Fall zu 100%, um dieses Thema aus der Tabuzone rauszuholen. Also, wenn ihr eure eigene Beerdigung planen würdet, was würde da laufen?
1: Hey, hier ist Julia aus Köln und der Song, der auf meiner Beerdigung laufen müsste, wäre The Night We Met von Lord Huron. Den Song verbinde ich mit meiner Jugend und mit Freundinnenschaften und ganz viel Liebe und Verbundenheit und einfach irgendwie, auch wenn er relativ traurig ist, na, sehr guten Zeit.
0: Relativ traurig, der Song ist super traurig. Spielen wir euch jetzt hier in 1 Live. Boah, das ist so ein Song, da werden Tränen kullern.

0: Leute, hört mal, das ist Justin Timberlake. Und dafür will er sich entschuldigen. Für sein Beatboxen. Brenner Becker aus dem 1Live-Bob-Team. Ich finde es gar nicht so schlecht. Also nee. Er ist kein Profi, aber besser, als wenn ich es machen würde.
1: Naja, aber Social Media macht sich gerade sehr lustig über ihn. Vor allem US-Influencerin Hannah. Mhm. Die hat aber eher so ein Spaßvideo gemacht und meinte, wir sprechen zu wenig über Justin Timberlake und sein Beatboxen. Und dass er früher einfach so mitten in Songs auch damit angefangen hat.
2: Because there was a moment in time where that man would be in the middle of a song and just boots and cats, boots and cats.
0: Sagt die Boots and Cats, ja. Also hier Stiefel und Katze oder was?
1: Ja, weil wenn du Boots and Cats schnell hintereinander sagst, dann klingt das so Boots and Cats, die Beatboxen.
0: Okay.
1: Kleiner Tipp am Rande.
0: Das hat er so, hat Justin Timberlake früher einfach so random gemacht?
1: Zum Beispiel, genau, zum Beispiel im NSYNC-Song Pop war Justin am Ende einfach so.
0: Ich finde es immer noch nicht schlecht.
1: Das dauert ewig, fast 30 Sekunden. Man kann sich nicht vorstellen, wie lange sich das anfühlt.
0: Aber du hast auch ein bisschen dich bewegt. Also so schlecht kannst du es auch nicht gefunden haben.
1: Also ist halt ein Rhythmus.
0: Yeah.
1: Aber bei Konzerten hat er dann zum Beispiel auch oft gesagt, sie nennen mich Lake. Timberlake.
3: You see, they call me Lake. Timber, Timber, Timberlake.
1: Und dann hat er mit Beatboxen angefangen.
0: Ich find's lustig.
1: Ja, also Justin schreibt das auch. Der hat jetzt nämlich unter dem Video der Influencerin kommentiert, ich weiß nicht, wie ich mich genug dafür entschuldigen soll. Ich hoffe, ihr könnt mir alle verzeihen.
0: Weil das ist ja jetzt auch ein Spaß, oder? Oder ist ihm das wirklich unangenehm, dass er früher so war?
1: Also ich glaube, der bereut das wirklich. Vor zwei Jahren war er mit NSYNC auch in einem Interview und meinte, ich bereue das sehr.
0: Das bereut er sehr, oder?
1: Ja.
4: Just slightly regrettable.
5: Those are great. Battling the drummer. Battling the drummer.
0: Ja, aber seine Bandkollegen... Da reden einfach fünf Leute durcheinander.
1: Seine Bandkollegen meinten, das war iconic, bring's doch zurück.
0: Ja.
1: Wird er aber nicht. Oh. Er verspricht, dass er nie mehr beatboxen wird.
0: Also, ist vorbei mit Boots and Cats von Justin Timberlake. Brinja findet's gut, aber ich sag,
1: ja.
0: Schade, Marmelade.

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2: Um 2:30 habe ich 3 Meldungen. Die 3 Köln Richtung Oberhausen zwischen Köln-Delbrück und Kreuz-Leverkusen. Viertelstunde kommt da oben drauf. 6 Kilometer Stau. Die 43 Wuppertal Richtung Recklinghausen ist zwischen Kreuz-Bochum und Bochum-Gärte nach einem LKW-Unfall weiter gesperrt. Wahrscheinlich noch so eine halbe Stunde. Und die 57 Krefeld Richtung Köln ist zwischen Krefeld-Zentrum und Opprum wegen Bauarbeiten bis Donnerstagmorgen dicht. 3 Kilometer Stau gerade ab Gartenstadt.
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3: Leute, ich stelle euch nach 2 Songs ein Game vor. Da geht meine Kollegin Joanna Leindiger mega drauf ab. Gears of War, da ist was Neues draußen. Warum es ihr so krass gefällt und worum es da nochmal genau geht, hört ihr in 5 Minuten.

0: die Imagine Dragons Radioactive Here Science Live. Das hier klingt für mich schon so nach Aliens. Vielleicht habt ihr schon darauf gewartet. Gears of War ist seit 20 Jahren super erfolgreich auf der Xbox. Mit E-Day gibt's ab heute einen neuen Teil. Eins Live-Spielefrau Joanna Leindecker durfte das Game vorher anzocken. Also für mich klingt's jetzt schon mega, mega gruselig. Du weißt, es ist nicht so mein Style, ne, wenn's gruselig wird.
1: Aber stimmt. Aber du musst dir nicht so große Sorgen machen hier. Obwohl, naja, also sagen wir mal so, E-Day, das ist die Vorgeschichte von Teil 1, spielt quasi 14 Jahre davor. Ja, genau. Und da erfahren wir dann so ein bisschen, was da vorher so passiert ist.
0: Nimm mich mal mit. Ich habe nämlich gar keinen Plan mehr, was Teil 1 war.
1: Habe ich mir gedacht. Und ist auch gar nicht schlimm. Hier bist du nämlich komplett richtig. Das Einzige, was du wissen musst vielleicht, der harte Soldat Marcus Phoenix, sein Soldatenkumpel Dom und die Bravo-Truppe, die kämpfen seit Start der Reihe vor 20 Jahren gegen die fiese Alienrasse Locust. Und in E-Day sehen wir jetzt halt, wie das alles angefangen hat, nämlich in Friedenszeiten.
2: Der Krieg ist vorbei, Marcus. Willst du wirklich für den Rest deines Lebens Soldat sein? Ich glaube immer noch, es kann jeden Moment wieder losgehen.
0: Oh, und wahrscheinlich geht's auch jeden Moment wieder los, oder nicht? So.
1: Ja, sonst gäbe es das Spiel nicht richtig. Markus, er checkt einfach. Und ich sag mal, ja, so um die 2 Minuten später bricht auf den Straßen nämlich auch schon die Erde auf.
3: Spürt ihr das, Leute?
1: Und das waren noch die netten Töne. Aber ab da versinkt alles einfach im kompletten Chaos und Ziel, naja, ist klar.
2: Wir brauchen Waffen.
0: So. Natürlich, was sonst? Also, ich halte mal fest. Aliens, dann ziemliches Rumgeballer, kann man auch sagen. Und im Hintergrund explodiert irgendwas.
1: Ja, ist schon was dran. Also, es ist jetzt keine krass ausgeklügelte Story oder super abwechslungsreiches Gameplay in der Kampagne. Aber das Kämpfen, das macht so Bock. Also du springst von Deckung zu Deckung, musst in Sekundenschnelle irgendwie nachladen, weil eine Horde auf dich zurennt. Dann klemmt die Waffe beim Nachladen. Die Panik steigt so richtig in dir auf. Also das sind dann die Momente, wo dieses Spiel so krass scheint. Und ganz ehrlich, genau dafür bin ich am Ende ja auch da. Also es soll krachen und das macht's hier definitiv.
0: Wer Bock drauf hat, Gears of War E-Day gibt's seit heute für die Xbox und den PC.

0: Wir haben heute hier in der Show über Beerdigungen gesprochen. Also wie sich der Sektor so seine eigene Beerdigung vorstellt. Das war ganz spannend. Vor allem der Aspekt, das habe ich noch nie gehört, Diamantenbeerdigung. Dass die Asche, deine Asche in einen Diamanten gepresst wird. Ist
1: das
0: teuer.
1: Das ist ja sweet.
0: Und dann kann man daraus quasi einen Ring machen. Das, das ist aber teuer, ne? Kommt drauf an, halt, was für ein Diamant und so weiter. Und dann kannst du halt den Ring tragen. Das habe ich zum Beispiel das erste Mal gehört und gab ganz
2: süß.
3: Das möchte ich auch. Das habe ich auch zum ersten Mal gerade gehört. Finde ich voll toll.
0: Habt ihr eine Idee, wie ihr das machen wollen würdet?
3: Ja, ich dachte,
0: vielleicht stelle ich euch mal kurz vor. Mario, Markus, ich übernehme ab 14 Uhr die Show.
3: Weil eigentlich dachte ich, ich würde gerne verbrannt werden in einer ganz schönen Urne, die mir jemand so schön töpfert von meinen talentierten Freundinnen, die das so ganz schön machen. Ja. Und da dachte ich gerade, würde ich aber am liebsten, wisst ihr, es gibt ja so Familiengräber, ich fände es voll geil, wenn man das so endlos erweitern könnte. Dass man einfach so mit all seinen Friends da, also auch Family
0: alle
3: und
0: zusammen.
3: Friends, alle, die man lieb hat, alles zusammen.
1: Das finde ich ist eigentlich eine gute Idee und schlägt in eine ähnliche Kerbe wie das, über was wir sprechen werden, der Schalke-Friedhof. Es gibt nämlich einen Friedhof, wo die ganzen Schalke-Fans sich beerdigen lassen.
0: Können, wenn sie möchten.
1: Genau. Und, und darüber, wie das genau läuft, sprechen wir auch später in der Sendung.
0: Dann viel Spaß gleich mit Madi und Markus und wir hören uns morgen ab 10. Tschüss, tschüss.
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1: Um 2 Uhr mit Katharina Niesen
2: und Denise Potzkei. In Deutschland wurde heute zum ersten Mal ein AfD-Politiker zum Landtagspräsidenten gewählt. Tobias Rausch übernimmt den Posten in Sachsen-Anhalt.
3: Ich werde dieses Amt nicht als Präsident einer Fraktion führen, sondern ich werde es als Präsident des gesamten Landtages von Sachsen-Anhalt führen. Und diesen Anspruch möchte ich gerecht werden.
2: Der 35-Jährige hat direkt im ersten Wahlgang 48 Stimmen bekommen und das dürfte einige irritieren.
1: Schon klar war, dass AfD und das BSW für Rausch stimmen werden. Zusammen haben die beiden Parteien aber nur 44 Stimmen. Das heißt, 4 Abgeordnete aus anderen Parteien haben noch für ihn gestimmt, obwohl die sich enthalten oder dagegen stimmen wollten.
2: Die Chefin der Grünen im Landtag in Sachsen-Anhalt macht das sauer.
4: Wer dieses Amt einem Vertreter einer rechtsextremen und verfassungsfeindlichen Partei überträgt, der trägt Verantwortung dafür, was daraus wird.
2: Die AfD Sachsen-Anhalt ist vom Verfassungsschutz da als gesichert rechtsextrem eingestuft.
1: Auch vor dem Landtag in Sachsen-Anhalt gab es Proteste. Mehr als 500 Menschen haben sich da versammelt, um dagegen zu demonstrieren, dass ein AfD-Politiker Landtagspräsident wird.
2: Dann geht's um ein heftiges Flugzeugunglück vor 11 Jahren. Auf dem Weg nach Düsseldorf ist eine Germanwings-Maschine abgestürzt mit einer Schülergruppe aus Haltern an Bord.
1: Hinterbliebene wollen Schmerzensgeld vom Staat. Sie sagen, er hätte vor dem Co-Piloten schützen müssen. Der war krank und hat das Flugzeug absichtlich abstürzen lassen. Die Klage wurde aber abgewiesen.
2: In Frankreich geht der Protest von Schülerinnen und Schülern weiter. In mehreren Städten wurden Schulen blockiert und es gibt auch wieder Berichte über Gewalt.
1: Die Schüler demonstrieren unter anderem für mehr Lehrkräfte, kleinere Klassen und eine bessere Ausstattung der Schulen.
2: Die Rüstungsfirma Rheinmetall ist in Sachen Satelliten in die Serienproduktion eingestiegen. Das Unternehmen sagt, im Werk in Neuss läuft alles nach Plan.
1: Die Satelliten liefern zum Beispiel auch bei Nacht und schlechtem Wetter Bilder davon, wie Soldatinnen und Soldaten sich bewegen. Pro Jahr sollen ungefähr 50 hergestellt werden.
2: In Niedersachsen steht ein ehemaliger Jugendfußballtrainer vor Gericht. Er soll Spieler aus seiner Mannschaft geohrfeigt und sexuell belästigt haben.
1: Einmal soll er auch einen Wasserkasten nach einem Spieler geworfen haben. Dem Mann werden insgesamt 93 Straftaten vorgeworfen.
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2: Der letzte Nebel sollte langsam weg sein. Danach gibt es Sonne und Wolken abwechselnd. Dazu in frechen 21 Grad. Münster und Witten kommen auf 22 und Siegen und Düren auf 23 Grad.
1: Morgen ist nochmal richtig Sonne angesagt bei bis zu 23 Grad am Abend und in der Nacht zieht dann teilweise Regen durch und den Rest der Woche bleibt es dann auch sehr windig und regnerisch bei höchstens 15 Grad noch.
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2: A1 Osnabrück Richtung Dortmund zwischen Münster Nord und Kreuz Münster Süd. 10 Minuten plus 5 Kilometer stockt's. A3 Köln Richtung Oberhausen zwischen Duisburg-Wedau und Oberhausen-Lierich dauert 10 Minuten länger als sonst 4 Kilometer stockend. Die A43 Wuppertal nach Recklinghausen ist zwischen Kreuz Bochum und Bochum-Gerte nach einem LKW-Unfall weiter gesperrt. Dann die 44 Kassel Richtung Dortmund zwischen Unna Ost und Kreuz Dortmund-Unna. 20 Minuten extra 5 Kilometer Stau. Und zum Schluss noch die A57 Krefeld Richtung Köln. Die ist zwischen Krefeld Zentrum und Oppum wegen Bauarbeiten noch bis Donnerstagmorgen gesperrt.
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5: So, jetzt eine Woche noch mal geiles Wetter und dann können wir endlich schamlos den ganzen Tag glotzen. Oder jedenfalls abends, wenn wir nach Hause kommen.
6: Ja, wirklich. Ist jetzt morgen, glaube ich, noch mal gut. Da trage ich auch noch mal kurze Hose und dann geht's nur noch auf
5: in die
6: Glotze. Oder halt ins Kino. Hier, Linkin Park. Doku, muss ich auch noch gucken. An Shadow heißt
5: auch,
6: die.
5: Ja.
6: Kann man sich seit letzter Woche reinziehen. Bin ich mal gespannt. Machen wir dann, ne?
5: Ja, safe.

0: Wir haben ja den 1Live-Sektor-Report zum Thema Tod und Trauer. Wir sprechen die ganze Woche drüber. Und wir haben gestern sehr viel mit euch gesprochen und echt tolle und ja emotionale Nachrichten von euch bekommen, wie ihr damit umgeht, mit Trauerbewältigung, was euch vielleicht auch in den Situationen, in denen ihr das hattet, schon geholfen hat.
1: Ja, und viele von euch meinten, drüber reden ist super wichtig und dass ihr euch auch freut, wenn Leute auf euch zukommen und quasi so dieses Angebot machen. Und einige meinten aber auch, ey, Ablenkung.
0: Genau, schnell wieder in den Job oder ja, vielleicht auch feiern, Festivals, keine Ahnung.
1: Und da musste ich voll dran denken bei so Ablenkung und gerade wenn man an so schöne Sachen denkt, dass ich mich noch voll gut erinnere, vor allem so, nachdem mein Papa gestorben ist, so die Zeit danach, dass ich erst wieder voll lernen musste, mir zu erlauben, glücklich zu sein.
0: Also okay, also wenn du irgendwie auf einem Geburtstag eingeladen warst, sagen wir mal, und hattest eigentlich einen schönen Abend,
1: dass man sich so schuldig fühlt kurz. Dann hast du so einen Moment und merkst, boah, ich fühle mich voll schuldig, weil darf ich
0: es echt Es ist noch nicht so lange her und ich darf gerade noch nicht.
1: Ja.
0: Ich muss noch ständig rund um die Uhr trauern, theoretisch.
1: Genau, oder so. Ja. Oder auch so ein bisschen so dieses, wenn gerade alles gut ist, so, hey, Moment mal, das kann nicht sein. Dann muss jetzt was Schlimmes passieren. Es ist so suspicious, dass ich gerade kurz glücklich bin und dass alles gut ist.
0: Geht das dann wieder weg? Also war das lange so?
1: Und ich glaube, das mit dem Schuldigfühlen, das habe ich nicht mehr.
0: Mhm.
1: Ich glaube, manchmal denke ich noch so, boah, scheiße, hoffentlich passiert nicht irgendwas.
0: Mhm.
1: Aber, also, im Gegenteil. Heutzutage würde ich sagen, und mit Zeit kommt das voll, dass man, glaube ich, sich das besonders erlaubt. Dass man denkt, boah, ich bin jetzt glücklich und jetzt bin ich für den noch mitglücklich.
0: Ja, das finde ich, ist doch der bessere Gedanke, oder?
1: Ja.

0: Hier sein Self mit Maddie und Markus. Ey, fast jeder dritte junge Mensch denkt mindestens einmal in der Woche bzw. einmal am Tag über den Tod nach. Den von anderen Menschen, aber auch über den eigenen.
1: Ja, und heute sprechen wir in 1 Live mit euch auch über das Thema Beerdigung und die Frage, was soll mit eurem Körper passieren? Und das hier sagt Carina aus Förde.
2: Der wird verbrannt. Oh, ich glaube, da ist immer dieses, ich hätte Angst, dass dann ich hier nicht richtig tot bin und dann liege ich da im Sarg und denke mir so, scheiße, so lieber richtig abschließen und dann weg damit.
1: Carina, mir geht es ganz genauso. Ich habe eine übertrieben große Angst vorm lebendig begraben werden. Deswegen gehe ich auf Nummer sicher und werde verbrannt.
0: So. So geil, weil ich glaube, heute mache ich mir zum ersten Mal so richtig krass Gedanken darüber.
1: Ja, man kriegt immer wieder auch so News mit, dass das mal irgendwo passiert ist oder so. Deswegen habe ich da irgendwie Angst vor.
0: Ja, Lisa aus Wesel sieht das auf jeden Fall ähnlich wie Carina.
3: Auf jeden Fall verbrennen und auch im Friedwald beerdigt werden. Ich will nicht aufgefressen werden und ich finde den Gedanken irgendwie komisch, dass der komplette Körper irgendwo rumliegt quasi.
1: Checke ich auch ein bisschen. Also mit aufgefressen werden meinst du ja so, ja dann...
0: Oh, da will ich gar nicht so viel drüber nachdenken, Leute.
1: Okay, ich will auch nicht mehr ins Detail gehen.
0: Aber wenn ihr Feelings dazu habt, meldet euch voll gerne rein über den Messenger in der 1Live-App. Are you drunk?

0: aber doch den Kater gibt es gratis.
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4: Um 14:30 geht's los mit der 1 Euskirchen Richtung Köln zwischen Euskirchen und Weilerswist West. 10 Minuten plus 3 Kilometer Stau. Die 1 Osnabrück Richtung Dortmund zwischen Münster Nord und Kreuzmünster Süd. 10 Minuten plus 6 Kilometer Stau. Dann sind wir auf der 3 von Köln nach Oberhausen zwischen Duisburg-Weder und Oberhausen-Nerich. 3 Kilometer Stau, das macht auch 10 Minuten mehr. Die 43 Wuppertal Richtung Recklinghausen ist zwischen Kreuz Bochum und Bochum-Gerte nach einem LKW-Unfall weiter gesperrt. Die 44 Kassel Richtung Dortmund zwischen Unna Ost und Kreuz Dortmund Unna 4 Kilometer stockend und weiter auf der B1 ungefähr eine Viertelstunde nochmal obendrauf, insgesamt 8 Kilometer Stau und stockend. Die 45 Hagen Richtung Dortmund zwischen Kreuzhagen und Westhofener Kreuz 10 Minuten plus 5 Kilometer stockend und die 57 Krefeld Richtung Köln ist zwischen Krefeld Zentrum und Oppum wegen Bauarbeiten bis Donnerstag morgen dicht.
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5: Ich sag ja, gerade können wir den perfekten temperaturmäßigen Sommer noch ausnutzen. Es ist, wir haben den Sommer schon 100-mal verabschiedet, aber gerade hier bei uns 21 Grad, morgen nochmal 22 in Köln, da wo wir sind.
6: Ja, und es sind nicht noch die Freiwälder, die
5: Sache? Ja, teilweise in Werl wurde verlängert, da hat noch bis zum 11.10. auf. In Langenfeld im Stadtbad kann man noch bis Ende Oktober ins Außenbecken. Wie geil ist es? Deswegen jetzt einfach nicht den Sommer loslassen können.
6: Ich glaube, aber es ist das erste Jahr, wo ich mehr Videos sehe von Leuten, die sagen, oh Mann, so jetzt bin ich auch wirklich ready für Herbst. So, jetzt brauche ich nicht noch das
5: 40 Grad Sommer. Aber ja, so ist es angenehm. Wie ihr mögt, es sind eh nur noch heute und morgen.
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1: Es kommen viele altbekannte Gesichter zurück, aber auch einige Newcomer und Newcomerinnen.
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3: Oh, ich bin mega aufgeregt, aber confident. 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
3: Thorsten Sträter, keine Frage. 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
1: 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Und Ellie ist die, die so ein bisschen Probleme hat, Boundaries zu setzen. 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
4: Ich bin alleinerziehende Mutter einer wunderschönen 5-jährigen Tochter, wundervolles Kind, wirklich. Von mir hat die das nicht. Von ihrem Erzeuger aber ganz sicher auch nicht. Ja, der Bastard. Ich lieb's, dass die Welt so digitalisiert ist. Ich habe den online bei den Zeugen Jehovas eingeschrieben. Und hab in die Kommentarspalte geschrieben, egal wie sehr ich mich wehre, geben Sie mich nicht auf, ich will zu Gott finden. Der ist gut, gell? Du brauchst nur Namen und Adresse.
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0: Wir sprechen diese Woche in 1 Live viel über das Thema Tod und was ganz doll dazu gehört, ist Vermissen. Also, dass man die Person, die gestorben ist, wirklich ständig vermisst.
1: Das geht Schauspieler Andrew Garfield genauso. Ihr kennt den als Spider-Man, Entschuldigung. Er hat 2019 seine Mutter an Krebs verloren und er sagt, ey, es ist natürlich okay, jemanden zu vermissen, auch nach all der Zeit noch.
2: It's actually kind of okay to miss somebody.
0: Ja, weil für ihn ist Vermissen was Schönes.
2: It's kind of a gift. It's kind of a lovely thing to feel. Because it means you really loved somebody when you miss them.
0: Ja, weil vermissen ja auch bedeutet, dass man die Person ganz doll geliebt hat. Und generell ist es einfach so schön, wie Andrew Garfield über dieses Thema redet.
3: I hope this grief stays with me. Because it's all the unexpressed love that I didn't get to tell her.
0: Ja, er sagt nämlich, er hofft, dass die Trauer bleibt, weil das all die Liebe ist, die man der Person ja nicht mehr direkt sagen kann.
1: Ja, also vielleicht denken wir ja demnächst so über unsere Trauer. Also dass es auch was Schönes sein kann, weil es ja irgendwie eine Form von Liebe ist. Yeah.

0: Queerseins Live und wir wollen, dass endlich normal wird, dass wir über das Thema Tod reden, weil es eben zum Leben dazugehört. Und heute sprechen wir darüber, wie so eine Beerdigung von uns aussehen kann. Und Dani zum Beispiel weiß das schon, besonders nachdem vor einem Jahr ihr Papa gestorben ist.
1: Und ich weiß für mich auf jeden Fall, wie ich beerdigt werden möchte. Im Grunde eigentlich gar nicht. Am liebsten möchte ich verbrannt werden und dann irgendwo verstreut in der Natur mit vielen Bäumen.
2: Ja, und Dani hat auch schon so einen Plan, wie sie ja möchte, dass die Beerdigung auch vom Mindset für die Leute ist.
1: Aber ich für mich habe entschieden, dass ich nicht den Abschied in den Vordergrund stelle, sondern ich feiere das Leben, was ich mit diesen Menschen hatte, die Momente, die gemeinsamen Erinnerungen.
2: Ja, und das ist vielleicht irgendwie auch, also so geht sie, sagt sie selbst, auch in jede Beerdigung, wenn sie da leider hin muss, rein, so dass sie versucht, irgendwas Positives draus zu ziehen und den Menschen feiert.
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1: 15 Uhr, hier sind Katharina Niesen
2: und Denise Potzkai. Und wir starten mit Caro, die will Kinderärztin werden. Um Medizin zu studieren, braucht man aber ein echt gutes Abi oder man unterschreibt einen Vertrag. Das hat sie gemacht.
3: In NRW gibt es nämlich eine Möglichkeit, ohne Top-Abi Ärztin oder Arzt zu werden. Dafür kann man einen Deal mit dem Land ausmachen. Die ersten 10 Jahre nach dem Studium arbeitet man auf dem Land für Caro. Die heißt eigentlich anders, war das total okay.
4: Ich wollte um keinen Preis diesen Traum aufgeben und deswegen habe ich mich ja auch bewusst über das Landarztverfahren entschieden.
2: Aber es kommt anders. Während Caros Studium ändern sich die Regeln. Sie soll zwar weiter später zum Arbeiten aufs Land, aber Kinderärztin, das soll nicht mehr gehen. Weil es davon genügend gäbe, von Hausärztinnen aber zum Beispiel zu wenig.
3: Caro ist eine von mehreren Medizinstudis, die sagt, der Deal, der passt so nicht mehr für mich. 4 Fälle sind deshalb jetzt Thema vor Gericht in Gelsenkirchen, weil wer den Deal nicht erfüllt, soll 250.000 Euro zahlen.
2: Caro hat noch nicht geklagt, überlegt aber noch, je nachdem, was in Gelsenkirchen rauskommt.
3: In der Politik geht es oft darum, wer mit wem zusammenarbeitet, heute besonders in Sachsen-Anhalt.
2: Da wurde ein neuer Landtagspräsident gewählt, also der, der auf die Regeln achtet. Zum ersten Mal in einem deutschen Bundesland ist das jetzt jemand, der zu einer rechtsextremen Partei gehört, nämlich zur AfD in Sachsen-Anhalt.
3: Dafür brauchte die AfD auch Stimmen von anderen Parteien.
2: Dann geht es um Klimawandel und was reichere Länder an ärmere zahlen, um sie im Kampf gegen Folgen zu unterstützen. Deutschland hat letztes Jahr weniger gezahlt, 4,7 Milliarden Euro.
3: Im Jahr davor waren es 6,1. Es gibt eine internationale Vereinbarung, dass Industrieländer gegen den Klimawandel zusammenlegen für ärmere.
2: Dann kommt noch eine eklige Geschichte, die nach einer Bewerbung bei der E-Auto-Firma Tesla passiert ist.
3: Weil er nicht genommen wurde, hat ein Mann Schweineaugen an Mitarbeiter verschickt und mit einem Sprengstoffanschlag auf die Fabrik in Brandenburg gedroht. Er muss 13.000 Euro zahlen, hat ein Gericht jetzt nochmal bestätigt.
2: Der britische Online-Händler ASOS ist wahrscheinlich gehackt worden. Es gibt Berichte, dass tausende Nutzerinnen und Nutzer eine Nachricht bekommen haben mit dem Titel ASOS hackt. Das Unternehmen hat bis jetzt nichts dazu gesagt. Zu ASOS gehört zum Beispiel auch Topshop.
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3: Den ganzen Tag sonnig, oft nur lockere Wolken. Dazu in Höchstern etwa 21 Grad, in Herne und Hürth 22 und in Aachen 23.
2: Morgen früh erstmal wieder nebelig. Danach kommt die Sonne raus und es werden bis zu 23 Grad. Erst abends zieht dann Regen auf. Der Rest der Woche und das Wochenende werden dann sehr windig und regnerisch bei höchstens noch 15 Grad.
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3: Da geht's los auf der 1, Köln Richtung Münster, zwischen Schwerte und Kreuz Dortmund-Unna. 20 Minuten kommen obendrauf, 6 Kilometer Stau nach einem Unfall. Die 3, Köln Richtung Oberhausen, zwischen Kreuz Breitscheid und Oberhausen-Lierich, 10 Minuten plus 6 Kilometer Stau. Die 43 vom Wuppertal nach Recklinghausen ist zwischen Kreuz Bochum und Bochum-Gerte nach einem Unfall weiter gesperrt. Die 44 Kassel Richtung Dortmund, zwischen Unna-Ost und Kreuz Dortmund-Unna, 4 Kilometer stockend. Und weiter da auf der B1 nochmal eine Viertelstunde obendrauf, insgesamt 8 Kilometer Stau und stockend. Als letztes habe ich noch die 57 Krefeld Richtung Köln, ist zwischen Krefeld Zentrum und Oppum wegen Bauarbeiten bis Donnerstagmorgen gesperrt.
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5: Wir sprechen die ganze Woche in 1 Live über das Thema Tod und Trauer und heute vor allem darüber, wie wollt ihr beerdigt werden? Also was soll mit eurem Körper passieren, wenn ihr nicht mehr da seid? Und einige von euch sagen, und Markus Fröhle allen voran, ich möchte verbrannt werden, weil dieses Gefühl von ich lieg in der Erde rum, ist komisch. Oder in dem Fall ja sogar noch die Angst, dass man aufwachen könnte.
6: Und da hat sich Ulla reingemeldet mit einer Frage. Wie erkennt man nach der Verbrennung eigentlich, welche Asche die vom Sarg ist und welche von der Leiche? Und es ist ja so, es muss immer mit Sarg verbrannt werden und man muss das ja auch, finde ich, nicht mehr trennen danach. So,
5: ich habe noch nie drüber nachgedacht.
6: Ja, es ist wohl so, dass, weil so heiß verbrannt wird, eben das Holz mehr so zu Gas wird und weniger zu Asche und deswegen dann recht klar ist, was am Ende.
5: Also dann doch
6: Bier. Ja, ja, hauptsächlich. Aber ja, ich weiß nicht, ob man das so spezifisch dann raussortieren muss.
5: Ja, ich weiß jetzt auch nicht.

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0: Tod. Wenn ihr noch nicht wisst, wie ihr beerdigt werden wollt und richtig krasse Fußballfans seid, also so ein Level meinen wir.
1: Ich halte zu meinem Verein. Liebe mein Verein, ich verkaufe meine Playstation, um ein Ticket zu holen.
2: Ich liebe dieses Paderborn-Meme, der ist so ein geiler Fan, Alter.
0: Ja, und wenn es euch auch so geht, dann hat 1Live-Reporter Maxim Steinbeck was für euch, ne?
3: Genau, denn wer sein Leben im Stadion verbracht hat, der kann seinen Verein auch über den Tod hinaus unterstützen. Im Sektor gibt es zum Beispiel bei Borussia Mönchengladbach ein Kolumbarium. Das ist so eine Art Urnenregal, verziert mit der Gladbach-Raute. Da ist Platz für bis zu 96 Urnen für Fans. Und in Essen kann man sich sogar neben dem Vereinsgründer beerdigen lassen.
2: Ja. Aber daneben ist ja, es ist ja nur Platz für so 5-6 Gräber wahrscheinlich.
3: Genau, riesig ist es nicht, ja. Aber auch schon richtig cool. Der FC Schalke 04, der legt aber nochmal richtig einen drauf, weil da kannst du genau da nach dem Tod ruhen, wo du dein Leben lang im Stadion deinen Verein angefeuert hast.
4: Wenn jemand im Block L gesessen hat, dann kann ich hier auf dem Fanfeld zeigen, wo der Block L ist und welche Grabstelle man nehmen könnte.
3: Das hat mir Ender Olupina erzählt. Er ist der Gründer vom sogenannten Schalke-Feld. Das ist ein Friedhof mit Blick auf Schalke-Stadion und auch genau wie ein Stadion aufgebaut. Also du hast einzelne Ränge für die Grabstätten, du hast ein Fußballfeld in der Mitte, das Schalke-Logo am Anstoßkreis und auch zwei Fußballtore draufstehen.
0: Boah, das finde ich so cool irgendwie. Yeah. So eine tolle Idee. Aber gibt es da wirklich so viele, die sich auf so einem Fanfriedhof beerdigen lassen wollen?
3: Auf jeden Fall. Sunny aus Gelsenkirchen zum Beispiel findet...
5: Das ist eine super Sache. Schalke 04 bis in den Tod hinaus.
3: So, sie hat sich ihre Grabstätte schon reserviert. Es gibt halt viele Schalke-Fans, die zum Beispiel seit dem Kindergarten Fan sind und für die der Verein dann einfach wie eine eigene Familie ist.
2: Rundern da auch Schalke-Legenden?
3: Ey, unfassbar viele. Ender ist mit mir rumgegangen über den Friedhof. Die Vereinsgründer zum Beispiel haben eine Gedenktafel und es ruhen auch ganz, ganz viele Spieler da. Man merkt halt auch, wie er jetzt erzählt, auch wie krass die Verbundenheit in diesem Verein ist.
4: Klaus Teuber, UEFA Cup gewonnen. Ganz, ganz enger Freund von uns. Stan Libuda, einer unserer größten Schalker aller Zeiten. Willi Koslowski, der Schwatte. Deutsche Meister 58, WM-Teilnehmer 62, die gute Seele auf Schalke, die Traude und natürlich Erich, Assi Erich, Fußballgott, kennt jeder.
2: Ich kenne Assi Erich nicht, sorry.
3: Das ist eine Schalker Fanlegende und seine Beerdigung war dann auch auf diesem besonderen Friedhof nochmal besonders.
0: Was da abgeht um?
2: Hört ihr gleich hier ab 16 Uhr.
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0: 1 Live-Sektor, wie wollt ihr begraben werden?
1: Also ich denke eher so verbrennen und so eine Urne, die sich zersetzt oder so, damit man nichts hinterlässt und auch nicht so viele Kosten an die Verwandten hat.
0: Das sagt zum Beispiel 1 Live-Hörerin Lena und wir sprechen heute auch den ganzen Tag darüber.
2: Unser Sektorreport zeigt nämlich, fast jeder dritte von uns denkt mindestens einmal die Woche über den Tod nach. Über den Tod von Menschen, die wir lieben, aber eben auch über den eigenen Tod. Und Levi aus Bocholt hat zum Beispiel kein Problem damit, wenn sein Körper nach seinem Tod noch anderen Menschen helfen kann.
3: So, Organspendeausweis habe ich natürlich, weil Leute, wenn die es noch brauchen und ich ein Organ habe, was zu gebrauchen ist, sollen die es auf jeden Fall benutzen oder für Uni-Zwecke oder sowas, damit die dran lernen können. Aber ob jetzt einäschern oder beerdigen, da habe ich mir noch keine Gedanken gemacht.
0: Ja, guter Punkt auch von Levi.
2: Voll, ja.
0: Meldet euch sonst auch gern mal rein, wenn ihr irgendwie eine Idee habt, wie ihr bestattet werden wollt über den Messenger in der 1 Live App.

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4: Um 3:30 und los geht's mit der A1 Euskirchen Richtung Köln. Zwischen Köln-Löwenich und Kreuz Köln-Nord 20 Minuten extra, 8 Kilometer stockt's. Dann die A3 Köln Richtung Oberhausen. Zwischen Leverkusen-Opladen und Kreuz-Hilden Viertelstunde länger als sonst, 6 Kilometer stockend. A3 Köln Richtung Oberhausen. Zwischen Kreuz-Breitscheid und Oberhausen-Lierich Viertelstunde plus 7 Kilometer stockt's. Die A43 Wuppertal nach Recklinghausen ist zwischen Kreuz-Bochum und Bochum-Gerte nach einem LKW-Unfall voraussichtlich noch bis zum Abend gesperrt. Dann die 44 Kassel nach Dortmund zwischen Unna Ost und Kreuz Dortmund Unna 4 Kilometer stockend und weiter auf der B1 etwa 20 Minuten extra. Insgesamt gibt es 7 Kilometer Stau. Dann die A52 Düsseldorf Richtung Essen zwischen Kreuz Breitscheid und Essen-Kettwig 3/4 Stunde extra, 5 Kilometer Stau, da hat es einen Unfall gegeben. Die A57 Krefeld Richtung Köln ist zwischen Krefeld Zentrum und Krefeld Oppum wegen Bauarbeiten noch bis Donnerstagmorgen gesperrt. Und zum Schluss, dann sind wir durch. A59 Duisburg Richtung Dienstlaken zwischen Duisburg Zentrum und Kreuz Duisburg Nord 1/4 Stunde länger als sonst, 5 Kilometer Stau.
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5: Leute, kleine Korrektur. Wir können den Sommer nicht nur bis, keine Ahnung, übermorgen oder Ende der Woche verlängern, weil nochmal gutes Wetter ist, sondern mindestens bis zum 27. Oktober.
6: Weil der drei Norweger nach Deutschland kommt.
5: Nee, weil die drei Norweger, die für einen der Sommersongs 2026 verantwortlich sind,
6: das
5: nach Köln kommen.
6: Allerdings. The Bausa aus Norwegen, obwohl sie aus dem kalten Norwegen kommen, bringen sie Sommervibe und sehen auch aus wie so drei Ibiza-Boys. Ja. Die spielen am 27. Oktober in der Kantine in Köln und bringen natürlich diesen Song mit, den sie jetzt auf Norwegisch einfach selbst ankündigen.
7: Wie er, The Bausa. 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

0: Mehr als 40% von euch, Sektor, finden, wir müssen mehr über den Tod sprechen. Das zeigt unsere Studie aus dem Sektorreport Tod.
1: Und Ed Sheeran gehört auch zu den 40%.
2: Allow yourself to be sad sometimes. That's respectful. Allow yourself to feel emotion and show emotion.
1: Ja, er sagt, erlaubt euch, traurig zu sein, wenn ihr trauert. Erlaubt euch, Gefühle zu zeigen.
0: Ja, er hat schon mehrere enge Freunde verloren und seine Trauer auch in Songs verpackt, zum Beispiel im Song Life Goes On.
1: Und als sein Freund und Sportler auch Shane Warne gestorben ist, hat er in einem Podcast erzählt, dass es ihm jedes Mal voll hilft, Stories über die geliebten verstorbenen Menschen zu erzählen und auch zu hören.
2: Like, grief is a really odd thing because it's so intense.
3: Trauer ist wirklich seltsam, denn sie ist so intensiv. Aber die Welt dreht sich einfach weiter, obwohl man möchte, dass alle weiterhin drüber reden. Und deshalb ist es wichtig, um Erinnerungen und Geschichten lebendig zu halten.
2: Stories and memories alive.
0: Also Ed Sheeran sagt, und das können wir nur unterstreichen, redet viel mit anderen Menschen über die Stories, die man ja mit einem geliebten verstorbenen Menschen erlebt hat. Der Tod ist unser Thema hier diese Woche in 1Live und auch ein großes Thema bei Ed Sheeran. Hier ist er mit Azizam.

0: Hier ist 1 Live und Leute, Billie Eilish hat eine neue Haarfarbe und Brunia Beckers vom 1 Live Pop Team sagt, es ist Erdbeerblond.
1: Ja, so ganz helles Braun mit so einer Nuance Rot.
0: So wie ich die Haare habe.
2: Ja,
1: heller?
0: Okay.
1: Heller. Okay.
2: Madi, du hast ja knallrot.
1: Naja. Ja, es ist eigentlich eher so ganz helles Braun und so ein bisschen Rotstich.
0: Okay.
1: Bei ihr.
2: Jetzt fragt ihr euch vielleicht, warum muss ich das wissen? Das sagt euch Brunia auch jetzt, oder?
1: Ja, weil Billie Eilish das letzte Mal, als sie sich ja blond gefärbt hat, das Internet gebrochen hat. 2021, da war sie ja so wasserstoffblond und da hat sie mit diesem Foto den Rekord gebrochen für den Post, der am schnellsten 1 Million Likes bekommen hat, nämlich in 6 Minuten.
0: Okay, das ist crazy.
1: Ja.
2: Dann wird das jetzt mit der neuen erdbeerblonden Haarfarbe bestimmt auch so sein,
1: ja,
2: ne?
1: Ja, denke ich auch. Vor allem, weil ich glaube, dass es ihre Naturhaarfarbe ist. Also Billie Eilish färbt ihre Haare schon seit sie 9 Jahre alt ist. Darum okay, weiß krass. Sie eigentlich selber gar nicht, was sie für eine Haarfarbe hat. Aber sie denkt, es ist blond.
3: I think I'm naturally blonde. I haven't had natural hair color in a long time, but I think I'm naturally blonde.
0: Das ist irgendwie super random.
1: Ja.
0: Aber weiß man, warum sie keinen Bock mehr auf die schwarzen Haare hatte?
1: Also auf jeden Fall wegen ihrer Filmrolle. Die hat ja ihre erste Hauptrolle in The Bell Jar. Die haben von Juni bis September gedreht. Dafür, für diese Rolle brauchte sie braune Haare. Mhm. Aber braun ist halt nicht erdbeerblond. Darum denke ich, das hat vielleicht noch mehr zu bedeuten.
0: Also auch neue Musik.
1: Ich denke schon, eine neue Ära. Also auffällig ist nämlich auch, die hat das erste Mal seit Mai wieder privat gepostet. So ein ganzes Fotoalbum und da sind noch 2 andere auffällige Fotos. In einem hat sie sich "Ich liebe dich, du bist schön" auf die Hand geschrieben. Lyrics vielleicht.
0: Mhm.
1: Und sie hat so ein Meme von sich dazu gepackt, auf dem sie so ganz skeptisch guckt. Und dieses Meme, das hat sie beim letzten Album, als sie uns sagen wollte, dass es fertig ist, nämlich auch gepostet.
0: Nee, du bist ja voll der Fuchs.
1: Ja.
0: Krass. Okay. Also kommt neue Musik.
1: Also schon, ja. Und sie hat auch schon im Mai nämlich erzählt, dass ihr neues Album fast fertig ist.
4: Oh yeah. We're more than halfway. That's all I'll say.
1: Ja, mehr als halb fertig.
2: Ich bin noch hängen geblieben bei "Ich liebe dich, du bist schön". Das hat sie doch, hat sie sich das in Deutsch auf tätowiert?
1: Nee, habe ich jetzt immer
2: geschrieben.
1: Nee,
2: ja. Danke.
0: Es kommt ein neues deutsches Album.
2: Sarah Connor einfach.
0: Genau.

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1: Und Denise Potzkai. Und es geht nach Hollywood. Da stehen gerade große Veränderungen an. Das Studio Paramount hat Warner Brothers jetzt endgültig gekauft und das könnten wir auch beim Streamen merken.
0: Es könnten zumindest ein paar Filme mehr rauskommen als sonst in einem Jahr. Paramount hat nämlich gesagt, dass im ersten Jahr mindestens 30 Filme der beiden Studios erscheinen sollen und danach sogar eher noch mehr.
1: Beide Studios haben ziemlich erfolgreiche Filme produziert, zum Beispiel Harry Potter, Superman oder Mission Impossible. Einige sind nach dem Zusammenschluss aber auch besorgt.
0: Zum Beispiel, dass Jobs wegfallen könnten und dass die Berichterstattung vom Fernsehsender CNN nicht mehr unabhängig bleibt.
1: CNN gehört zu Warner Brothers, wurde also mitgekauft. Der Sender berichtet öfter auch kritisch über US-Präsident Trump. Viele fürchten, dass sich das nach der Übernahme ändern könnte. Der Chef der neuen Riesenfirma aus Paramount und Warner Brothers ist der Sohn eines großen Trump-Unterstützers.
0: In Sachsen-Anhalt hat jetzt die AfD das höchste Amt des Landes inne. Der Landtag hat den AfD-Politiker Rausch zum Landtagspräsidenten gewählt.
1: Es ist der erste Politiker einer rechtsextremen Partei in so einem Amt seit der Nazizeit. Ihn wählten auch Abgeordnete anderer Parteien mit, nicht nur der AfD. Die AfD wird in Sachsen-Anhalt vom Landesverfassungsschutz als gesichert rechtsextrem eingestuft.
0: Einige Studis in NRW machen sich Sorgen, dass sie 250.000 Euro zahlen müssen, wegen eines Deals, den sie vor dem Studium eingegangen sind.
1: Sie haben gesagt, dass sie als fertige Ärzte auf dem Land arbeiten. Zum Beispiel als Kinderärztin. Diese Möglichkeit wurde aber wieder abgeschafft.
2: Das war wie ein Schlag in die Magengrube, weil alle Zukunftsvorstellungen, die man sich irgendwie ausgemalt hat, von jetzt auf gleich eingefroren sind.
1: Sie ist eine von 17, die darum klagt. 4 erste Fälle sind heute Thema vor Gericht.
0: Die Spiele der Fußballfrauen-Nationalmannschaft laufen auch in Zukunft im Free-TV bei ARD und ZDF. Die Sender haben sich die Rechte gesichert an praktisch allen Länderspielen bis 2031.
1: Die Spiele des Frauenteams haben in letzter Zeit immer mehr Fans gefunden, sowohl in den Stadien als auch in Livestreams.
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0: Es bleibt meistens sonnig für den Rest des Tages. Die Höchsttemperaturen liegen noch zwischen 14 und 19 Grad.
1: Morgen steht nochmal Sonne an. Gegen Abend zieht aber erster Regen auf. In Meinerzhagen sind vorher bis 2 Grad drin, in 22 Grad drin. In Dorsten und Erftstadt auch bis 22 und in Hagen und Meerbusch bis 23 Grad. Der Donnerstag wird dann ziemlich nass und windig.
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0: A3 Köln Richtung Oberhausen zwischen Kreuz Breitscheid und Oberhausen-Lierich 20 Minuten mehr, 8 Kilometer Stau. A40 Dortmund Richtung Essen zwischen Bochum West und Essen-Krai eine halbe Stunde länger, 7 Kilometer Stau nach einem Unfall. Dann die Sperrung der A43 Wuppertal Recklinghausen, die ist gerade aufgehoben worden zwischen Kreuz Bochum und Bochum-Gerte. Laut Polizei sind da wieder alle Spuren frei. Es dauert aber noch 15 Minuten länger, 4 Kilometer Stau ab dem Kreuz Bochum-Witten. Dann A44 Kastel Richtung Dortmund zwischen Unna-Ost und Kreuz Dortmund-Unna 4 Kilometer stockend und weiter auf der B1 nochmal 20 Minuten mehr, insgesamt 8 Kilometer Stau. A52 Düsseldorf Richtung Essen zwischen Tiefenbruch und Essen-Kettwig mehr als 45 Minuten plus, 8 Kilometer Stau. Und die A57 Krefeld Richtung Köln ist zwischen Krefeld-Zentrum und Oppum wegen Bauarbeiten noch bis Donnerstag gesperrt.
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4: Ey Leute, macht die Tatsache was mit euch, dass 120 Millionen Euro im Jackpot gerade sind?
5: In welchem Jackpot?
4: Im Euro-Jackpot.
5: Nee, ich hab noch nie irgendwie was in die Richtung mitgemacht.
4: Ja, weil ich mir auch einbilde, ich hab bei sowas eh nie Glück. Es bringt nichts. Ja, aber es ist so funny, weil ich habe irgendwie voll viele Friends, die dann voll so sind, boah, oh mein Gott, so, dann müssen wir jetzt, dann gehen wir jetzt da rein.
5: Ja, dann müssen wir es jetzt machen mit einer Gewinnchance von 1 zu 120
4: ja,
5: Milliarden.
4: Aber ich liebe auch ein bisschen die Vorstellung, auch dass man so durchs Leben geht und denkt, nee, ich könnte, das ist gar nicht so unwahrscheinlich, dass ich die eine Person bin, die gewinnt.
5: Ja, dann mach das doch mal und dann schauen wir mal. Dann sind wir aber nächste Woche beide nicht mehr hier.
4: Nee, das will ich ja nicht. Nur deswegen spiele ich nicht, Leute, weil ich möchte für immer hier arbeiten.

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1: Hier kommen schon mal zwei.
0: Platz 5.
2: Letzte Woche war der noch auf Platz 1, jetzt auf der 5. Das check ich nicht ganz, dass der von der 1 auf die 5 geht, weil ich find's hilarious. Der Herbert und seine Fadenergabe vom Insta-Account von frankenpost.de.
3: Ein echtes Naturschauspiel ist gerade im Hofer Land zu bestaunen. Der 74-jährige Hobbygärtner Herbert Muschi aus Oberkotzau entdeckte Anfang August einen ungewöhnlichen Trieb an seiner Fadenagave. Seitdem ist der Blütenstängel regelrecht in die Höhe geschossen.
1: Hey, sonst machst du dich immer über so einen Humor lustig. Was ist denn los,
4: Markus? Die Kombination, wie sie das sagt und wie trocken und dass der Herbert Muschi heißt und die Fadenergabe hat so einen Stängel, das ist schon ein bisschen lustig.
0: Toll. Platz 4.
1: Da ist die Queen-Camperin vom YouTube-Kanal von ARD Reisen, die es sich zu jeder Uhrzeit gut gehen lässt.
5: Na? Hallo. Moin. Grüß dich.
6: Moin.
5: Der Friso.
6: Tina.
5: Wir drehen hier einen Film, du, gerade. Übers Camping.
6: Ist nicht wahr.
5: Doch, ist wahr. So. Du siehst ein bisschen gestresst aus, was ist los?
6: Nee, ich bin überhaupt nicht gestresst, nee. Bin schon Knülle. Ich habe noch nicht gefrühstückt.
5: Oh, kenne ich.
6: Nee, Hefekur, ne? Also macht schön von innen und außen.
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0: Eins Live-Sektor, was Beerdigung angeht, sind wir Deutschen ja schon eher so ein bisschen boring. Find ich. Es muss aber nicht immer sein. Auf Schalke zum Beispiel, da wird zum Beispiel nochmal fix der Bierwagen reingeschoben.
1: Dann haben wir wirklich an seiner Grabstelle alle Mann zusammen mit einem Becher angestoßen auf Erich. Das war nicht pietätlos, das gehörte zum Erich.
2: Und vor allem war das cool, finde ich. Also das war die Beerdigung von Schalker Fanlegende Assi Erich. Und so eine Beerdigung kommt natürlich nicht aus ohne die Schalke-Hymne Blau und Weiß, wie liebe ich dich, aber in der Orgelversion.
3: Reporter Maxim Steinbeck, du warst nämlich für den Sektorreport tot auf dem Schalke-Feld unterwegs. Ja. Ein Friedhof, aufgebaut wie die Schalke-Arena, so richtig mit Zuschauerrängen für die Gräber, Spielfeld in der Mitte, auch richtig mit Toren und so. Mhm. Ne? Wie läuft da eine Beerdigung ab, abgesehen von dem Song?
2: Also es ist komplett individuell. Bei Assi Erich, ne, war es der Bierwagen ordentlich angestoßen. Es gab auch schon eine Schalker Blaskapelle, die gespielt hat. Es gibt aber natürlich auch die ruhigen, andächtigen Zeremonien. Oder das komplette Gegenteil, eine richtig laute Schalke-Party. Und deshalb hat mir der Gründer vom Schalke-Feld, Ender Olupina, auch erklärt.
1: In der Regel ist es so, dass die meisten Angehörigen die letzte Beisetzung an dem Tag nehmen. Dann störst du direkt niemanden.
0: Ja, ich habe auch die Orgel ja eben gehört, ne? Du hast auch gesagt, Kapelle und so, das ist also schon, ne?
2: Ja, also das Schalke-Feld ist Teil eines, ich sage jetzt einfach mal, normalen Friedhofs. Also die Kapelle ist 30 Meter weg, da wird mit Gelsenkirchener Pfarrern zusammengearbeitet. Die Konfession spielt aber keine Rolle. Es wurden zum Beispiel auch Grabstätten von einem Roger eingeweiht für muslimische Fans. Wichtig ist nur die Liebe zum FC Schalke 04 und auf der anderen Seite die gemeinsame Abneigung gegen Borussia Dortmund.
3: Also, das ist nicht wahr. Das muss sein.
0: Sieht man das da auch, dass die Abneigung da ist?
2: Ja, also die Grabstätte 09, ne, Gründungsjahr vom BVB, die gibt's nicht. Und auch gelbe Blumen, die werden rigoros von Ender vom Rasen entfernt.
1: Schau bitte, da sind wieder zwei. Schau bitte, da sind zwei. Die ziehe ich jetzt persönlich raus. Bei allem Respekt vor den Dortmundern. Schwattgelb geht gar nicht bei uns auf dem blau-weißen Feld.
3: Das ist ja unglaublich. Aber ey, Maxim, du warst ja selbst auch da, ne?
2: Ja.
3: Was hat das mit dir gemacht,
2: als
3: du da warst?
2: Ich bin selber ja auch großer Fußballfan und deswegen habe ich auf dem Schalke-Feld riesig positive Gänsehaut gehabt, weil da eben so viel Liebe drin steckt. Man spürt den Zusammenhalt der Schalke-Familie, der Verein spiegelt sich überall wieder, im Design, in den Zäunen und auch im Preis. Die günstigste Grabstätte zum Beispiel kostet angelehnt ans Gründungsjahr 1904 1.904 Euro. Das fand ich persönlich richtig toll. Ich bin im Norden geboren, ich bin HSV-Fan, deshalb ich wäre wahrscheinlich Fehlplatz auf dem Schalke-Feld, aber so beerdigt. Das könnte ich mir schon vorstellen.
3: Echt? Krass.
0: Auf jeden Fall eine spannende Möglichkeit. Es gibt noch mehr crazy Wege, sich beerdigen zu lassen. Ja. Auch für Nicht-Fußballfans hört ihr hier ab kurz nach 17 Uhr.

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3: Ja. Die Stauschau ist gerade nicht available, würde ich sagen. Ist keiner da. Aber vielleicht kriegen wir das hin, Madi. Warte mal, wir haben hier
2: ich
3: so ein Programm.
2: Ich bin da ja immer so schlecht drin. Du kannst es immer besser.
3: So, ich mache das jetzt einmal selber. So, warte, Programm öffnet sich. So, wir haben Meldungsübersicht. A1, Euskirchen Richtung Dortmund, zwischen Köln-Löwenichen im Kreuz, Leverkusen-West, 20 Minuten plus, 10 Kilometer stockender Verkehr. A1, Münster Richtung Dortmund, zwischen Ascheberg und Hamm-Bergkamm, 30 Minuten plus, 8 Kilometer Stau. A3, Köln Richtung Oberhausen, zwischen dem Kreuz Breitscheid und Oberhausen-Lierich, 8 Kilometer Stau, 20 Minuten plus. A40, Dortmund Richtung Essen, zwischen Gelsenkirchen-Süd und Essen-Frohnhausen, mehr als 30 Minuten mehr, 10 Kilometer Stau, nach einem Unfall. A44, München-Gladbach Richtung Aachen, zwischen Aachen-Brand und Aachen-Lichtenbusch. Nach einem Unfall gesperrt, dort bitte eine Rettungsgasse bilden. A52, Düsseldorf Richtung Essen, zwischen Tiefenbruch und Essen-Kettwig. Mehr als eine Stunde plus. 8 Kilometer Stau wegen Bergungsarbeiten, ist nur ein Fahrstreifen frei. Die A57, Krefeld Richtung Köln, ist zwischen Krefeld-Zentrum und Krefeld-Oppum wegen Bauarbeiten bis Donnerstagmorgen gesperrt. Und A59, Duisburg Richtung Dienstlaken, zwischen Duisburg-Zentrum und dem Kreuz Duisburg-Nord. 20 Minuten plus, 6 Kilometer Stau.
2: Also Markus, ich bin impressed, wie toll du das gemacht hast. Ich habe nur eine Anmerkung.
3: Ja.
2: Du hast München-Gladbach gesagt.
3: Habe ich echt?
2: Das ja, heißt München, das heißt München-Gladbach.
3: Aber ich habe Kirschenbrauch und so habe ich alles richtig ausgesprochen.
2: Ja, das war toll. Aber bitte bleib, geh nicht zu den 1Live-Infos. Bleib bei mir.
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3: Ist auch immer noch keiner aufgekreuzt von denen hier, ne?
2: Geil auch. Ja,
3: streiken die?
2: Ach so.
3: Nee, ich glaube nicht. Einfach keiner gekommen.
2: Aber naja, trotzdem würde ich jetzt gerne noch mal von dir wissen. Jetzt hast du ja so toll das mit der Stauschau gemacht. Aber kannst du auch noch normal im Radio moderieren?
3: Ja,
2: oder
3: klar.
2: Moderier mal den nächsten Song hier an.
3: Ja, der nächste Song ist Fifth Harmony mit Kidding. Worth it. Hier in 1 Live.
2: Nee, so würde ich dich entlassen. Mach's noch einmal richtig gut. Bitte.
3: Jetzt kann ich nicht mehr.
2: Mach

0: SF-Sektor. Diesen Sonntag laufen wir für die Menschen in unserem Leben, die verstorben sind, um an sie zu erinnern.
1: Laura aus Burbach läuft mit beim 1Live Run to Remember am Sonntag und erzähl mal, warum eigentlich?
2: Und zwar ist vor 2 Jahren meine kleine Schwester verstorben, im Alter von 14, weil sie an MLD erkrankt war. Das ist die metachromatische Leukodystrophie. Ziemlich kompliziertes Wort. Mhm. Aber da war halt auch eben gerade Mobilität ein großes Thema. Die Krankheit führt dazu, dass die ziemlich schnell ihre Fähigkeit verlieren, zu sprechen, zu laufen, sich richtig zu bewegen, koordiniert. Und da wusste ich sofort, ich muss quasi für Elina mitlaufen und wollte einfach auch die Erinnerung nochmal aufleben lassen. Natürlich ist sie im Herzen immer dabei, aber gerade dieser Lauf, denke ich, ist sowas Schönes, was ihr auch gefallen hätte. Und ja.
0: Gibt es vielleicht so eine Sache, die, wenn du so an deine Schwester denkst, die dir so direkt, so eine Erinnerung, die dir direkt kommt, oder vielleicht so eine Eigenschaft oder so von Elina?
2: Ja, Elina hat super gerne gelacht und Elina war richtig schadenfroh. Ach. Also wenn dir mal irgendwas Doofes passiert ist, hat sie sofort losgelacht und das ist so schön. Ich bin halt auch so, keine Ahnung, bekleckere mich gerne mal beim Essen, bin zu doof zum Essen oder sowas. Und Elina hat sofort gelacht, das war immer so schön. Also sie war trotz allem wirklich so ein fröhliches Mädchen und ja, unglaublich stark, wie sie das gemeistert hat.
1: Also wenn du dann am Sonntag um den Baldeneysee mal stolperst, dann wird Elina im Himmel laut mitlachen.
2: Genau. Auf jeden Fall.
1: Vielen lieben Dank, Laura. Und falls ihr jetzt auch noch Bock bekommt, Sektor, und sagt, hey, ich möchte noch mitlaufen, ruft gerne noch an die allerletzten Startplätze 0800 5678 111.
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0: Linkin Park, What I've Done, hier in 1 Live. Es ist die Themenwoche bei uns, Tod und Trauer. Und wir sprechen heute in der Sendung auch viel mit euch darüber, wie ihr euch so die eigene Beerdigung, Bestattung vorstellen könntet. Dazu meldet ihr euch rein über den Messenger in der 1 Live App.
1: Ja, das hat Felix aus Essen zum Beispiel gemacht. Und er hat sich auch schon Gedanken darüber gemacht und auch schon mit seiner Familie darüber gesprochen.
2: Bei mir als unfassbar naturverbundener Mensch ist das ganz klar, dass ich unbedingt in einen Waldfriedhof bestattet werden möchte. Genauso wie mein Uropa da auch schon liegen, ist das bei mir ganz klar, dass ich, sollte es irgendwann soweit sein, ich unbedingt auf einen Waldfriedhof möchte. Liebe Grüße!
0: Ist auch ein schöner Gedanke. Julia aus Förde hat noch einen anderen Ansatz.
3: So Körperwelten halt, also dass mein Körper vielleicht noch als Lehrmaterial in Anführungsstrichen gesagt steht. Also das fände ich eigentlich ganz schön und ansonsten, wenn ich dafür aussortiert werde, dann auch eine Urnenbestattung.
0: Das ist

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1: und Denise Potzkai. Aus dem Geheimdienst sickern Informationen durch und am Ende war es jemand aus den eigenen Reihen. Das ist keine Filmzusammenfassung, sondern möglicherweise dem Bundesnachrichtendienst passiert.
0: Heute wurde der ehemalige Chef des deutschen Geheimdienst Hanning festgenommen und auch sein alter Büroleiter. Der soll gegen Geld geheime Informationen gesammelt und an Hanning weitergegeben haben.
1: Wohl insgesamt bis zu 2000 Dokumente, darunter wohl auch Details zur russischen Armee oder Informationen von Geheimdiensten, mit denen Deutschland zusammenarbeitet.
0: Der Ex-BND-Chef soll daraus unter anderem einen Bericht für einen fremden Nachrichtendienst gemacht haben. Nach Informationen von WDR, NDR und SZ soll es dabei aber nicht um Russland gehen.
1: Für den Bundesnachrichtendienst könnte das auch die Arbeit in Zukunft erschweren. Befreundete Geheimdienste könnten jetzt weniger Vertrauen haben und Informationen künftig vor den deutschen Ermittlern zurückhalten.
0: In Sachsen-Anhalt hat jetzt auch ein Mann der AfD ein hohes Amt, der sich viele Inhalte der Partei ausdenkt. Hans-Thomas Tillschneider ist zum Vizepräsidenten des Landtags gewählt worden.
1: Vorher hat der Landtag schon den AfD-Politiker Rausch zum Landtagspräsidenten gemacht. Es ist die höchste Position, die die AfD in Deutschland je hatte.
0: Die Riesenfusion von zwei US-Filmkonzernen ist jetzt abgeschlossen. Paramount hat Warner Brothers übernommen. Das neue Unternehmen heißt Skydance.
1: Neben vielen Kinofilmen gehören zum Beispiel auch die Serien von HBO zu dem neuen Konzern und der Nachrichtensender CNN. Viele fürchten jetzt um dessen Unabhängigkeit.
0: Die Landesregierung in Sachsen hat einen Dienstwagen nach Rom fahren lassen, um einen Kuchen zu transportieren. Einen riesen Christstollen.
1: Der war das Gastgeschenk von Sachsens Landeschef Kretschmer für den Papst. Seine Verwaltung sagt, hätte Kretschmer den Kuchen als Fluggepäck mitgenommen, wäre er zerbrochen.
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0: Es bleibt noch trocken und auch ziemlich warm, bis die Sonne untergeht. Danach wird es wieder ziemlich kühl.
1: Morgen steht nochmal ein sonniger Tag an. Gegen Abend kann es dann aber schon etwas regnen. In Detmold dazu bis 21 Grad, in Velbert und Bedburg 22 und in Gelsenkirchen und Iserlohn bis 23 Grad. Donnerstag wird es dann verregnet und auch windig.
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0: A1 Münster Richtung Dortmund zwischen Ascheberg und Hamberg haben 45 Minuten plus 9 Kilometer Stau. Dann A40 Dortmund Richtung Duisburg zwischen Bochum-Hamme und Essen-Zentrum eine halbe Stunde mehr als 10 Kilometer Stau. A40 Dortmund Richtung Essen zwischen Gelsenkirchen Süd und Essen-Frohnhausen. Mehr als eine halbe Stunde plus 10 Kilometer Stau nach einem Unfall. Dann die A44 Mönchengladbach Richtung Aachen. Die ist zwischen Aachen-Brand und Lichtenbusch nach einem Unfall gesperrt. Und die A57 Krefeld Richtung Köln ist zwischen Krefeld-Zentrum und Krefeld-Oppung wegen Bauarbeiten bis Donnerstagmorgen gesperrt.
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3: Leute, wenn ihr jetzt gleich euer Abendessen snackt, ne? Da habt ihr heute einmal von mir die Erlaubnis, so richtig doll zu schmatzen, weil es schmeckt einfach geiler, wenn man das macht. Das habe ich gerade wieder gemerkt.
4: Wenn man laut schmatzt, schmeckt es geiler.
3: Ja, weil man hat nicht...
4: Ach, das ist doch stimmt. In anderen Ländern soll man auch schmatzen, weil dann kommt irgendwie mehr Luft dran und dann kann der Geschmack sich besser entfalten.
3: Siehst du, das wusste ich nicht mehr. Ich habe nur gerade festgestellt, weil Leute, Markus Fröhle war irgendwie total konzentriert. Dachte ich, boah, geil, dann kann ich jetzt mal schmatzen und der sagt nichts. Hast auch nichts gemerkt. Und ich merke, es schmeckt noch besser. Noch, ne, meine Geschmacksknospen sind noch mehr. So.
4: Madi hat die Erlaubnis gegeben, also wenn es heute Abend zu Hause irgendwie doofe Sprüche gibt, schiebt
3: Leute,
4: es alles auf Madeleine Säbel.

0: Hier sein Selfie mit Madi und Markus. Ey, und sich in Deutschland bestatten zu lassen, ne, das ist recht klar geregelt.
1: Klar.
0: Du kannst in einem Sack unter die Erde oder verbrannt werden und dann in eine Urne. Aber die Frage ist, geht das nicht kreativer, irgendwie besonderer? Jenny aus Gladbach.
2: Man kann sich zu einem Diamanten pressen lassen. Meine Kinder oder so haben dann so ein Erbstück, wo so ein Diamant dran ist, der aus meiner Asche gemacht ist. Ist schon irgendwie sehr special, aber irgendwie schon sehr cool.
1: Und das ist kein Bullshit. Also das geht wirklich.
0: Also das finde ich ja ganz toll. Das habe ich ja noch nie gehört.
3: Es haben schon einige aus dem Sektor sich reingemeldet. Wir haben heute Vormittag schon drüber gesprochen. 1Live-Reporter Maxim Steinbeck hat sich im Zuge des 1Live-Sektor-Reports nach ja cooleren Bestattungen umgeschaut als Sarg oder Urne. Und wie genau geht es jetzt, wer als Diamant quasi?
1: Also in unserer Asche ist Kohlenstoff drin und der wird dann rausgefiltert und
4: weiterverarbeitet zu hexagonalem Graphit. Und dieses Graphit wird dann unter sehr hohem Druck und sehr hoher Temperatur gepresst. Und dann wächst quasi ein Rohdiamant dran.
1: Das hat mir Achim Rehan erzählt. Der hat eine Firma in Eschweiler und die macht sowas mit Diamanten. Der Diamant wird dann noch geschliffen, geprüft, zertifiziert und so. Das dauert schon seine 12, 13 Wochen, aber ist dann halt auch richtig schön.
3: Und das geht einfach so? Also ist hier nicht irgendwie, ich dachte, ich begraben auf dem Friedhof Licht oder so?
1: Ja, it's called Bestattungsgesetz. Und das ist von Bundesland zu Bundesland unterschiedlich. Bei uns in NRW muss eine Beisetzung grundsätzlich auf einem Friedhof ablaufen. Man müsste also, um ein Diamant zu werden, zum Beispiel in Holland eingeäschert werden. Mhm. Das ist alles machbar, aber ziemlich kompliziert. Und genau deshalb bevorzugt Achim eher die zweite Herstellungsmethode, nämlich aus Haaren.
0: Okay, auch crazy. Funktioniert das dann auch so?
1: Ja, auch in Haaren ist Kohlenstoff, meist sogar mehr als in Friedhofsasche. Es geht also sogar einfacher.
0: Haare heißt ja aber auch, man könnte das noch machen, wenn man lebt noch, oder?
1: Das ist richtig.
4: Wir machen das sogar sehr, sehr, sehr, sehr gerne für Menschen, die noch leben und finden es auch sehr schön, wenn die Oma, die vielleicht aus sich den Diamanten machen lässt, den Diamanten auch noch sieht.
3: Ganz süß, Dana aus Mönchengladbach hat in diesem Moment reingeschrieben, meine Oma ist auch ein Diamant, genauso wie später ihr Hund. Gibt es noch andere kreative Ideen?
1: In Australien zum Beispiel gibt es die Möglichkeit, seine Asche in Raketen zu füllen und mit einem Feuerwerk dann im Himmel bestattet zu werden.
3: Hi.
1: Das ist voll die coole Idee, das geht in Deutschland aber wegen des Bestattungsgesetzes nicht. Lennart aus Düsseldorf hat auch noch einen Wunsch, der bei uns im Sektor aktuell noch recht schwer umsetzbar ist.
5: Die Asche im Rhein verteilen bei einem schönen Sonnenuntergang und bleibe für immer und ewig ein Teil des Flusses.
1: Das ist in NRW verboten, in Rheinland-Pfalz aber geht es schon in bestimmten Abschnitten und mit offiziellen Booten dann auf dem Rhein. Man kann auch zu Kompost werden, also nicht im Sarg unter die Erde, sondern in einer Art Kokon auf natürliche Weise zersetzt werden. Das dauert 40 Tage, ist bei uns im Sektor noch nicht erlaubt, in Schleswig-Holstein aber schon und das heißt Reerdigung.
3: Geil! Ich will eine Reerdigung.
0: Ich möchte ein Diamant sein.

0: 1 live in unserer Themenwoche über das Thema Tod. Und wir sprechen auch über Beerdigungen und über eure Songs für Beerdigungen. Und da haben wir jetzt auch mal kurz drüber nachgedacht, welchen Song wir auf unserer Beerdigung spielen würden.
1: Das hier hat Madi gesagt, wer ihrer? Harry Styles, Golden.
0: Ja, natürlich.
1: Ja, ist die ganze Zeit
0: so, ist total schwer auszusuchen. Aber nee, der ist so positiv. Der ist so, ich verschluck mich sofort, lebensbejahend, also toll.
1: Ja, check ich. Ja. Das ist ein guter Song. Wir haben euch mal gefragt, das sagt Lea aus Aachen.
2: Ich studiere jetzt schon seit 6 Jahren in Köln und irgendwie, ich glaube, sowas wie Tommy oder so fände ich irgendwie so sweet. Also ich würde gerne, dass eine gute Stimmung ist, dass nicht zu viel traurig, dass auch irgendwie alle bunt angezogen sind und irgendwie trotzdem eine gute Zeit haben. Und irgendwie fand ich den Gedanken jetzt irgendwie süß, dass sie sich dann alle in einem Arm liegen.
0: Lea, ich weine doch gleich. Mein Gott, ich habe jetzt schon Gänsehaut.
1: Ist aber keine Beerdigung hier.
3: Doch.

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6: Um 17:30 A1 Euskirchen Richtung Dortmund zwischen Kreuz Köln West und Kreuz Leverkusen West. 20 Minuten mehr, 10 Kilometer stockend. A1 Münster Richtung Dortmund zwischen Ascheberg und Kamener Kreuz. 30 Minuten länger, 9 Kilometer Stau. A40 Duisburg Richtung Essen zwischen Mülheim-Dümpen und Essen-Zentrum. 20 Minuten länger, 7 Kilometer Stau. Dann A40 Dortmund Richtung Duisburg zwischen Bochum-Hamme und Essen-Zentrum. 45 Minuten plus, mehr als 10 Kilometer Stau nach einem Unfall. Dann die A44 Mönchengladbach Richtung Aachen. Die ist zwischen Aachen-Brand und Lichtenbusch nach einem Unfall gesperrt. 6 Kilometer Stau ab dem Kreuz Aachen. A46 Wuppertal Richtung Düsseldorf. Zwischen Wuppertal-Oberbarm und Hahn-Ost eine halbe Stunde länger. 15 Kilometer Stau. Dann die A57 Krefeld Richtung Köln ist zwischen Krefeld-Zentrum und Oppum wegen Bauarbeiten gesperrt. Noch bis Donnerstag. Und A61 Koblenz Richtung Mönchengladbach zwischen Zwisttal und Kreuz Bliesheim. 20 Minuten plus, 9 Kilometer Stau.
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7: Und jetzt mit Somber und My Body Isn't Ready, spielt ja nächstes Jahr im Mai in Köln, ist aber schon ausverkauft.
8: Ja, und wir haben eine Idee für euch, Leute. Ja. Weil Somber kommt auch zum Rock Werchter, das ist jetzt bestätigt.
7: Ist in Belgien.
8: Nicht und, so weit.
7: Genau, so und? 2 Stunden von Köln oder von Aachen nur 1,5, ja.
8: Ja, das heißt, und da habt ihr sogar noch andere coole Acts noch on top. Also eigentlich voll der gute Tipp von uns.
7: Ja, da könnte man hingehen, aber... Wir in 1 Live haben doch auch oft so ein paar Monate vom Konzert nochmal so Karten. Vielleicht einfach immer 1 Live.
8: Können wir ein bisschen.
7: Nächstes Jahr dann.

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1: Leute, wie geil ist es? Ihr habt 3 Neuvorstellungen in die O-Ton-Charts gewählt. Die Plätze 1 bis 3 sind alle neu.
0: Platz 3.
2: Auf dem Instagram-Account von Geris Backstube aus Dresden-Lockwitz haben wir einen Funny Bäcker entdeckt.
3: Wir machen uns nämlich den großen Aufwand mit den Schweinsohren, so wie im Lehrbuch. Da wird schön der holländische Blätterteig gemacht und da werden die 144 Schichten gezogen. Also hier gibt es keine Abkürzung mit Blitzblätterteig bei uns. Alles oldschool. Kann ich mal noch einen schlauen Spruch bringen? Qualität kennt keine Abkürzung. Keine Abkürzung, Blitzblätterteig. Ein absolutes No-Go für mich, genauso wie Anglizismen.
0: Platz 2.
1: Ja, neu auf der 2. Ein echter Expertentipp zum kompetenten Kaffeegenuss aus der NDR Nordreportage.
4: Noah Vogel arbeitet seit 8 Monaten als Headbarista bei Benjamin auf dem Dorf.
5: Schau mal, ob wir noch 16 Gramm zusammenkriegen. So. Alles, was es für einen guten Kaffee braucht, ist in der Regel, das wird jetzt alle überraschen, keine 2000 Euro Kaffeemaschine, sondern guter Kaffee. Guter Kaffee ist quasi die Essenz für guten Kaffee.
0: Platz 1.
2: Als dritte Neuvorstellung der Vorwoche direkt auf die 1. Und wie hat Markus Fröhle gestern schon gesagt, hier bei Sommerhaus der Stars auf RTL Plus? Wie meintest du, es geht immer dümmer,
1: es
2: oder
1: geht
2: so?
1: Immer dümmer, die sind so dumm.
6: Darjeeling, Robibus und Ülgui. Ülgui. Kennst du das Wort? Ülgui?
7: Nein.
6: Sind bekannte Arten von
7: Astrik und Oberleg.
6: Was für Astrik ist das? Ein Tee.
7: Von was?
6: Das sind Teearten.
7: Woher sollen wir das wissen? Jetzt mal im Ernst, ne?
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0: Wir sprechen in 1Live die ganze Woche über das Thema Tod und Trauer, denn unser 1Live-Sektor-Report zeigt, dass jeder Dritte von uns mindestens einmal die Woche an den Tod denkt.
1: Mahin hat sich zum Thema Beerdigungen reingemeldet. Sie ist nämlich Trauerrednerin. Sie macht das auch noch nicht so lange und wünscht sich, sie hätte früher angefangen. Mahin, worauf achtest du denn besonders?
2: Mein Fokus ist dann tatsächlich bei der Rede, bei der Beerdigung zu sagen, hey halt, aber wir wollen doch jetzt gar nicht darüber reden, er ist jetzt tot, das wissen wir und ich nehme euch auch nicht die Trauer, aber was war denn sein Leben, was ist denn da passiert? Und da sind so viele schöne, lustige, herzliche Sachen passiert. Manche haben einen unfassbaren Freundeskreis gehabt, wo so kleine Anekdoten dann halt bei den Gesprächen kommen. Ich sage immer, man darf bei mir lachen, weinen, schmunzeln und das passiert halt auch so. Manche Trauerredner sagen auch, machen eine Lebensfeier und keine Trauerfeier, sondern eine Lebensfeier.
1: Das ist wirklich schön. Also du sagst quasi, dieses Thema Tod und Trauer hat sich in den letzten Jahren so ein bisschen geöffnet, weil wir das so ein bisschen aus der Tabu-Ecke rausholen, egal ob wir jetzt mit der Themenwoche oder eben halt eben so viele coole Trauerredner und Trauerrednerinnen wie du. Und das ist auch eine schöne Sache.
2: Oder dass man zum Beispiel auch bei der Rede nachher oder am Grab auch sagen kann, ja, der war halt Pfeifenraucher und wir streuen jetzt mal ein bisschen von dem Tabak mit ins Grab rein. Oder es gibt Gummibärchen, Popcorn oder ich habe von einer Trauer erfahren, gehört, da gab es so kleine Täfelchen Schokolade, weil die Dame, die verstorben ist, diese Schokolade so geliebt hat.
0: Oh, das ist
2: und der Trauerredner, der hat gesagt, ich habe diese Tafel Schokolade, die auf meinem Rednerpult auch für mich lag, die habe ich bis zum letzten Haltbarkeitsdatum aufbewahrt und habe mir dann einen Kaffee gemacht und habe sie dann genossen. Und das ist doch mega, oder?
0: Ich denke mir auch gerade so, ich möchte bei meiner, wenn ich beerdigt werde, dann möchte ich auch, dass es einen richtig geilen Iced Latte gibt für alle. Nämlich.
2: Und das ist das sage ich auch meinen Leuten immer oder meinen Angehörigen, wo ich hingehe. Ich sage, überlegt einfach mal, gibt es irgendwas? Lasst diese Feier einfach mal anders und besonders sein.
0: Es ist einfach so schön und wichtig, dass es Trauerrednerinnen wie dich gibt. Also vielen Dank, Mahin, für deine Arbeit.

0: Wir lieben das, was ihr uns schickt über den Messenger in der 1 Live App. Wir sprechen in dieser Woche sehr viel über das Thema Tod und Trauer. Und da kommen ganz emotionale Nachrichten rein, also wo wir fast ein Tränchen verdrücken müssen. Und andererseits aber auch einfach ganz schöne, manchmal auch lustige Vorstellungen von euch.
1: Ja, das ist so geil, Leute, dass wir so nice auch mit euch über dieses Thema reden können und sich das so komplett normal anfühlt und auch irgendwie voll gaga, weil wenn mir jemand erzählt hätte vor, keine Ahnung, einer Woche, so nächste Woche redet ihr so richtig chillig über das Thema Beerdigung, hätte ich gesagt, ja. Hey, wie soll man das denn machen? Das ist irgendwie schwierig. Und jetzt denke ich mir so, nee, es fühlt sich voll natural an, voll cool.
0: Wir haben euch nämlich gefragt, wie ihr eure Beerdigung quasi schon planen würdet und dazu hat sich Lucy reingemeldet.
2: Ich habe zwar nicht meine eigene geplant, aber ich habe konkrete Vorstellungen von meiner Freundin Kira erhalten für ihre Beerdigung. Und zwar möchte sie verbrannt werden und nicht aufgebahrt werden, in einer weißen, schimmernden Urne von ihrem Bruder zum Grab getragen werden. Nur eine kurze Rede im Abschiedshaus, ungefähr 20 Minuten. Außerdem soll alles mit rosa, weißen und korallfarbenen Nelken geschmückt werden. Und sie wünscht sich das sehr amerikanisch, also dass man so schwarz gekleidet mit Hut und sowas kommt. Außerdem möchte sie Türsteher mit Sonnenbrille und Anzug und eine Gruppe italienischer Männer sollen am Ende vom Auszug sagen, wir werden dich vermissen, Boss. Also, ja. Und das Ganze soll enden in einer fetten, fetten Party. Und sie möchte, dass man auch jahrelang noch darüber redet, wie schön ihre Beerdigung war.
1: Oh mein Gott, ich liebe das. Kira ist eine Maus, die ist extra. Die braucht es extra und die kriegt das auch. Das ist herrlich.
0: Richtig geil. Das ist die Themenwoche, der Sektorreport Tod und Trauer. Die ganze Woche hier in 1 Live, gleich auch ab 18 Uhr. Wir sind morgen ab 14 wieder da.
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1: Um 18 Uhr mit Raphael Krämer
2: und Denise Potzkai. Die AfD hat sich heute 2 hohe Posten in Sachsen-Anhalt gesichert. Wir klären jetzt, was das heißt und warum das so Schlagzeilen macht.
1: AfD-Politiker Rausch ist seit heute neuer Landtagspräsident. Es ist das erste Mal, dass die AfD diesen wichtigen Posten in einem Bundesland besetzt. Als Landtagspräsident leitet er Sitzungen und muss da auch für Ordnung sorgen, wenn sich Abgeordnete streiten.
2: Die Chefin der Grünen im Landtag da ist sauer, dass die Mehrheit im Parlament für Rausch gestimmt hat. Denn der Landesverfassungsschutz stuft die AfD in Sachsen-Anhalt als gesichert rechtsextrem ein.
3: Wer dieses Amt einem Vertreter einer rechtsextremen und verfassungsfeindlichen Partei überträgt, der trägt Verantwortung dafür, was daraus wird.
1: Klar war, dass er Stimmen von AfD und BSW bekommt. Es haben aber auch welche aus der CDU, SPD, von den Grünen oder der Linken für ihn gestimmt. Wer genau, ist nicht klar.
2: Danach wurde auch einer der Vizeposten noch mit einem AfD-Politiker besetzt, Hans-Thomas Tillschneider. Üblich ist, dass die Vizeposten alle an andere Parteien gehen.
1: In Deutschland gibt es möglicherweise gerade den größten Spionageskandal seit Jahrzehnten. Der Ex-Chef des Bundesnachrichtendienstes soll sich nach seiner Amtszeit Informationen besorgt und weitergegeben haben.
2: August Hanning ist deshalb heute in seinem Haus im Münsterland festgenommen worden. Er soll die Informationen möglicherweise zu Geld gemacht für eine private Sicherheitsfirma.
1: In Frankreich sind heute Hunderttausende für bessere Schulen auf die Straße gegangen. Es waren dieses Mal keine reinen Schülerproteste. Auch die Gewerkschaften hatten zum ersten Mal mit zu den Demos aufgerufen.
2: Laut Behörden kamen landesweit 450.000 Menschen. Allein in Paris waren es 100.000. In mehreren Städten kam es zu Gewalt.
1: Am EU-Parlament in Straßburg ist eine vergoldete Trump-Statue enthüllt worden. Ein übergewichtiger, nackter Trump sitzt dabei auf den Schultern eines sehr dünnen Mannes und hat einen überlangen Golfschläger in der Hand. Ein dänischer Künstler hat diese Statue des US-Präsidenten gemacht und auch schon an anderen Orten ausgestellt.
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2: Es bleibt trocken, die Nacht wird wieder ziemlich kühl, die Temperaturen fallen dann auf 11 bis 4 Grad.
1: Morgen steht nochmal Sonne an, gegen Abend zieht dann aber erst der Regen auf. In Monschau gibt es bis 21 Grad, in Bonn und Warendorf bis 22 und in Lünen und Dormagen bis 23 Grad. Der Donnerstag wird dann ziemlich nass und windig.
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2: Geht los mit der A40 Dortmund Richtung Duisburg. Zwischen Bochum-Hamme und Essen-Zentrum braucht ihr eine halbe Stunde länger als sonst. Mehr als 10 Kilometer Stau gibt es wegen Bergungsarbeiten. Die A44 Mönchengladbach Richtung Aachen ist zwischen Aachen-Brand und Aachen-Lichtenbusch nach einem Unfall gesperrt. 6 Kilometer Stau ab dem Kreuz Aachen. Dann die 52 Essen nach Düsseldorf zwischen Essen-Süd und Breitscheid. 20 Minuten plus 10 Kilometer stockt's. Die A57 Krefeld Richtung Köln ist zwischen Krefeld-Zentrum und Oppum wegen Bauarbeiten noch bis Donnerstagmorgen gesperrt. Und zum Schluss noch die A61 Koblenz Richtung Mönchengladbach zwischen Swisttal und Kreuz Bliesheim. 20 Minuten extra, 9 Kilometer Stau.
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4: Hallo ihr Lieben, überbackene Nachos mit Käsesoße oder Grünkohl mit Mettwurst, Currywurst, Pommes, Mayo. Ja, vielleicht habe ich heute ein paar Gelüste. Hat man halt manchmal einfach, aber vielleicht klingt euer Abendessen ja auch nach dem Anfang von Cat's Eye in Animal. Das klingt nämlich auch so, als hätte die Gelüste.

0: Du bist 23 und auf einmal stirbt ganz plötzlich dein Freund. Das ist Julia aus Köln passiert. Nur damit ihr Bescheid wisst, worüber wir jetzt die nächsten Minuten hier reden werden.
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0: Ja, wir sprechen die ganze Woche über Tod und Trauer. Und zwar nicht, um euch runterzuziehen, sondern um zu zeigen, dass wir mit den Themen nicht alleine sind. Themen, die wir eben so oft verdrängen. Vielleicht aus Angst oder ja, weil wir denken, das passiert mir sowieso nicht. Und das sagte Julia auch, bis dann im Juni 2023 ihr Freund, mit dem sie 8 Jahre zusammen war, plötzlich bei einem Arbeitsunfall gestorben ist. Ich habe vor der Sendung mit Julia gesprochen und wollte mal wissen, ob sie sich noch an den Moment erinnern kann, als sie davon erfahren hat.
2: Ich kann mich noch sehr gut an den Tag erinnern. An dem Tag habe ich gerade fast meinen letzten Tag gehabt an der Frankfurter Börse. Da habe ich ein Praktikum gemacht und habe dann auf mein BlaBlaCar gewartet, auf meine Mitfahrgelegenheit. Irgendwo an irgendeiner Frankfurter Ecke und ja, dann habe ich auf mein Handy geschaut und sein Cousin, also von meinem Freund, der Cousin, hat mir dann bei Instagram geschrieben, stimmt es, dass er einen Unfall hatte und ja, so habe ich es dann erfahren. Ganz allein in Frankfurt an irgendeiner Ecke mit meinen Sachen und warte auf meine Mitfahrgelegenheit, ja.
0: Krass, Julia, wenn man das so hört, du stehst da an irgendeiner Ecke in Frankfurt alleine, liest eine Instagram-Nachricht von dem Cousin. Realisiert man in diesem Moment überhaupt, was da passiert? Oder denkt man vielleicht auch erstmal, das ist vielleicht nicht echt und das kann gar nicht sein? Oder was sind das für Gedanken, die einem da durch den Kopf gehen?
2: Ich muss sagen, dass ich das eigentlich schon recht schnell realisiert habe, weil dadurch eigentlich so der schlimmste Albtraum, den ich je hatte, in Erfüllung gegangen ist. Mein Gehirn hat dann aber sehr schnell umgeschaltet in diesen Funktionierungsmodus und hat irgendwie gleich so daran gedacht, was jetzt alles irgendwie gemacht werden muss und so halt so ein Schutzschild aufgebaut, sag ich mal, und so versucht es so wegzustoßen ein bisschen.
0: Gab es irgendwie Momente auch danach dann, wo du gedacht hast, boah, ich schaff das irgendwie alles nicht, ich kann das alles irgendwie auch nicht?
2: Also eigentlich ist es die ersten Jahre so, und das muss man sagen, dass man halt denkt, man stirbt. Es ist halt nicht so dieses, ich bringe mich um oder so, sondern man denkt halt, man stirbt mit. Und es ist ja auch so, psychologisch gesehen, dass ein Teil von dir ja stirbt, ein Teil deiner Identität weggeht und du dich dann ja sozusagen fragst, wer bin ich überhaupt ohne diese Person, wenn man so lange so eng zusammen war. Das ist halt so, okay, wer bin ich überhaupt und wie soll ich überleben ohne die Person? Und es ist halt wie der schlimmste Heartbreak seines Lebens, nur halt nochmal eine Schippe schlimmer.
0: Und wie Julia es geschafft hat, weiterzumachen, also weiterzuleben, was ihr dabei geholfen hat, das hört ihr in 5 Minuten hier in 1 Live.

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0: 20 nach 6 ist gerade durch, bei euch läuft eins live. Julia steht vor 3 Jahren in Frankfurt, wartet auf ihre Mitfahrgelegenheit und kriegt über Insta die Nachricht, stimmt es, dass er einen Unfall hatte? Das ist der Moment, in dem Julia erfahren hat, dass ihr Freund, mit dem sie 8 Jahre zusammen war, ganz plötzlich bei einem Arbeitsunfall gestorben ist. Darüber reden wir jetzt nochmal, nur damit ihr Bescheid wisst. Ich habe mit Julia vor der Sendung gesprochen und sie gefragt, was ihr nach dem Tod ihres Freundes denn geholfen hat, also um weiterzumachen.
1: Es ist bei mir so gewesen, der erste Gedanke, als ich von dem Unfall erfahren habe, war, ach du Scheiße, so. Also ich bin total ausgerastet, ich lag da am Boden, irgendwo in Frankfurt an der Ecke. Aber andererseits kam so direkt der Gedanke, nee, du machst jetzt so bei Germany's Next Topmodel mit, weil ich das immer machen wollte. Du machst jetzt die Journalistenschule, weil du es immer schon mal machen wolltest. Also ich habe dann einfach angefangen, nur die Dinge sozusagen zu machen, die mich ja ausmachen und die ich schon immer werden wollte.
0: Voll gut. Also gut, in Anführungszeichen. Ne? Trauer hat ja ganz viel mit dem Leben auch zu tun und mit dem Weiterleben, mit dem eigenen Weiterleben. Und das ist ja genau das, was dann bei dir auch passiert ist. Das ist jetzt 3 Jahre her. Du hast also irgendwie auch den 3. Todestag schon hinter dir. Kannst du sagen, Julia, ob sich deine Trauer in den Jahren irgendwie verändert hat?
1: Ja, voll. Also Trauer hat sich verändert. Also am Anfang ist es halt wirklich, du denkst, du stirbst, du kannst nicht mehr, das wird nicht mehr und du wirst niemals glücklich, kommst niemals weiter oder so. Und es wird immer diese schlimme Last sein. Trauer kommt ja auch in Wellen und du sitzt dann die ersten, ich würde sagen, 1-2 Jahre wirklich da und denkst alle 5 Minuten Scheiße. Also alle 5 Minuten überkommt es dich wieder und du denkst, nee, ich kann nicht leben. Also es funktioniert nicht und wie soll das jemals besser werden? Und dann so nach 2,5 Jahre, 3 Jahre verändert sich das halt, dass man denkt, dass die Person dann eher in einem weiterlebt und dass das dann eher zur Stärke wird und nicht mehr so diese Traurigkeit. Also man nimmt daraus eine unsterbliche Power. Ich habe manchmal das Gefühl, ich bin irgendwie, weiß ich nicht, habe so eine Superpower jetzt in mir, weil er sozusagen immer weiterlebt. Und so hat sich die Trauer verändert. Also von wirklich exzessivem, ich überlebe das niemals, bis jetzt so, er ist meine Superpower und ich kann sowieso alles erreichen, was ich will, weil er steht immer hinter mir und beeinflusst das alles irgendwie.
0: Voll schön, wenn man das sagen kann, ne? Dass gewisse Dinge irgendwie in einem Weiterleben von diesem Menschen. Hey Julia, danke dir, dass du uns heute in 1Live ja, deine persönliche Geschichte erzählt hast, uns mal mitgenommen hast in deine Welt und auch
1: sehr gerne.
0: Ja, und auch so mutig bist. Ich finde es auch mutig, so offen über ja, die eigene Trauer zu sprechen. Also danke, dass du da vielleicht auch anderen Menschen bei uns Mut mitmachst mit deiner Geschichte.
1: Ja, danke. Ich hoffe, ich kann da so ein bisschen ein Vorbild sein und andere auch inspirieren, weil ich unbedingt auch immer zeigen möchte. Ich dachte auch selber, dass ich das selber nicht schaffe und überleben werde, aber ich möchte das beste Beispiel sein, dass es doch geht.
0: Ja, und das tust du. Julia ist 26 und vor 3 Jahren ist ihr Freund bei einem Arbeitsunfall ums Leben gekommen.
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11: Stauschau. Um 6:30 A1 Euskirchen Richtung Dortmund zwischen Kreuz Köln Nord und Kreuz Leverkusen West. 10 Minuten plus, 5 Kilometer stockend. A3 Köln Richtung Oberhausen zwischen Leverkusen Opladen und Kreuz Hilden. 10 Minuten plus, 5 Kilometer stockend. Dann A4 Aachen Richtung Köln zwischen Frechen Nord und Köln Klettenberg. 20 Minuten mehr, 4 Kilometer Stau. A40 Dortmund Richtung Duisburg zwischen Bochum Wattenscheid West und Essen Huttrop. 15 Minuten länger, 7 Kilometer stockend. Dann die A44 Mönchengladbach Richtung Aachen. Die ist zwischen Aachen Brand und Lichtenbusch nach einem Unfall gesperrt. 6 Kilometer Stau ab dem Kreuz Aachen. A46 Wuppertal Richtung Düsseldorf zwischen Wuppertal, Faresbeck und Hahn Ost. 10 Minuten plus 3 Kilometer Stau. A52 Essen Richtung Düsseldorf zwischen Essen-Bergerhausen und Breitscheid. 15 Minuten plus 8 Kilometer stockend. Und die A57 Krefeld Richtung Köln ist zwischen Krefeld Zentrum und Oppum wegen Bauarbeiten bis Donnerstagmorgen gesperrt.
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12: Hallo ihr Lieben. Ey, manchmal hat man einfach so einen richtig beschissenen Tag, oder? Ein Freund von mir ist gerade hart abgefuckt von der Arbeit. Eine Freundin ist gerade dabei, sich von ihrem Freund zu trennen. Eine andere hat gerade Geldstruggle. Ja, es gibt einfach Momente, wo man einfach nur schreien will und die Wut und Emotionen einfach irgendwo lassen will, oder? Ich weiß nicht, wie es euch geht, aber bei mir geht das immer ganz gut bei Papa Roach und Last Resort. Also einfach das 1Live Original jetzt mal laut drehen, mitschreien, Headbang, whatever und für 3 Minuten 19 ganz kurz einfach mal alle Sorgen aus dem Alltag vergessen.

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0: Jetzt neue Musik für euch hier in 1 Live, die mich an meinen absoluten Albtraum erinnert. Liebe ich aber, also nicht diesen Albtraum, sondern diesen Song, ist ein Remake aus den 70ern, Age und Ring My Bell. Und einfach mal irgendwo klingeln. Ist das so ohne Ankündigung, ohne Terminfindung, ohne WhatsApp hin und her geschreibe. Einfach bei einer Freundin, bei einem Kumpel vorbeifahren und klingeln. Gucken, ob die öffnen, Zeit und Bock auf einen Kaffee oder ein Bier haben. Ey, sowas mache ich nie. Auch weil ich nicht will, dass meine Freunde und Freundinnen das bei mir machen. Ey, weil wenn die klingeln, mit einem Bein in meiner Tür stehen, traue ich mich safe sowieso nicht zu sagen, nee, sorry, gerade kein Bock auf dich. Und auch nicht auf Kaffee und Bier. Daher, Leute, ich bin eher so Typ Verabredung und nicht einfach irgendwo an der Haustür klingeln, so wie die hier.
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2: 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Let's go!

0: vorhin noch hier in 1Live Ring My Bell gehört vor ein paar Minuten und 1Live-Hörer Sascha hat gerade über die 1Live-App geschrieben: Benny, ich denke irgendwie immer, der Text von Ring My Bell ist zweideutig gemeint, aber das singt ja eine Frau, das zweideutig geht bei ihr ja dann nicht. Naja, weiß nicht, Ring My Bell, Glocken, also kommt drauf an, was man als Glocken bezeichnet am Körper. So, bevor ich mich jetzt hier noch weiter reinrede, sage ich euch einfach, dass gleich noch Kaigo läuft vor den Infos. Save my life.
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0: Info. Um 19 Uhr mit Raphael Krämer. Die Bundesregierung hat festgelegt, welche Strecken in den nächsten 5 Jahren bei der Bahn fertig werden sollen. In dem Plan steht zum Beispiel die Schnellstrecke von Köln nach Aachen. Da fehlt nur noch ein kleines Stück. Mehr dazu von Tobias Zacher.
1: Schon dieses Jahr soll die Verlängerung der S-Bahn-Linie 13 von Troisdorf nach Bonn gebaut werden. Und im Eifelraum ist die Elektrifizierung von mehreren Strecken jetzt ebenfalls priorisiert worden. Das betrifft zum Beispiel die Voreifelbahn zwischen Bonn und Euskirchen oder auch die Eifelstrecke zwischen Hürth und Nettersheim.
0: NRW darf hohe Strafen von jungen Ärzten verlangen, wenn sie sich nicht an einen Deal halten. Der geht so: Sie dürfen Medizin studieren, obwohl sie sonst keinen Platz bekommen hätten. Bedingung: Sie müssen Landarzt werden, sonst kostet es 250.000 Euro. Das ist laut Gericht grundsätzlich okay. Ausnahmen kann es aber geben, wenn die Mediziner Kinderärzte werden statt Hausärzte. Der AfD-Politiker Rausch ist in Sachsen-Anhalt zum Landtagspräsidenten gewählt worden. Es ist das erste Mal für die Partei, die da vom Landesverfassungsschutz als gesichert rechtsextrem eingestuft wird. Die SPD-Chefin im Landtag schenkte Rausch zum Start eine Ausgabe des Grundgesetzes und eine weiße Rose, ein Symbol des Widerstands gegen den Nationalsozialismus. Wikipedia ist nach eigenen Angaben von KI-Bots gehackt worden. Die Stiftung hinter dem Online-Lexikon hat nach möglichen KI-Aktivitäten gesucht und ist auf welche von ChatGPT-Hersteller OpenAI gestoßen. Deren KI war in letzter Zeit an mehreren Hacks beteiligt. Bei Wikipedia soll sie Einträge geändert und die Server stark belastet haben. Die Spiele der Fußballfrauen-Nationalmannschaft laufen auch in Zukunft im Free-TV bei ARD und ZDF. Die Sender haben sich die Rechte gesichert an praktisch allen Länderspielen bis 2031. Die Spiele des Frauenteams haben in letzter Zeit immer mehr Fans gefunden, sowohl in den Stadien als auch in Livestreams.
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0: Es kühlt wieder ziemlich schnell ab. Es bleibt meistens klar, in der Nacht dann mit Tiefsttemperaturen zwischen 11 und 4 Grad. Morgen steht dann noch einmal ein sonniger Tag an. Gegen Abend kann es dann aber schon etwas regnen. In Herford gibt es 21 Grad, in Recklinghausen und Solingen 22 und in Lippstadt und Troisdorf 23 Grad. Donnerstag wird es dann verregnet und windig. A4 Aachen Richtung Köln zwischen Kreuz Köln West und Köln Klettenberg. 15 Minuten mehr, 5 Kilometer Stau. Die A44 Mönchengladbach Richtung Aachen ist zwischen Aachenbrand und Lichtenbusch nach einem Unfall gesperrt. 6 Kilometer Stau ab dem Kreuz Aachen. A52 Essen Richtung Düsseldorf zwischen Essen Süd und Breitscheid. 10 Minuten länger, 4 Kilometer stockend. Dann A52 Essen Richtung Düsseldorf zwischen Kreuz Düsseldorf Nord und Mörsenbrocher Ei. 10 Minuten plus, 2 Kilometer Stau. Und die A57 Krefeld Richtung Köln ist zwischen Krefeld Zentrum und Oppum wegen Bauarbeiten bis Donnerstagmorgen gesperrt.
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3: Hey, wir sliden rein in unseren Feierabend am Dienstag, gleich mit einem 1 Live Original, Eve und Who's That Girl. Vorher auch noch die neue Single von Kamrat und hier den Anfang macht Billie Eilish, Birds of a Feather.

0: Mit Menschen arbeiten, das wollen ja viele, aber mit toten Menschen auch.
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0: Sprechen wir die ganze Woche drüber. Ja, Bestatter ist ein Job, der gerade bei jungen Leuten tatsächlich sehr beliebt ist. Zuletzt haben sich nämlich doppelt so viele für eine Ausbildung entschieden wie noch vor 10 Jahren. Aber die Frage ist, warum? Das wollten wir mal herausfinden in der aktuellen 1 Live Reportage, die heißt Auch Jogger im Sarg geht, wenn du Bestatter bist. Da lernen wir 4 junge Bestatter kennen, unter anderem Ines aus Wesel. Sie ist 23, gerade mit ihrer Ausbildung fertig und auf den Job gekommen ist sie, weil sie halt einfach keinen Bock auf so einen klassischen Bürojob hatte.
2: Also ich habe mein Praktikum mit 16 gemacht, glaube ich, und habe direkt geholfen. Und das ist natürlich erstmal ganz komisch, wenn die Person so kalt ist. Also wenn man sonst eine Person berührt, dann ist ja schon auch irgendwo Körperwärme da, ne? Auch wenn man sagt, boah, fühl mal, ich bin kalt, dann ist man immer noch nicht so kalt.
0: Ja, das stimmt. Verstorbene anfassen, das gehört eben zum Job dazu. Sie waschen, anziehen, in den Sarg legen, was schon krass ist. Weil ich arbeite ja nicht nur als Radiomoderator, sondern auch als Trauerbegleiter und ich habe selbst mal ein Praktikum bei einer Bestatterin gemacht und bei all diesen Dingen auch selbst mit angepackt. Das war heftig. Ja, das war krass. Ja. Und man muss sich auch dieser Verantwortung bewusst sein, glaube ich, die man auch gegenüber den Angehörigen hat. Denn so eine Beerdigung zum Beispiel, wenn du die planst, das kannst du nicht einfach wiederholen. Und trotzdem passieren da manchmal auch Fehler. Ines Kollege Alex, der ist 28 und erinnert sich noch an seinen schlimmsten.
3: Ich habe von einem Lied eine falsche Version gespielt. Da war die Ehefrau die Auftraggeberin. Die haben sich zu dem Lied kennengelernt, zu dem Lied geheiratet, zu dem Lied noch ihre Goldhochzeit, also immer zu getanzt. Ne? Kannst dich für entschuldigen, aber wirklich wieder gut machen, kannst du nicht.
0: Ja, und wie unsere 1Live-Reporterin den Arbeitsalltag von jungen Bestattern erlebt hat, wie es für sie auch war, einen Verstorbenen zu waschen und warum so viele sagen, ey, Bestatter, das ist mein Traumjob, das hört ihr in der aktuellen 1Live-Reportage in ARD Sounds und überall da, wo es Podcasts gibt.
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0: Und in einer halben Stunde hört ihr auch noch von Louis Bauer, der ist auch Bestatter und ihm folgen 1 Million Menschen bei TikTok.

0: Also, wenn jemand freiwillig wiederkommt, Leute, dann kann es ja eigentlich nur geil gewesen sein.
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0: Ja, schon zum zweiten Mal ist Comedian Freddy Ekwe am Start. Kennt ihr vielleicht auch von der aktuellen Staffel Werwölfe. Und in der neuesten Folge erzählt er von seinem letzten Urlaub, zu dem seine Freunde ihn mitgenommen haben und ja, wieso er den vielleicht etwas zu sehr genossen hat.
2: Also die wollten einen Urlaub machen, ne? Einen Pauschalurlaub. Ja, davon bin ich eh kein Fan. Aber die meinten, die machen auch Schreiburlaub. Ja, und ich dachte mir, ja, ich brauche dringend neue Witze. Und die meinten, die machen eine Woche Pauschalurlaub in Ägypten. Und ich mag Pauschalurlaub. Urlaube generell nicht, weil ich mir denke, wenn ich mit einem Haufen Deutscher am Buffet chillen will, kann ich auch zu Ikea gehen. Das ist das Erste. Ich mag auch das Konzept vom Pauschalurlaub nicht, weil du fliegst dahin, dann bist du da eine Woche, du hast einen Preis gezahlt, aber du hast nie das Gefühl, dass du genug konsumiert hast im Vergleich zu dem, was du bezahlt hast. Kennt ihr das? Und dann endet man in so einer räudigen Maßlosigkeit und das ist nicht cool. Ja? Das war auch bei mir, ich war in so einem Rentnerresort, das war nicht okay. Ich war da erster Tag, ich hatte die 8. Mahlzeit intus, ja? 5 Cocktails in der Hand, ja? 3 Omas im Arm. Ich so, Freddy, es reicht. Die haben All-Inclusive genossen, aber was mit mir, Digga? Das ist so hart, auch in dieses Hotelzimmer. Kennt ihr das Schild, wenn du in so ein Hotelzimmer reinkommst und dann steht da so, bitte Handtücher mehrfach benutzen, achten Sie auf die Umwelt? Ich check das, aber es ist Pauschalurlaub, Digga. So wie ich das sehe, habe ich für jedes Handtuch in dem Haus schon bezahlt, ne? Und ich bin eigentlich ein nachhaltiger Typ, versteht mich nicht falsch, aber in dem Urlaub, ich bin so mit den Handtüchern umgegangen, ne? Locker 20 Stück pro Tag, eins für oben, eins für unten, ich habe nicht mal Klopapier benutzt, ne? Ja, ist echt geiler Scheiß, aber spült den Scheiß nicht runter, das ist echt. Hat nochmal 20 Handtücher gebraucht, um das aufzuwischen, ne? Danke, Mann, das war meine Zeit, vielen Dank.
0: Noch mehr von Freddy und auch den anderen Comedians findet ihr in der ARD Mediathek. Die ersten beiden Folgen sind schon online.
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0: Um 7:30 A4 Aachen Richtung Köln zwischen Eschweiler Ost und Langer Wehe. 2 Kilometer Stau. Die A44 Mönchengladbach Richtung Aachen ist zwischen Aachen-Brand und Aachen-Lichtenbusch nach einem Unfall gesperrt. 6 Kilometer Stau ab dem Kreuz Aachen. A52 Essen Richtung Düsseldorf zwischen Kreuz Düsseldorf Nord und Mörsenbrocher Ei. 10 Minuten plus 2 Kilometer Stau. Und die A57 Krefeld Richtung Köln ist zwischen Krefeld Zentrum und Oppum wegen Bauarbeiten bis Donnerstag gesperrt.
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2: Tag, wie wird man eigentlich Bestatter und wie kriegt man 1 Million Follower bei TikTok? Ja, das könnten wir einen fragen, der beides beantworten kann. Wir hatten nämlich Bestatter Louis Bauer im Interview. Der macht Content für 1 Million Follower. Ja, und was das Kurioseste ist, was er beim Waschen von einem toten Menschen mal erlebt hat, das hört ihr in 5 Minuten hier in 1 Live.

0: Könntet ihr euch vorstellen, als Bestatter zu arbeiten? Ich glaube, das sagen im 1Live-Sektor nicht alle ja, aber Louis Bauer, der ist Bestatter, vermutlich kennt ihr ihn von TikTok, da hat er nämlich über 1 Million Follower. Und in seinen Reels erzählt er, muss man wirklich sagen, sehr funny über sein Leben als Bestatter. Er war heute hier bei uns in 1Live und ja, hat da auch die ein oder andere Special-Erfahrung ausgepackt.
1: Ich habe mal was erlebt, da habe ich einen verstorbenen Mann gewaschen mit der Frau vom verstorbenen Mann. Und dann haben wir gewaschen, haben den Mann auch angezogen. Und als wir die Unterhose hochgezogen haben, da hat sie ein Problem gehabt, die Frau, und hat gefragt, ob wir die Unterhose nochmal runterziehen können. Dann hat die mir gesagt, Herr Bauer, mein Mann, der war immer Rechtsträger. Und jetzt liegt alles auf der linken Seite. Und das war schon ein lustiger Moment. Und die hatte dann die Gewissheit, dass das auf der letzten Reise auch noch so ist.
0: Ja, man muss wirklich sagen, Louis als Bestatter tut, was er kann.
1: Ich stand schon bei uns im Versorgungsraum und hab hier den roten Nagellack rausgeholt und einer Dame die Fußnägel lackiert. Also solche Wünsche gibt's durchaus und die sind ganz persönlich und auch völlig berechtigt. Und dann steht man auch da und lackiert Nägel. Make-up gibt's teilweise auch. Und dann ist das ein Anliegen, weil hey, vielleicht hat die Person zur Lebzeit immer Make-up getragen und Wert darauf gelegt, dass die Nägel lackiert waren.
0: Ja, und solche Geschichten teilt Louis auch als Bestatter bei TikTok, und dass er so viele Leute mit seinem Content erreicht, das hat für ihn einerseits irgendwie damit zu tun, dass er über ein Thema spricht, was sehr wenige machen, und dass das Thema eben auch so eine Art, ja, Faszination auslöst.
1: Und der zweite Punkt ist, dass niemand vor dem Tod davonlaufen kann. Jeder Einzelne wird einmal in irgendeinem Sarg, in irgendeiner Kiste liegen und die letzte Reise antreten.
0: Tja, so ist es. Und ihr wisst das vielleicht, Sektor, ich arbeite nicht nur hier im Radio, sondern auch als Trauerbegleiter. Also ich begleite Menschen in ihrer Trauer. Und ich bin auch dafür, dass wir als Gesellschaft eben mehr über Tod und Trauer reden. Weil klar, ja, ist scheiße, tut weh, macht Angst, weiß ich, aber gehört halt zum Leben dazu. Und zwar von uns allen.

0: find me. Neu für den Sektor, Tiffany Harris und Find Me. Jetzt gleich ein 1Live Original. 50 Cent und Justin Timberlake mit AO Technology. Viertel vor acht ist
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2: Ich habe ein Problem mit meiner Familie. Also mit einem Teil meiner Familie. Der lebt nämlich in den USA. Das ist natürlich nicht das Problem, im Gegenteil. Das sind alles Cousinen und Cousins von meinem Vater und wir haben echt relativ viel Kontakt. Das Problem ist, dass wir politisch total anders ticken. Sie finden Trumps Kurs okay, America first und alle anderen raus. Kultur runter, wenn es nicht die eigene ist. Das passt für sie. Für mich ist das der Albtraum. Immer nur das eigene nach vorne schieben, die anderen bedrohen mich nur. Aus meiner Sicht macht das engstirnig und einsam. Und für mich ist das ein Problem, weil ich bin ein politischer Mensch und ich mag meine amerikanische Familie so. Aber ich kann nicht mit ihnen über Politik reden. Ich habe es versucht. Echt, es klappt nicht. Wir kommen nicht zusammen. Das Ende vom Lied ist, dass wir das Thema jetzt komplett aussparen. Und das ist schade, weil wir eigentlich eng sind. Und nu? Wir leben beide in Demokratien. Und zur Demokratie gehört auszuhalten, wenn Leute politisch anders drauf sind. Zuhören, diskutieren, im Gespräch bleiben. Gewählte Mehrheiten akzeptieren, auch wenn es schwer auszuhalten ist. Die Situation ist total bescheuert. Ich bin voll im Zwiespalt. Familie ist mir total wichtig und Demokratie auch. Beidem werde ich nur gerecht, wenn wir weiter kontakten. Also auf geht's. Termin machen für den nächsten Videocall. Johanna Fehring aus Münster.
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0: Gleich nach 8 in 1 Live Plan B. Könnte die Überschrift sein der Sendung gleich. Unter anderem mit neuer Musik von Batmums Jay und Icky Mel. Und Berg und Kitschkrieg haben auch was Neues. Mehr gleich bei Franziska Nieser in 1 Live Plan B. Ich bin der Benny Baudig und raus für heute Sektor. Schönen Abend euch, bis morgen.
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0: Uhr mit Raphael Krämer. Aus dem Geheimdienst sickern Informationen durch und am Ende war es jemand aus den eigenen Reihen. Das ist keine Filmzusammenfassung, sondern möglicherweise beim Bundesnachrichtendienst passiert. Mehr dazu von Denise Potzkay.
1: Heute wurde der ehemalige Chef des deutschen Geheimdienstes Hanning festgenommen und auch sein alter Büroleiter. Der soll gegen Geld geheime Informationen gesammelt und an Hanning weitergegeben haben. Wohl insgesamt bis zu 2000 Dokumente. Darunter wohl auch Details zur russischen Armee oder Informationen von Geheimdiensten, mit denen Deutschland zusammenarbeitet. Der Ex-BND-Chef soll daraus unter anderem einen Bericht für einen fremden Nachrichtendienst gemacht haben. Nach Informationen von WDR, NDR und SZ soll es dabei aber nicht um Russland gehen. Für den Bundesnachrichtendienst könnte das auch die Arbeit in Zukunft erschweren. Befreundete Geheimdienste könnten jetzt weniger Vertrauen haben und Informationen künftig vor den deutschen Ermittlern zurückhalten.
0: Die Bundesregierung hat für die Bahn festgelegt, welche Strecken in den nächsten 5 Jahren gebaut werden sollen. In NRW ist das zum Beispiel die Schnellstrecke von Köln nach Aachen. Da fehlt noch ein kleines Stück. Noch in diesem Jahr soll eine neue S-Bahn von Köln nach Bonn fertig werden und 2 Eifelstrecken bekommen außerdem Strom. In Sachsen-Anhalt hat jetzt die AfD das höchste Amt des Landes inne. Der Landtag hat den AfD-Politiker Rausch zum Landtagspräsidenten gewählt. Es ist der erste Politiker einer als gesichert rechtsextrem eingestuften Partei in so einem Amt seit der Nazi-Zeit. Ihn wählten auch Abgeordnete anderer Parteien nicht nur der AfD. In Frankreich ruft Präsident Macron die Regierung laut Medienberichten zu einer Krisensitzung zusammen, wegen der Massenproteste gegen marode Schulen und zu wenig Lehrer. Heute waren zum ersten Mal auch Gewerkschaften bei den Schülerdemos dabei und sprechen von 450.000 Teilnehmenden in ganz Frankreich. US-Präsident Trump steht jetzt auch im Europaparlament in Straßburg und zwar als Statue. Die Figur zeigt ihn dick, nackt und vergoldet auf den Schultern eines abgemagerten Mannes, in der Hand ein Golfschläger. Die Figur ist von einem dänischen Künstler, ein Europaabgeordneter, hatte ihn eingeladen, die Statue im Parlamentsgebäude aufzustellen.
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0: Es bleibt trocken. Die Nacht wird wieder ziemlich kühl. Die Temperaturen fallen auf 11 bis 4 Grad. Morgen steht noch einmal Sonne an. Gegen Abend zieht aber erster Regen auf. In Warburg und Bad Münstereifel gibt es bis 21 Grad. In Hilden, Wuppertal und Köln bis 23. Der Donnerstag wird dann ziemlich nass und windig.
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0: A4 Aachen Richtung Köln zwischen Weißweiler und Langer Wehe. 2 Kilometer Stau. Die A44 Mönchengladbach Richtung Aachen ist zwischen Aachen-Brand und Aachen-Lichtenbusch nach einem Unfall gesperrt. 5 Kilometer Stau ab dem Kreuz Aachen. Und die A57 Krefeld Richtung Köln ist zwischen Krefeld Zentrum und Oppum wegen Bauarbeiten gesperrt. Noch bis Donnerstag.
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3: Hallo, hallo, hier ist Franziska Nieser für euch und ich freue mich auf die nächsten 3 Stunden. Die Sendung von gestern könnt ihr natürlich nochmal nachhören über die 1Live-App. In den nächsten 10 Minuten steigen wir hier ein mit einem neuen Track von Berg zusammen mit Kitsch Creek. Hund ohne Namen heißt der Track. Und da muss ich ein bisschen weiter ausholen, weil da wird ein Instrument benutzt in diesem Song. Das hat eine sehr interessante Geschichte, das Instrument. Da lasst ihr euch jetzt mal drauf ein in den nächsten 10 Minuten. Jetzt aber erstmal Troye Sivan, Party.
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0: Malcolm Todd in 1 Live Plan B. Wir starten mit was ganz Weirdem heute rein in die Sendung. Erkennt jemand von euch diesen Sound? Vielleicht eure Eltern. Vielleicht aber auch ihr, wenn ihr ziemlich firm seid in der Filmgeschichte. Es ist der Sound von einem Filmklassiker aus den 60ern, Alfred Hitchcocks Die Vögel von 63. Psychothriller, in dem Menschen von einem Vogelschwarm angegriffen werden und aufs Übelste zugerichtet. Und dieser Sound der Vögel, das sind keine wirklichen Vögel, das war Hitchcock damals zu öde, nicht gruselig genug. Und dann hat er jemanden gefunden, der diese Sounds elektronisch hergestellt hat. Boah Leute, ich muss mal was anderes machen, das macht mich gerade richtig aggro.
1: Oh Gott.
0: Also, jedenfalls hat Alfred Hitchcock einen deutschen Komponisten gefunden, Oskar Sala, einer der bekanntesten Spieler und Mitentwickler des Trautoniums, so heißt das Instrument. Und mit diesem Instrument hat er diese gruseligen Vögelsounds hergestellt. Wieso erzähle ich euch das? Weil der deutsche Künstler Berg wiederum jetzt auch das Trautonium für sich entdeckt hat und hat sein zweites Album so genannt, das am 26. Februar nächstes Jahr rauskommt, exakt der 25. Todestag wiederum von Oskar Sala. Könnte Zufall sein oder auch nicht, man weiß es nicht genau. Jedenfalls ist das Instrument auf dem Album sehr präsent. Berg spielt es nicht selbst, sondern hat sich einen Virtuosen da aus dem Bereich dazugeholt. Und hier in diesem Song hört ihr es auch. In Hund ohne Namen. Berg zusammen mit Kitsch Creek. Ganz neu für euch jetzt hier in 1 Live Plan B.

Hot to Go, Chaperone. Und Leute, es ist ja nochmal so ein bisschen Spätsommer, ne? So Ausläufer-Vibes. Deswegen dachte ich mir, genießen wir das jetzt nochmal mit so ein paar Dance-Tracks aus diesem Jahr. Der hier zum Beispiel. Silver Bumper, UK Garage Producer und DJ mit seinem Song On Tonight. Und da steckt natürlich was drin, was wir alle kennen, nämlich aus den 90ern, R&B-Hit von Montel Jordan. Der hatte seinen größten Hit mit This Is How We Do It, hat aber ein paar Jahre später dann noch einen hinterhergeschossen, nämlich den hier. Ja. Get It On Tonight, Montel Jordan. Übrigens 2010 seine Musikkarriere hat er an Nagel gehangen und eine Online-Kirche gegründet. Was man so machen kann im Land der unbegrenzten Möglichkeiten. Was auch wenige Leute wissen, in seinem Hit damals steckt ja auch ein Sample drin. Von 76. Das ist das Original. Claudia Barry, die war ganz früher mal Mitglied von der Band Bonnie M., hat dann aber ihr Solo-Ding gestartet und gemeinsam mit ihrem deutschen Ehemann als Producer hat sie so ein paar Disco-Classics dann rausgehauen. Den Song hier zum Beispiel, Love for the Sake of Love, der ist besonders bekannt. Nicht nur, weil er damals erfolgreich war, sondern weil er eben in einigen Rap-Songs gesampelt wurde. Montel Jordan war der erste, dann kamen noch Artists wie Mobb Deep zum Beispiel dazu. Und vor ein paar Jahren auch Big Pig tatsächlich. Und Silver Bumper 50 Jahre später nochmal einen Late Summer UK Garage Dance Banger rausgebracht. On Tonight.

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1: Um 8:30 die A44 Mönchengladbach Richtung Aachen ist zwischen Aachen-Brand und Lichtenbusch nach einem Unfall gesperrt. 5 Kilometer Stau ab dem Kreuz Aachen. Und die A57 Krefeld Richtung Köln ist zwischen Krefeld Zentrum und Oppum wegen Bauarbeiten noch bis Donnerstag gesperrt.
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2: Hi, hier ist Franziska Nieser. Nächste halbe Stunde bekommt ihr hier einen Track, der bringt 5 Länder auf 3 Kontinenten zusammen. Der hier, erstmal nur ein Land, ein Kontinent, Irland. Fontaines D.C. sind das mit Marianne. Bekommt er jetzt hier in voller Länge in 1 Live Plan B und danach LF System mit Afraid to Feel.

Afraid to Feel. So, der Track hier bringt 5 Länder auf 3 Kontinenten zusammen. Das sind Bees & Honey aus Berlin und London. Ihr kennt die beiden von ihren Beats, mit denen Wiz DMC so durchgestartet ist letztes Jahr. Die beiden sind gut vernetzt in der Welt und haben es hingekriegt, alte und neue Superstars des Dancehall und Afrobeat zusammenzusammeln für einen gemeinsamen Song. Für so ein Teil, was Generationen zusammenbringt. Oma Lay, junger Superstar aus Lagos in Nigeria. Beam aus Miami, der Dancehall, Bounce und US-Hip-Hop zusammenbringt. Und Gyptian, jamaikanischer Dancehall-Veteran aus Kingston, Jamaica. Und alle verbindet sie das High. Welcher Form dürft ihr jetzt für euch selbst entscheiden? Für die Szene ist das gerade so ein Komet-Moment, so ein bisschen wie Apache und Udo Lindenberg, als die plötzlich gemeinsam rausgegangen sind mit ihrem Nummer-1-Song. Für alle anderen ist es einfach ein sehr smoother, abwechslungsreicher, geiler Afrobeats-Popsong mit vielen schönen Facetten, produziert unter anderem in Deutschland, bekommt ihr jetzt hier in 1Live Plan B As We Get High.

0: The Strokes, Donnerstag habe ich hier Tickets für euch fürs Konzert im Sektor. Jetzt geht's um Lieder über den Rechtsruck, aber auch Lieder über Liebe und Trauer. Darauf geht's nämlich auf dem neuen Album Keine Angst von Danger Dan.
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0: Kollege Philipp Kressmann hier aus dem Team hat mit ihm gesprochen, höchstpersönlich, auch zu den Texten. Du weißt ja, was Danger Dan beschäftigt hat auch, ne? Im Hinblick jetzt eben auf das, was er da verfasst hat.
2: Ja, also es geht vielleicht das als erstes mehr als einmal um Rechtsextremismus in Deutschland.
0: Ja.
2: Es geht um rechte Gewalt. Also es gab ja schon im Vorfeld diesen sehr langen Titelsong, über 7 Minuten lang. Mhm. Der hat ja eine Debatte ausgelöst. Und ja, über eine Passage kann man ja auch gut und länger diskutieren. Aber auch in den eher ruhigen Liedern finde ich ganz spannend auf dem Album. Die drehen sich eigentlich eher so um private Themen. Da gibt es eben auch politische Momente.
0: Zum
2: also
0: Beispiel?
2: Wenn Danger Dan singt, dass wer sein Land liebt, nicht weiß, was die Liebe wirklich ist.
0: Mhm.
2: Das finde ich sehr schön.
0: Mhm.
2: Und dann gibt es musikalisch auch fast gewitzte, so heitere Klavierstücke. Eines heißt, wenn man Nazis so behandelte wie Frauen, und da geht es eben auch um Faschisten und aber auch um das Patriarchat. Ja, und grundsätzlich haben ihn politische Entwicklungen in Deutschland schon beschäftigt. Das hat er mir im Gespräch gesagt.
3: Ich glaube aber, dass man spürt auf dem Album, dass sich mir dieses Gefühl immer mehr aufdrängt, dass wir als Gesellschaft in diesem Rechtsruck und in den Zeiten, in denen wir gerade leben, vor so einer Art T-Kreuzung sind. So, und wir können halt uns entscheiden, in die eine Richtung zu gehen, und wir können uns entscheiden, in die andere Richtung zu gehen.
0: Du hast ja eben schon gesagt, und gestern haben wir auch schon viel drüber gesprochen,
2: ja,
0: dass eben auch private Themen eine Rolle spielen, ne?
2: Ja, persönliche Momente.
0: Wann wird's denn persönlich?
2: Gibt da einige Beispiele für, ich würde gerne gleich das Lied Dass es hier so schön ist hören.
0: Mhm.
2: Danger Dan leidet an einer seltenen und unheilbaren Augenerkrankung, also sein Sehvermögen geht nach und nach verloren, und diese Diagnose, die hat er schon vor vielen Jahren bekommen, und in diesem Lied geht es eben um seinen Umgang damit, das hat er mir auch erzählt.
3: Gerade durch diese Konfrontation mit der Endlichkeit und damit, dass ich vielleicht irgendwann das nicht mehr sehen kann, merkt man, wie schön ist diese Welt, und dass ich diesen Aspekt so rausarbeite, das ist ja ein ganz langer Prozess, also diese Erkenntnis muss man erstmal haben, weil so eine Diagnose kriegen ist natürlich erstmal niederschmetternd.
2: Ein ganz berührendes Lied, finde ich, für mich. Eines der Highlights auf dem neuen Album.
0: Keine Angst heißt das neue Album von Danger Dan, was Freitag rausgekommen ist. Und daraus bekommt ihr jetzt, Dass es hier so schön ist, in 1 Live Plan B.
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1: Um 21 Uhr mit Raphael Krämer. Die AfD hat sich heute zwei hohe Posten in Sachsen-Anhalt gesichert. Dabei ist das höchste Amt, das es in dem Land gibt. Mehr dazu von Denise Potzkay.
2: AfD-Politiker Rausch ist seit heute neuer Landtagspräsident. Es ist das erste Mal, dass die AfD diesen wichtigen Posten in einem Bundesland besetzt. Als Landtagspräsident leitet er Sitzungen und muss da auch für Ordnung sorgen, wenn sich Abgeordnete streiten. Die Chefin der Grünen im Landtag da ist sauer, dass die Mehrheit im Parlament für Rausch gestimmt hat. Denn der Landesverfassungsschutz stuft die AfD in Sachsen-Anhalt als gesichert rechtsextrem ein. Klar war, dass er Stimmen von AfD und BSW bekommt. Es haben aber auch welche aus der CDU, SPD, von den Grünen oder der Linken für ihn gestimmt. Wer genau, ist nicht klar. Danach wurde auch einer der Vizeposten noch mit einem AfD-Politiker besetzt, Hans-Thomas Tillschneider. Üblich ist, dass die Vizeposten alle an andere Parteien gehen.
1: NRW darf hohe Strafen von jungen Ärzten verlangen, wenn sie sich nicht an einen Deal halten. Der geht so, sie dürfen Medizin studieren, obwohl sie sonst keinen Platz bekommen hätten. Bedingung, sie müssen Landarzt werden, sonst kostet es 250.000 Euro. Das ist laut Gericht grundsätzlich okay. Ausnahmen kann es aber geben, wenn die Mediziner Kinderärzte werden statt Hausärzte. In Deutschland gibt es möglicherweise gerade den größten Spionageskandal seit Jahrzehnten. Der Ex-Chef des Bundesnachrichtendienstes soll sich nach seiner Amtszeit Informationen besorgt und weitergegeben haben. August Hanning ist deshalb heute in seinem Haus im Münsterland festgenommen worden. Er soll die Informationen möglicherweise zu Geld gemacht haben für eine private Sicherheitsfirma. Die Riesenfusion von zwei US-Filmkonzernen ist jetzt abgeschlossen. Paramount hat Warner Brothers übernommen. Das neue Unternehmen heißt Skydance. Neben vielen Kinofilmen gehören zum Beispiel auch die Serien von HBO zu dem neuen Konzern und der Nachrichtensender CNN. Viele fürchten jetzt um dessen Unabhängigkeit. In Großbritannien ist ein Mann zurück, der einmal um die Welt gewandert ist. Er war dafür vor 28 Jahren in Südamerika gestartet und hat seitdem 50.000 Kilometer zurückgelegt. Seine Grundregel war, keine Transportmittel zu benutzen. Deshalb hieß es für seine letzte Etappe auch Schwimmen von Frankreich nach England durch den Ärmelkanal.
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1: Es kühlt wieder ziemlich schnell ab. Es bleibt meistens klar in der Nacht, dann mit Tiefstemperaturen zwischen 11 und 4 Grad. Morgen steht nochmal ein sonniger Tag an. Gegen Abend kann es dann aber schon etwas regnen. In Coesfeld, Velbert und Siegen sind 22 Grad möglich, in Leverkusen und Düren 23. Donnerstag wird es dann verregnet und windig. A44 Dortmund Richtung Kassel zwischen Marsberg und Diemelstadt 3 Kilometer Stau. Die A44 Mönchengladbach Richtung Aachen ist zwischen Aachen-Brand und Aachen-Lichtenbus weiterhin gesperrt nach einem schweren Unfall. Da gibt es 3 Kilometer Stau ab dem Kreuz Aachen. Und die A57 Krefeld Richtung Köln ist zwischen Krefeld Zentrum und Oppum gesperrt wegen Bauarbeiten bis Donnerstag.
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3: Hi, Franziska Nieser hier und das hier sind Blumengarten zusammen mit Soli und UFO361. Ich habe das Gefühl, seit Blumengarten mit Kitschkrieg so um die Welt gejettet sind oder vor allen Dingen in den USA sehr erfolgreich unterwegs waren, wollen jetzt alle ein Stück vom Kuchen abhaben. War nie weg, heißt der Track. Bekommt er jetzt in 1 Live Plan B. UFO361 featuring Soli und Blumengarten.

Storm Generation featuring Young Lean. Der wurde ja heiß diskutiert, weil das Musikvideo dazu so vielfältig, detailverliebt ist und man sehr viel darüber sprechen kann. Eigentlich ist das Musikvideo, glaube ich, 7 Minuten lang. Es gibt einmal Storm 1, also Storm 1, das ist so der düstere erste Teil. Young Lean spielt da einen brutalen Anführer, der seine Mitschüler drangsaliert. Und dann gibt's Storm 2, und das ist jetzt der, den wir gerade gehört haben. Da kippt das so ins Euphorische. Mit Klavier, mit Streichern. Young Lean singt von Zusammenarbeit und so einer vagen Revolution. Und visuell ist das aufgefangen mit so einer ganz tollen Tanzszene, die auch viel diskutiert war, wo 66 Tänzer wirklich mehrere Tage lang geprobt haben. Und der Regisseur dieses Videos hat gesagt, das ist wirklich der Gegenbeweis zu KI, beziehungsweise das ist der Beweis, dass Dinge passieren können, die kann KI nicht. Nämlich wenn 66 Tänzer zusammenkommen und mehrere Tage lang solche energiegeladenen Tanzszenen einstudieren. Ihr hört ans Live Plan B.

0: for your head, also sowas wie Energie fürs Hirn, so würde ich es frei übersetzen. Bisschen weniger Push, mehr Entspanntheit brauchen morgen alle Artists, die beim Pop-NRW-Preis nominiert sind. Jetzt hätte ich hier schon einen getrunken, Leute. Also, Pop-NRW-Preis wird morgen Abend wieder verliehen in Düsseldorf und in der Kategorie Newcomer sind insgesamt 10 Acts nominiert, die alle entweder dieses oder letztes Jahr schon bei uns zu Besuch im 1Live Heimatkult waren. Alle bis auf ein Act und den stellen wir euch heute vor, Kerker. Kerker lebt zurzeit in Wuppertal, heißt mit bürgerlichem Namen Jona und spielt auch Bass bei der Indie-New-Wave-Post-Punk-Band Lischko, deutsche Band aus Solingen kommen die. Und da haben sie auch zusammen als Schülerband angefangen und irgendwann hatte Jona das Bedürfnis, nebenbei noch andere musikalische Einflüsse zu verarbeiten und hat Kerker dann gestartet als Soloprojekt. Anfangs war das gar nicht mal so leicht, vielleicht sogar ein bisschen unangenehm.
1: Ja, ich glaube, so meine ersten Versuche im Studio dann alleine Musik zu machen, waren halt super unangenehm, wenn man eigentlich keine Erfahrung mit dem Singen hat und auch keine Erfahrung damit, sich selber über ein Mikrofon zu hören. Habe ich mich erstmal eingeschlossen und das hat sehr viel Überwindung gekostet, das irgendwie durchzuziehen.
0: Hat sich aber gelohnt, wie man ja jetzt auch an der Nominierung für den Pop-NRW-Preis sieht, hat Kerker gar nicht mit gerechnet.
1: Mir bedeutet das auf jeden Fall viel, weil ich fühle mich dadurch sehr wertgeschätzt irgendwie. Ich finde das oft nicht einfach, als kleine Indie-KünstlerIn mit auch vielleicht ein bisschen abseitiger Musik so Gehör und Aufmerksamkeit in dieser riesigen Musiklandschaft zu finden. Und deshalb, das freut mich sehr.
0: Aktuell arbeitet Kerker an einem Album, aber das läuft wohl ein bisschen schleppend. Zwei EPs sind bisher schon rausgekommen. 2024 kam Blutrausch Nordrhein-Westfalen und letztes Jahr Drama für den Plot. Danach gab es eine weitere Single, die heißt Schon okay. Und die bekommt er jetzt.

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12: Um 9:30 die A44 Mönchengladbach Richtung Aachen ist zwischen Aachen-Brand und Lichtenbusch nach einem Unfall gesperrt. 2 Kilometer Stau ab dem Kreuz Aachen. Und die A57 Krefeld Richtung Köln ist zwischen Krefeld Zentrum und Oppum gesperrt wegen Bauarbeiten bis Donnerstag.
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13: Hi, hier ist Franziska Nisa und ein wunderschöner Song von Phoebe Bridgers für euch, Lost Boys. Danach gibt's Stormzy zusammen mit Ed Sheeran und Burna Boy. Und noch einen wunderschönen Song von Danger Dan nochmal. Album ist Freitag rausgekommen.

0: Drei Antilopen sind eine Gang, eine Antilope am Piano, das ist Danger Dan. Sein Song Jede Grenze, jedes Gesetz, jeder Gott ist Track der Woche.
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0: Ein Lied aus seinem neuen Album Keine Angst, über das wir schon in 1 Live Plan B gesprochen haben und es auch immer noch tun. Philipp Kressmann aus dem Team hat Danger Dan nämlich auch Fragen gestellt und dabei auch einiges erfahren über diesen Song.
2: Ja, also dieses Lied vor allem, das enthält ganz viele Zitate und Referenzen, also Anspielungen. Ein paar habe ich auch schon im Vorfeld erkannt, also Ernst Bloch zum Beispiel, auf diesen Philosophen wird angespielt, der hat sich ja sehr viele Gedanken gemacht über Nichtorte, Stichwort Utopien. Und dann wird in dem Lied auch noch Bezug genommen, unter anderem auf Rosa Luxemburg, das ist ja die bekannte polnisch-jüdische Sozialistin. Ein ganz berühmter Satz von ihr zum Beispiel lautet, Freiheit ist immer die Freiheit der Andersdenkenden. Aber auch wenn man diese ganzen Anspielungen jetzt nicht erkennt, ich finde, das Lied ist einfach sehr berührend. Und es geht grundsätzlich darum, dass auch auf dieser Welt eben alles anders ablaufen könnte.

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1: Das finde ich eine sehr starke Passage. Mhm. Und diese Fragestellung, die wir hier gerade so gehört haben, die hat sich auch in viele Lieder auf dem Album eingeschrieben. Das hat mir Danger Dan auch erzählt.
2: Es ist ein guter Moment, sich aktiv einzubringen. Wie soll diese Welt eigentlich sein? Und wie wünsche ich mir diese Welt eigentlich? Und nicht nur um rumzumotzen oder nicht tatenlos daneben zu stehen, wenn man das Gefühl hat, die Welt geht vor die Hunde, sondern sich da aktiv einzubringen. Und ich glaube, das spürt man auf diesem Album.
1: Vielleicht noch kurz zum Musikalischen. Ich muss sagen, ich verstehe mittlerweile schon den, Kritikpunkt, dass diese Klaviermusik so auf Albumlänge vielleicht etwas redundant wirken kann, also ein bisschen schlicht ist. Wir haben ja auch schon drüber gesprochen. Andererseits genau dieser reduzierte, eher minimalistische Stil, auch diese melancholische Note. Ich finde, das passt alles sehr gut zu den mal kämpferischen, mal poetischen und auch traurigen Texten. Mhm. Und teilweise gibt es ja dann auch noch Streicher, die das musikalisch nochmal so ein bisschen veredeln.
3: Oh, schön veredeln. Track der Woche, jede Grenze, jedes Gesetz, jeder Gott. Hier ist Danger Dan jetzt für euch, sein neues Album. Keine Angst, ist seit Freitag draußen.

0: Satisfy. Und satisfying, also befriedigend, ist auch, sich den 1Live-Plattenstreit anzuhören. Einmal am Ende des Monats kommen hier drei starke Charaktere zusammen, die ihre jeweils zwei Lieblingssongs aus dem jeweiligen Monat gegen die anderen verteidigen müssen. Das macht immer sehr viel Spaß zu hören. Letzte Woche erst wieder nachzuhören in der 1Live-App. Der Plattenstreit aus dem September, in dem ging es zum Beispiel auch um den aktuellen Song von Paula Hartmann, 2 Punkte. Für den halte ich ja hier immer die Fahne gut hoch. Das ist für mich einer der schönsten Popsongs aus der letzten Zeit. Sehen nicht alle so. Marc Mühlenbrock aus dem Team hat eine andere Meinung.
1: Es ist irgendwie zu traurig, zu schlau so in der Mischung und das kommt dann irgendwie für mich bei mir sehr prätentiös an.
0: Dani Ammermann aus dem Team wiederum hält dagegen.
2: Also ich finde immer schön, wenn Künstler und Künstlerinnen sich was Neues trauen und das hat Paula Hartmann hier auf dem Song auf jeden Fall gemacht. Sie hat sich, glaube ich, noch nie so zuversichtlich gezeigt wie auf diesem Song. Also mal aus dem Mund von Paula Hartmann zu hören, glaub mir, es kommen bessere Tage. Das klingt jetzt lustig, aber ich finde es wirklich ehrlich schön. Sie ist ja sonst auch wirklich eine, die bekannt dafür ist, sehr herzzerreißende, sehr traurige Sachen zu schreiben und man bewegt sich da fast schon so ein bisschen auch an einer Grenze, so sich in so Traurigkeit so zu suhlen. So. Ich finde es auf jeden Fall mal schön, so ein Gegengewicht zu bekommen zu ganz vielen traurigen Songs.
0: Und Daniel Vogel ist ja sowieso Fan vom Song.
3: Dass sie einmal am Ende den Refrain so verändert und sagt, Paula, es kommen bessere Tage, weil macht sie das nicht, bleibt sie auf einem Pop-Niveau, wo andere vielleicht sagen würden, das ist aber auch ganz schön, also hier irgendwie am Ende wird alles geil, ist ein bisschen simpel. Aber dadurch, dass sie dann am Ende aufklärt, ich rede übrigens zu mir selber, ich rede mit meinem Zukunfts-Ich, weil mir geht's richtig, richtig schlecht. Und ich möchte mir, dass du das später liest, also Paula in der Zukunft, und dich daran hochziehst. Das ist, finde ich, gibt dem Song nochmal so eine neue Ebene und eine wichtige Tiefe, damit es nicht so abgedroschen klingt.
0: Den kompletten Plattenstreit findet ihr über die 1Live-App unter Musikshows. Es wurde auch gestritten über Songs von Phoebe Bridgers, Madonna, Charlie XCX, Bieber Doobie featuring Chino Moreno, Anderson .Paak und Corday, Paula Hartmann, wie gesagt, und der aktuelle Track von Trettmann. Der war auch noch im 1Live-Plattenstreit dabei, aus dem September nachzuhören in der 1Live-App. Und hier ist jetzt dieser Song 2 Punkte.

0: Info. Um 22 Uhr mit Raphael Krämer. Es geht zuerst nach Hollywood. Da stehen gerade große Veränderungen an. Das Studio Paramount hat Warner Brothers gekauft. Und das könnten wir auch beim Streamen merken. Denise Potzkay hat mehr dazu.
1: Es könnten zumindest ein paar Filme mehr rauskommen als sonst in einem Jahr. Paramount hat nämlich zugesagt, dass im ersten Jahr mindestens 30 Filme der beiden Studios erscheinen sollen und danach sogar eher noch mehr. Beide Studios haben ziemlich erfolgreiche Filme produziert, zum Beispiel Harry Potter, Superman oder Mission Impossible. Einige sind nach dem Zusammenstoß aber auch besorgt, zum Beispiel, dass Jobs wegfallen könnten und dass die Berichterstattung vom Fernsehsender CNN nicht mehr unabhängig bleibt. CNN gehört zu Warner Brothers, wurde also mitgekauft. Der Sender berichtet öfter auch kritisch über US-Präsident Trump. Viele fürchten, dass sich das nach der Übernahme ändern könnte. Der Chef der neuen Riesenfirma aus Paramount und Warner Brothers ist der Sohn eines großen Trump-Unterstützers.
0: Der AfD-Politiker Rausch ist in Sachsen-Anhalt zum Landtagspräsidenten gewählt worden. Es ist das erste Mal für die Partei, die da vom Landesverfassungsschutz als gesichert rechtsextrem eingestuft wird. Die SPD-Chefin im Landtag schenkte Rausch zum Start eine Ausgabe des Grundgesetzes und eine weiße Rose, ein Symbol des Widerstands gegen den Nationalsozialismus. In Frankreich ruft Präsident Macron die Regierung laut Medienberichten zu einer Krisensitzung zusammen, wegen der Massenproteste gegen marode Schulen und zu wenig Lehrer. Heute waren zum ersten Mal auch Gewerkschaften bei den Schülerdemos dabei und sprechen von 450.000 Teilnehmenden in ganz Frankreich. Die Bundesregierung hat für die Bahn festgelegt, welche Strecken in den nächsten 5 Jahren gebaut werden sollen. In NRW ist das zum Beispiel die Schnellstrecke von Köln nach Aachen. Da fehlt noch ein kleines Stück. Noch in diesem Jahr soll eine neue S-Bahn von Köln nach Bonn fertig werden. 2 Eifelstrecken bekommen außerdem Strom. Die Landesregierung in Sachsen hat einen Dienstwagen nach Rom fahren lassen, um einen Kuchen zu transportieren, einen riesen Christstollen. Der war das Gastgeschenk von Sachsens Landeschef Kretschmer für den Papst. Seine Verwaltung sagt, hätte Kretschmer den Kuchen als Fluggepäck mitgenommen, wäre er zerbrochen.
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0: Es bleibt trocken. Die Nacht wird wieder ziemlich kühl. Die Temperaturen fallen auf 11 bis 4 Grad. Morgen steht nochmal Sonne an. Gegen Abend zieht aber erst der Regen auf. In Remscheid sind dann 21 Grad möglich, in Dortmund 22 und in Wuppertal und Köln bis 23 Grad. Der Donnerstag wird ziemlich nass und windig. Die A44 Mönchengladbach Richtung Aachen ist zwischen Aachen-Brand und Lichtenbusch wegen Reinigungsarbeiten gesperrt. Dadurch gibt es 2 Kilometer Stau ab dem Kreuz Aachen. Und die A57 Krefeld Richtung Köln ist zwischen Krefeld-Zentrum und Oppum wegen Bauarbeiten noch bis Donnerstag gesperrt.
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3: Mit Franziska Nieser. Und wer diese Texte nicht versteht, sollte vielleicht einfach mal ein Buch lesen. Das sag nicht ich, sondern das sagt Bad Moms Jay über eine andere Künstlerin. Um welche es geht, dazu gleich mehr hier in 1 Live Plan B. Jetzt erstmal die hier.
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heute startet die Haus im Meer Tour von Künstlerin, Rapperin Bad Moms J. Das dazugehörige Album hat sie ja verschoben von September auf Januar nächstes Jahr, weil sie noch Songs mit Feature-Gästen einbauen wollte anscheinend. Aber die Tour findet trotzdem statt, heute Auftakt in Wiesbaden. In den Sektor kommt sie auch, dann am 20. Oktober Bielefeld, einen Tag später Köln und am 22. ist Bad Moms J in Oberhausen. Ihr aktuellster und gerade viel diskutierter Track ist einer zusammen mit Icky Mel. Bad Moms J hat ja in einem Interview bei YouTube vor kurzem gesagt, dass sie allen, die Icky Mels Texte zu krass finden oder nicht mögen, empfiehlt, ein Buch zu lesen. Sie selbst ist großer Fan von Anfang an und hat schon lange auf ein Feature gewartet. Kann sich sogar ein gesamtes Album gemeinsam mit Icky Mel vorstellen. Also mal schauen. Vielleicht ist das ja der Grund, wieso die Platte nochmal verschoben würde. Wir werden es erfahren. Geile Sau trotzdem heißt der Track. Bad Moms J, Icky Mel. Geile, geile, geile.

0: Drop the Game, Flume featuring Chet Faker. Und das hier ist Kerker. Heutiger 1Live Heimatkult-Act, nominiert in der Kategorie Newcomer für den Pop-NRW-Preis, der morgen in Düsseldorf verliehen wird. Und wer sich fragt, was genau ist das eigentlich für eine Mucke? Kerker selbst hat einen ganz passenden Begriff gefunden oder vielleicht sogar erfunden.
1: Glitch Emo Hypergoth habe ich damals in meine Insta-Bio geschrieben, als ich angefangen habe. Da ist auf jeden Fall ganz viel irgendwie Rap und Hyperpop drin. Aber auch viel so UK-Clubmusik irgendwie, Breakbeats und Drum and Bass. Und ich würde sagen, textlich ist es dann halt doch auch viel Emo-Kram, weil das auch so ein bisschen, glaube ich, meine Sozialisation ist, gerade in meiner Jugend. Da habe ich dann, glaube ich, viel von mitgenommen irgendwie. Und das sind auch meistens die Dinge, die mich dann beschäftigen.
0: Bisher gibt es zwei EPs von Kerker. Die Debüt-EP von 2024, Blutrausch Nordrhein-Westfalen. Und letztes Jahr kam dann noch Drama für den Plot raus. Aktuell wird am Debütalbum gearbeitet und es stehen dieses Jahr auch noch ein paar Shows an. Leider nicht im Sektor, dafür aber ein erster Auslandsgig beim Echolot-Festival in Luzern. Kerker hat sein bisheriges Highlight aber auf jeden Fall noch lange nicht vergessen. Das war wohl auch eine sehr abgefahrene und surreale Erfahrung.
1: Das Konzert war um 3.30 Uhr in der Nacht noch mit drei anderen KünstlerInnen bis 5 Uhr morgens. Wir waren halt alle total durch. Das ist eigentlich nicht meine Zeit, wo ich auf den Beinen bin irgendwie. Und ja, die Fusion ist halt irgendwie ein Fiebertraum.
0: Aber schöner Fiebertraum. Nochmal träumen bzw. schlafen. Dann wissen wir, ob Kerker oder einer der anderen Nominierten morgen den Pop-NRW-Preis in der Kategorie Newcomer gewinnen. Bin da jetzt ganz unparteiisch. Drück einfach mal allen 10 die Däumchen. Die waren schließlich alle schon zu Gast bei uns im 1Live Heimatkult. Jetzt aber noch ein Song von Kerker, Schwimmen.

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4: Eine Meldung haben wir noch. Die A57 Krefeld Richtung Köln ist zwischen Krefeld Zentrum und Krefeld Oppum wegen Bauarbeiten bis Donnerstagmorgen gesperrt.
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4: Jo, letzte halbe Stunde. Franziska Nieser, Philipp Kressmann aus dem Team, beide noch am Start für euch. 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Verschwommen.
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0: Ich bleib noch ein bisschen auf dem Druck, den hier die Folds gemacht haben. Und schieb noch Slater mit Dance hinterher. Ihr aktuelles Album heißt The Worst Girl in America. Der Track, der ist auch da drauf. Philipp Kressmann hier aus dem Team. Was den Sound angeht, ist das, würde ich sagen, klubbig. Gehst du da mit?
1: Gehe ich mit. Also ich habe da sehr, also vor allem der Track, den du gerade angespielt hast, der erinnert mich doch sehr an diesen, ich sag immer gerne knarziger Elektro-Sound von Justice, ne? Also in den Nullerjahren. Und Charlie XCX, also die Brad-Phase von ihr, die hat die Musik von Slater auch inspiriert und generell hat dieses Album auch total, ja, einen bassigen Sound, klingt klubbig auf jeden Fall, spielt aber auch mit so einem gewissen Party-Image, also was die Texte angeht. Also es geht so um Hedonismus und Slater spielt aber auch mit dieser Fremdzuschreibung, die sie selbst schon oft erfahren hat. Das macht sich schon im Titel des Albums bemerkbar. Also die Musikerin hat uns auch erklärt, wofür Worst Girl in America ganz genau steht.
2: Being the worst girl in America is kind of something that's projected onto you. I feel like there's been times where I'm maybe like the drunkest person at the party and people are kind of like side-eyeing me or like looking over, like thinking I'm being too much. And I wake up the next day all anxious about it, but it's like if you're drinking that much and you're being that crazy, then you might have something sad or dark going on in your soul that you're trying to cope or you're trying to medicate by yourself. And so I think that a lot of the title comes from that and kind of comes from like reclaiming people not liking you and being like, well, that's okay. Like, I'm just the worst and that's all I'll be. And like kind of making that something to be proud of and like wearing it as a badge of honor almost.
0: Also ein bisschen wie so eine self-fulfilling prophecy, oder? Also
1: ja.
0: Wenn dir jemand die ganze Zeit zuschreibt, du bist wirklich the worst girl in America, dann fängst du auch an, dich so zu verhalten.
1: Ja, und in gewisser Hinsicht auch so eine Selbstermächtigung, ne? Sie dreht das ja in was Positives auf dem Album.
0: Zumindest. Und es gibt ja auch ein paar ruhige Momente.
1: Ja, also es geht manchmal ein bisschen ruhiger zu. Auf dem Album gibt es zum Beispiel einen Song, es ist der letzte auf dem Album, der nach der Schauspielerin Brittany Murphy benannt ist. Die Schauspielerin ist ja schon Ende der Nullerjahre leider gestorben, noch sehr jung, im Dezember 2009. Und da findet Slater dann auch so einen ganz anderen Ton. Und mittlerweile gibt es ja von ihr auch schon wieder neue Songs, also Stücke, die nicht auf diesem aktuellen Album zu finden sind. Und das finde ich ganz spannend. Hören wir gerade schon, der beginnt auch ein bisschen langsamer, ein bisschen ruhiger. Also da zeigt sie schon, dass sie auch gerne mehr auf Melodie setzt, als nur in Anführungszeichen auf Club-Atmosphäre.
0: Brand New Chanel, ein Song, der eher ruhig beginnt, Slater.

0: Es gibt eine Gemeinsamkeit von Rappern aus Deutschland und der britischen Sängerin Olivia Dean. Sagt zumindest hier Philipp Kressmann aus dem Team.
1: Ja, es geht um Erich Fromm, ein einflussreicher Philosoph und Psychoanalytiker, 1980, leider schon verstorben. Und ein Buch von dem heißt Die Kunst des Liebens. Und wieso komme ich da drauf? Das Album von Olivia Dean, das heißt eben The Art of Loving, ist also 1:1 die Übersetzung. Offenbar eine Anspielung und es gibt auch inhaltlich Parallelen. It's the art of loving. Kunst des Liebens. Ja, und auch bei Olivia Dean wird Kunst eben, Kunstliebe als Kunst verstanden, als eine Art Aufgabe eben, nicht nur als Hingabe an eine andere Person. Es geht hier eher um so eine Form der Erkenntnis, also um reife Liebesbeziehungen, wenn man so will, bei Erich Fromm und wie gesagt eben auch bei Olivia Dean.
0: Du sagst auch bei deutschen Rappern spielt Erich Fromm eine Rolle? Bei wem?
1: Ja, namentlich erwähnt wurde er zuletzt im Song Symptom von Fatoni und von Mekkes. Da hört man auch ein Interview mit ihm.
2: Heißt das auch, dass die Menschen, die wir gemeinhin als normal bezeichnen, dass die von ihrem Standpunkt aus krank sind?
3: Oh ja, die Normalsten sind die Kränkesten. Und die Kranken sind die
1: Gesündesten. Ja, ein Gedanke von Erich Fromm war nämlich, dass es kein Zeichen von psychischer Gesundheit sei, sich an eine gestörte, beispielsweise sehr, sehr leistungsorientierte Gesellschaft anpassen zu können. In dem Sinne ist es halt eher gesund, ja, überhaupt noch etwas zu spüren, eben nicht abgestumpft zu sein. Stichwort Symptom.
3: Glücklich der, der ein Symptom hat. 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
0: Du hast noch ein Beispiel.
1: Ja, ich glaube, ein direkter Verweis auf Fromm ist es jetzt nicht, aber auch die Antilopengang hat Zeilen gerappt, die ja zumindest an Erich Fromms Gedanken erinnern.
4: Ich kann auch gut verstehen, dass man verrückt wird, wenn man daran denkt, dass man sein Leben lang nur schuftet. Und wer irgendwann nicht krank wird vom Gedanken, ist am Ende vielleicht kränker als die angeblichen Kranken.
1: Ja. Das greift eben auch Danger Dan auf seinem neuen Album auf. In einem Song singt er, wer verzweifelt und zerbricht, ja, der ist aus meiner Sicht noch gesünder im Gehirn als jene, die funktionieren. Und auch das passt eben zu Erich Fromm. Wollte ich hier einfach mal vorstellen, ganz wichtiger Denker, auch mit bewegender Biografie. Also als Jude musste Erich Fromm vor den Nazis fliehen und auch über deren Terror hat er geschrieben. Also ganz wichtige Bücher.
0: Musikerinnen und Musiker spielen auf Erich Fromm an. Philipp Kressmann hört das auch bei Danger Dan. Daraus bekommt oder aus seinem Album bekommt er die meisten meiner Freunde.
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1: Die Nachrichten mit Edda Dammöller. Guten Abend. Der frühere BND-Chef Hanning wird morgen dem Haftrichter vorgeführt wegen Spionageverdachts. Er soll nach seiner Amtszeit von seinem früheren Büroleiter gegen Geld geheime Informationen bekommen und weitergeleitet haben, dem Spiegel zufolge womöglich an Aserbaidschan. ARD-Terrorismusexperte Holger Schmidt schätzt die Folgen für den 80-Jährigen ein.
2: Es droht ihm eine hohe Haftstrafe. Wenn man diese diversen Vorwürfe, die Generalbundesanwalt Rommel gegen ihn erhebt, sich mal so anschaut, dann sind da im Maximum 10 Jahre Haft möglich. Und wenn man sich anschaut, dass es um verschiedene Begehungsarten von spionageartiger Tätigkeit geht, dann wäre meine Prognose, dass wenn das hier tatsächlich zu einem Gerichtsverfahren kommt und wenn sich seine Schuld herausstellt, dass er mit einer mehrjährigen Haftstrafe rechnen muss. Und das ist natürlich für einen früheren BND-Präsidenten eine mittlere Katastrophe und für den Dienst erst recht.
1: Das Bundesverkehrsministerium hat erstmals einen verbindlichen Plan für die Sanierung der Bahnstrecken veröffentlicht. Für NRW steht unter anderem darin, dass die Strecke zwischen Köln und Aachen bis 2029 ausgebaut werden soll. Andere Projekte wie beim Rhein-Ruhr-Express zwischen Düsseldorf und Duisburg dauern länger. Das kritisiert Andreas Schröder vom Fahrgastverband Pro Bahn.
3: Der 15-Minuten-Takt von Köln bis Dortmund war immer das Versprechen, was mit dem Rhein-Ruhr-Express einhergeht. Und es dauert eben auch noch viele Jahre, noch weit über 2030 hinaus, bis wir uns das wirklich dann auch anschauen können.
1: Der sogenannte Infraplan soll für mehr Transparenz beim Ausbau der Bahnstrecken sorgen. Und auch das ist wichtig. Die CDU rätselt, welche ihrer Abgeordneten in Sachsen-Anhalt womöglich einen AfD-Mann zum Parlamentspräsidenten gewählt haben. Tobias Rausch hatte 4 Stimmen mehr bekommen, als AfD und BSW zusammen haben. Der Physiknobelpreis geht in diesem Jahr an den belgischen Astrophysiker Francis Hälsin. Er forscht zu winzigen Neutrinoteilchen. Das Land NRW darf 250.000 Euro Strafe von jungen Ärzten verlangen, die Vereinbarungen der Landarztquote brechen. Das hat das Verwaltungsgericht Gelsenkirchen entschieden. In Hollywood gehört das Filmstudio Warner jetzt wie Paramount zum neuen Konzern Skydance. Ein umstrittener Deal für rund 110 Milliarden US-Dollar. Mia von Hirsch, WDR Los Angeles.
4: Der Kauf führt 2 der ältesten Hollywood-Studios zusammen. Zu dem neu fusionierten Konzern gehören in Zukunft die Fernsehsender CNN, CBS sowie Streaming-Anbieter HBO Max. Im April protestierten tausende Filmstars, Regisseure und Drehbuchautoren gegen die geplante Fusion aus Sorge vor weniger Arbeitsplätzen und weniger Wahlmöglichkeiten für das Filmpublikum weltweit.
1: Und das war WDR aktuell.
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1: Die Nachrichten mit Magdalena Dietz. Guten Abend. In Sachsen-Anhalt ist der AfD-Abgeordnete Tobias Rausch zum Landtagspräsidenten gewählt worden, mit mehr Stimmen als AfD und BSW zusammen haben. Vor allem in der CDU sorgt das für Unruhe. Fraktionschef Schulze hatte ausgeschlossen, dass Parteikollegen für den AfD-Kandidaten stimmen würden. Schon allein die Wahl sei ein Coup für die AfD, sagt Torben Lehning, WDR Berlin.
2: Und auf der anderen Seite hat sie aber vor allem eine Sache noch viel stärker gefeiert. Und zwar, dass sie das, was sie seit Wochen angekündigt hat, nämlich, dass sie nicht nur mit einer Fraktion, dem BSW, in Sondierungen verhandelt, sondern auch noch mit Abgeordneten anderer Fraktionen, dass sie das offenbar wahrmachen konnte. Und das war für die AfD heute der noch viel größere Sieg, den sie jetzt hofft, auch bei der Ministerpräsidentenwahl, wie sie diese im Dezember abhalten will, wiederholen zu können.
1: Wegen der Spionagevorwürfe gegen den ehemaligen Chef des Bundesnachrichtendienstes, Hanning, werden jetzt Forderungen nach Konsequenzen laut. Der Vorsitzende des Parlamentarischen Kontrollgremiums, Heinrich Mann von der CDU, forderte eine umfassende Aufklärung.
3: Das geht in den Bereich des Landesverrates, wenn die Vorfälle sich erhärten. Und das bei einem hochrangigen Funktionsträger, der jetzt 20 Jahre nicht mehr im Amte ist. Aber trotzdem muss das mit Blick auf die Zukunft jetzt wirklich heißen, aufklären und kein Stein im Zweifel auf dem anderen lassen.
1: Hanning wird vorgeworfen, nach seiner Zeit beim BND von seinem früheren Büroleiter gegen Geld geheime Informationen bekommen und weitergeleitet zu haben. Und das ist auch noch Thema. Die Frau, die in der vergangenen Woche in den USA einen Hinrichtungsversuch überlebt hat, ist laut ihren Anwälten wieder bei Bewusstsein. Krista Pike war wegen Mordes zum Tode verurteilt worden. Das Bundesverkehrsministerium hat festgelegt, welche Bahnstrecken in den nächsten 5 Jahren saniert werden sollen. In NRW sind das zum Beispiel die Strecke zwischen Köln und Aachen und die Verlängerung der S13 von Troisdorf nach Bonn. Die deutsche U21-Fußballnationalmannschaft hat in Bielefeld Georgien 2:0 geschlagen. Sie fährt damit nächsten Sommer zur EM. In Großbritannien ist ein Mann zurück, der einmal um die Welt gewandert ist. Er war dafür vor 28 Jahren in Südamerika gestartet und hat seitdem 50.000 Kilometer zurückgelegt. Er wollte dafür keine Transportmittel nutzen. Deshalb musste er zum Schluss schwimmen. Von Frankreich nach England durch den Ärmelkanal. Das war WDR aktuell. Und der Blick aufs Wetter in NRW. Bei Tiefstwerten zwischen 11 und 4 Grad bleibt es bis zum Morgen trocken. Stellenweise bildet sich Nebel. Und wenn sich der Nebel morgens verzogen hat, wird es eher freundlich, bevor es am Abend aus Belgien dichte Regenwolken gibt. In Warburg bis 21, in Coesfeld bis 22 und in Hilden werden bis 23 Grad erwartet. Am Donnerstag wird's windig, regnerisch und kühler, bei nur noch bis zu 16 Grad. Es ist 0:03 Uhr.
4: Die junge Nacht hier, kurz nach 12. Wir schauen mal auf die straßenneuen Meldungen. A2 Berlin Richtung Hannover. Zwischen Irxleben und Bornstadt 2 Kilometer Stau nach einem Unfall. A29 Aalhorner Heide Richtung Oldenburg ist zwischen Wardenburg und Sandkrug wegen Bauarbeiten zu bis um 5. Die Umleitung führt über die U7. A29 Wilhelmshaven Richtung Aalhorner Heide ist zwischen Oldenburg-Ohmstede und Kreuz Oldenburg-Ost wegen Bauarbeiten bis Freitag früh jeweils zwischen 19 und 5 Uhr zu. Das trifft jetzt zu. Die Umleitung führt über die U26. Die A57 Krefeld Richtung Köln ist zwischen Krefeld Zentrum und Krefeld Oppum wegen Bauarbeiten bis Donnerstagmorgen gesperrt. Die A100 Stadtring Berlin in Richtung Treptow ist zwischen Jakob-Kaiser-Platz und Dreieck Charlottenburg wegen Wartungsarbeiten bis um 5 Uhr zu. A100 Berliner Stadtring in Richtung Wedding ist zwischen Hohenzollern-Damm und Tunnel Rathenau-Platz wegen Wartungsarbeiten zu bis um 5. Die A111 Berlin Stadteinwärts ist zwischen Hecker Damm und Dreieck Charlottenburg wegen Wartungsarbeiten zu bis um 5. Die A226 Bad Schwartau Richtung Travemünde ist zwischen Dreieck Bad Schwartau und Lübeck-Siems wegen Reinigungsarbeiten zu und Berlin. Der Tiergartentunnel ist bis ca. 5.30 Uhr in beiden Richtungen gesperrt.
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4: Ob es diesmal wieder daran liegt, dass sie nicht genug Leute hatten? Keinen Scheiß. Letzte Woche hatten die im Tiergartentunnel zu wenig Leute. Wegen Personalmangel war der Tunnel gesperrt. Keine Ahnung, ob es diese Woche ist. Kotaro Dö ist hier. Hier ist nicht gesperrt. Hier ist die junge Nacht. Ich begleite euch rein bis um 5.

0: Eure Großeltern haben auf dieses Teil ihr Posterieur geschwungen, ihren Arsch geschüttelt. 0:14. Die junge Nacht hier. Stichwort Großeltern. Covershooter, seine Oma kommt zurück mit einem neuen Teil, nämlich Gears of War. Habt ihr Bock auf Aliens in eurem Wohnzimmer? Dann ist es das genau Richtige für euch. Seit über 20 Jahren ist es eine der erfolgreichsten Reihen auf der Xbox. Jetzt gibt es einen ganz neuen Teil. E-Day. Jo! Junge Nachtkollegin Johanna Leindecker hat den schon mal gezockt für uns. Das ist, klingt jetzt, als würde es gruselig werden. Ne?
1: Du musst dir nicht so große Sorgen machen hier. Also sagen wir mal so, E-Day, das ist die Vorgeschichte von Teil 1, spielt quasi 14 Jahre davor. Ja, genau, und da erfahren wir dann so ein bisschen, was da vorher so passiert ist.
0: Oha, ein sogenanntes Prequel. Ja, okay. Ich habe nicht wirklich Ahnung von irgendeinem Teil. Was muss ich wissen?
1: Das Einzige, was du wissen musst vielleicht, der harte Soldat Marcus Fenix, sein Soldatenkumpel Dom und die Bravo-Truppe, die kämpfen seit Start der Reihe vor 20 Jahren gegen die fiese Alienrasse Locust.
0: Ja, Bravo dafür. Applaus, egal. Ich schätze mal, da geht's wieder ein bisschen was zur Sache zwischen denen.
1: Ja, sonst gäbe es das Spiel nicht richtig. Marcus, er checkt einfach und ich sag mal, ja, so um die 2 Minuten später bricht auf den Straßen nämlich auch schon die Erde auf.
0: Ach so.
2: Hört ihr das, Leute?
0: Ich fass mal zusammen, alles versinkt im Chaos, es gibt Aliens, es gibt Rumgeballer, es gibt Explosionen, ist also alles dabei, was sagst du? Wie findest du das?
1: Also, es ist jetzt keine krass ausgeklügelte Story oder super abwechslungsreiches Gameplay in der Kampagne, aber das Kämpfen, das macht so Bock. Du springst von Deckung zu Deckung, musst in Sekunden schnell irgendwie nachladen, weil eine Horde auf dich zurennt. Dann klemmt die Waffe beim Nachladen. Das sind dann die Momente, wo dieses Spiel so krass scheint. Und ganz ehrlich, genau dafür bin ich am Ende ja auch da. Also es soll krachen und das macht's hier definitiv.
0: Ja, und dann schauen wir mal, ob sie in diesem Prequel, was 13 Jahren vor dem Hauptspiel spielt, auch schon diese Gewehre hatten mit der Kettensäge dran. Weil das ist ikonisch, das weiß ich auch. Gears of War E-Day. Kriegt ab sofort für die Xbox und den PC die junge Nacht hier 12:15.

Man muss als Künstlerin nicht durch die Hölle gehen, um genug Stoff zu haben, um Sachen zu schreiben. Taylor Swift-Fans gucken jetzt, ziehen jetzt wahrscheinlich die Augenbraue so hoch. Man kann aber auf jeden Fall eine ganze Menge Schmerz zu einer ganzen Menge Song machen. Zum Beispiel auch Ash. Das hat sie getan mit Moral of the Story. Ist durch einen Netflix-Film riesig geworden. Sie kommt aus Kalifornien und macht jetzt eben aus ihren persönlichen Dramen ziemlich große Popsongs. Ash, die war mit 23 Mal verheiratet. Und andere denken bei ihren Hochzeiten an die Flitterwochen. Ash denkt, daraus mache ich einen Song, nämlich Stop the Wedding heißt ihre neue Single. Jetzt nicht, weil sie abhauen wollte, sondern weil sie diesmal wusste, ich könnte. Wenn es sich falsch anfühlt, dann darf ich auch Nein sagen. Und im Notfall auch, wenn die Gäste schon sitzen und die Torte bezahlt ist. Das ist ihr Motto für die Zukunft, weil diese Ehe hat auch nicht so sonderlich lang gehalten. Hier ist Ash mit einem richtig feinen Stück Musik hier in der jungen Nacht. 0:22 Uhr. Stop the Wedding.

0: Die junge Nacht hier mit neuen Meldungen. A2 Berlin Richtung Hannover zwischen Irxleben und Bornstedt. 2 Kilometer Stau nach einem Unfall. A29 Aalhorner Heide Richtung Oldenburg. Die ist zwischen Wardenburg und Sandkrog wegen Bauarbeiten zu. Bis um 5 die Umleitung führt über die U7. A29 Wilhelmshaven Richtung Aalhorner Heide ist zwischen Oldenburg-Umstede und Kreuz Oldenburg-Ost wegen Bauarbeiten. Bis Freitag früh jeweils zwischen 19 und 5 Uhr zu. Die Umleitung führt über die U26. A57 Krefeld Richtung Köln ist zwischen Krefeld Zentrum und Krefeld Oppum wegen Bauarbeiten zu bis Donnerstagmorgen. A100 Stadtring Berlin in Richtung Treptow ist zwischen Jakob-Kaiser-Platz und Dreieck Charlottenburg wegen Wartungsarbeiten zu bis 5. A100 Berliner Stadtring Richtung Wedding ist zwischen Hohenzollern-Damm und Tunnel Rathenau-Platz wegen Wartungsarbeiten zu bis 5. Die A111 stadteinwärts ist zwischen Heckerdamm und Dreieck Charlottenburg wegen Wartungsarbeiten zu bis 5. Die A226 Bad Schwartau Richtung Travemünde ist zwischen Dreieck Bad Schwartau und Lübeck-Siems zu wegen Reinigungsarbeiten. Und Berlin, der Tiergartentunnel ist bis circa 5:30 in beiden Richtungen gesperrt.
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0: Ja, wenn sie schon keine neue Mucke rausbringt, dann schauen wir, was sie auf dem Kopf hat. Nämlich eine Menge Haare und die hat Billie Eilish gefärbt. Welche unfassbare Haarfarbe sie jetzt nun mit sich rumträgt in dieser halben Stunde. Kotaro Dürr hier, hi.

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1: Wer ist dieser kleine Junge? Das ist Sidos Sohn. Sein anderer Sohn hat das Schlagzeug am Anfang gespielt. Kein Scheiß. Hier in der Jungen Nacht gehört, 037.

0: Warum? Billie Eilish hat eine neue Haarfarbe. Warum macht er jetzt wegen Haaren so einen Aufwand? Um 12:45 an einem frühen Mittwoch. Nun, vielleicht erinnert ihr euch nicht, aber vor 5 Jahren, im Jahr 2021, da hatte Billie Eilish schon mal mit ihren Haaren experimentiert und war plötzlich blond. Brinja Becker aus dem Junge nach Team. Alles war down.
1: Ja, die hat dann nämlich den Rekord gebrochen, weil dieser Post am schnellsten 1 Million Likes bekommen hat, und zwar in 6 Minuten.
0: Schon was crazy. Vielleicht klappt sie jetzt in 3. Wie sieht sie jetzt überhaupt aus?
1: Also ich würde sagen, sie ist jetzt erdbeerblond. Auf jeden Fall so viel heller als diese schwarz-braunen Haare in den letzten Monaten. Und ich glaube, dass das ihre Naturhaarfarbe ist, weil sie das auch glaubt.
2: I think I'm naturally blonde. I haven't had natural hair color in a long time, but I think I'm naturally blonde.
1: Ja, also Billie hat anscheinend mal alle Farbe so rauswachsen lassen.
0: Weiß man warum?
1: Die erste ist einfach für einen Film. Also die hat ja ihre erste Hauptrolle in The Bell Jar. Die haben von Juni bis September gedreht und für diese Rolle brauchte sie braune Haare. Und die andere ist, wir kriegen vielleicht eine neue Album-Ära.
0: Glaubst du, sie macht das wirklich so wie Taylor? Sonst findet denn ihren Style extra, wenn ein neues Album rauskommt? Warum denkst du das?
1: Weil Billie Eilish jetzt das erste Mal seit Mai wieder privat gepostet hat. Ein paar Bilder davon sind sehr auffällig. Auf einem hat sie sich "Ich lieb dich, du bist schön" auf die Hand geschrieben. Lyrics vielleicht? Und sie hat so ein Meme von sich dazu gepackt, auf dem sie so ganz skeptisch guckt. Und dieses Meme, das hat sie beim letzten Album, als sie uns sagen wollte, dass es fertig ist, nämlich auch gepostet.
0: Ja, dann ist vielleicht neben der Haarfarbe auch noch was Spannendes dabei, nämlich ein neues Album von Billie Eilish. Warum denn nicht? Ein neuer Insta-Rekord vielleicht ja auch. Erdbeerblond, ne? Sind Erdbeeren blond? Da können wir jetzt alle drauf rumdenken bis um 1 hier in der Jungnacht.

0: Der Vorstelligkeit halber hier in der Jungen Nacht. Ich habe ja gestern viel auf Ronaldo rumgehackt, weil der die Nationalmannschaft von Portugal verlassen hat. Warum hat er das gemacht? Er hat eine Erklärung abgegeben. Es wurden Versprechen ihm gegeben vom Trainer, die hat er nicht eingehalten und zwar mehrfach. Deswegen hat er Wut entbrannt, das kennt, entlassen. Bevor er nochmal angelogen wird, hat er geschrieben in der eigenen Erklärung. Kann schon mal passieren, einem über 250-fachen 41-jährigen Nationalspieler, ne? Sind alles auch nur kleine Jungs in großen Körpern, ne?
1: Alle, ja.

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1: Die Nachrichten mit Magdalena Dietz. Guten Morgen. In Berlin sorgt die erstmalige Wahl eines AfD-Kandidaten zum Landtagspräsidenten gerade für viel Unruhe. Der AfD-Politiker Rausch hatte bei seiner Wahl in Sachsen-Anhalt mehr Stimmen bekommen, als AfD und BSW zusammen haben. Zu den Reaktionen Katrin Aue, WDR Berlin.
2: Da wird hier natürlich auch wild spekuliert bzw. gemutmaßt. Unter anderem Grüne und Linke gehen eigentlich ziemlich stark davon aus, das dürften CDU-Abgeordnete gewesen sein. Die linken Fraktionschefin Reicheneck sagt deshalb auch, Friedrich Merz müsse sich die Frage stellen nach Konsequenzen. Aber der Unionsfraktionschef Thorsten Frey von der CDU, der weist diese Vermutungen zurück.
1: Das Bundesverkehrsministerium hat zum ersten Mal einen verbindlichen Plan für die Sanierung der Bahnstrecken veröffentlicht. In NRW soll die Strecke Köln-Aachen bis 2029 ausgebaut werden. Andere Projekte, wie beim Rhein-Ruhr-Express zwischen Düsseldorf und Duisburg, brauchten länger. Das kritisiert Andreas Schröder vom Fahrgastverband Pro Bahn.
3: Der 15-Minuten-Takt von Köln bis Dortmund war immer das Versprechen, was mit dem Rhein-Ruhr-Express einhergeht. Und es dauert eben auch noch viele Jahre, noch weit über 2030 hinaus, bis wir uns das wirklich dann auch anschauen können.
1: Der sogenannte Infraplan soll für mehr Transparenz beim Ausbau der Bahnstrecken sorgen. Und das haben wir auch im Blick. Auch in Belgien weiten sich die Schülerproteste gegen marode Schulgebäude, zu wenige Lehrer und die Bildungsreform weiter aus. Allein in Lüttich gab es mehrere Dutzend Festnahmen. Heute ist eine Großkundgebung in Brüssel geplant. Das Land NRW darf 250.000 Euro Strafe von jungen Ärzten verlangen, die Vereinbarungen der sogenannten Landarztquote brechen. Das hat das Verwaltungsgericht Gelsenkirchen entschieden. Der britische Online-Modehändler ASOS ist offenbar gehackt worden. Auch deutsche Kunden mit der ASOS-App bekamen eine rätselhafte Push-Nachricht, die wohl von den Hackern verschickt wurde. Nicht nur in Deutschland werden immer weniger Kinder geboren, auch in Singapur. Deswegen hat der Inselstaat in Südostasien jetzt eine eigene Dating-App gestartet. Und die funktioniert anders als die meisten anderen, erklärt unsere Singapur-Korrespondentin Jennifer Johnston.
4: Die Dating-App nutzt den mit dem Nobelpreis ausgezeichneten Gale-Shepley-Algorithmus, der besonders kompatible Paare finden soll. Statt endlos zu swipen, bekommen Singles nur ein mögliches Match.
1: Als erstes dürfen sich Beamte bei der App anmelden, gematcht werden aber nur Singles aus unterschiedlichen Behörden. Das war WDR aktuell. Und der Blick aufs Wetter in NRW. Bei Tiefstwerten zwischen 11 und 4 Grad bleibt es bis zum Morgen trocken, stellenweise bildet sich Nebel. Wenn der sich verzogen hat, wird es eher freundlich, bevor am Abend aus Belgien dichte Regenwolken aufziehen. In Lüdenscheid werden bis 21 Grad erwartet, in Menden bis 22 und in Leverkusen bis 23 Grad. Ab Donnerstag wird es dann windig und regnerisch und kühler.
5: Hier ist die junge Nacht, kurz nach 1 ist es. 10 Meldungen von den Straßen A2 Berlin Richtung Hannover. Da gab es einen Unfall zwischen Irxleben und Bornstedt, 2 Kilometer Stau. A5 Kassel Richtung Frankfurt ist gesperrt zwischen Obermörlen und Friedberg nach einem Unfall. A29 Aalhorner Heide Richtung Oldenburg ist zwischen Wadenburg und Sandkrug wegen Bauarbeiten zu bis um 5. Die Umleitung führt über die U7. A29 Wilhelmshaven Richtung Aalhorner Heide ist zwischen Oldenburg-Ohmstede und Kreuz Oldenburg-Ost wegen Bauarbeiten bis Freitag früh, jeweils zwischen 19 und 5 Uhr zu. Die Umleitung führt über die U26. A57 Krefeld Richtung Köln ist zwischen Krefeld Zentrum und Krefeld Oppum wegen Bauarbeiten gesperrt bis Donnerstagmorgen. Die A100 Stadtring Berlin in Richtung Treptow ist zwischen Jakob-Kaiser-Platz und Dreieck Charlottenburg wegen Wartungsarbeiten zu bis um 5. A100 Berliner Stadtring in Richtung Wedding ist zwischen Hohenzollerndamm und Tunnel Rathenau-Platz wegen Wartungsarbeiten zu bis um 5. A111 Berlin stadteinwärts ist zwischen Heckerdamm und Dreieck Charlottenburg, ihr ahnt es, wegen Wartungsarbeiten zu bis um 5. A226 Bad Schwartau Richtung Travemünde ist zwischen Dreieck Schwartau und Lübeck-Siems zu wegen Reinigungsarbeiten. Und nochmal Berlin zum Schluss. Der Tiergartentunnel ist gesperrt in beiden Richtungen. Das geht bis 5:30.
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5: Was soll das da draußen? Was ist das mit diesem Warm? Ich will Herbst. Ich will am liebsten Winter. Wollt ihr es euch jetzt schon ein bisschen winterlich machen? Habt ihr Bock auf ein bisschen Weihnachtsfeeling oder was? Weihnachtsfilme gucken, wenn gerade mal Anfang Herbst ist. Ja, warum denn nicht? Ich hätte an dieser Stunde ein, zwei Empfehlungen für euch. Warum denn nicht? Gotthard Ödö hier.

Die junge Nacht hier, Achtung, ein Falschfahrer ist unterwegs auf der A92 München-Deggendorf. Zwischen Landau an der Isar und Deggendorf Mitte kommt euch aktuell ein Falschfahrer entgegen. Bitte fahrt äußerst rechts und überholt nicht. Auf der A3 Nürnberg-Passau zwischen Schwarzach und Iggensbach ist ein Falschfahrer unterwegs. Bitte... da ist noch eine neue Falschfahrermeldung angekommen. Eins nach dem anderen, nochmal, ne? Also, Falschfahrer auf der A3 Nürnberg-Passau zwischen Schwarzach und Iggensbach. Ihr wisst Bescheid, rechts fahren, nicht überholen. Und ein Falschfahrer auf der A92 München-Deggendorf zwischen Landau an der Isar und Deggendorf Mitte. Auch dort gilt, bitte fahrt äußerst rechts und überholt nicht. A92 München-Deggendorf zwischen Landau an der Isar und Deggendorf Mitte. Da ist ein Falschfahrer unterwegs. In Bayern können sie wieder nicht Auto fahren. Wir melden's, wenn die Gefahr vorüber ist. 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

0: Ein Hauch von Club-Atmosphäre, freundlich dargebracht in der jungen Nacht. Lass mal hier ein bisschen die Weihnachtsmusik anmachen. Ah, Merry Christmas. Es soll ja Menschen geben, die machen sich schon im Oktober Weihnachtsfilme an. Manche Menschen hören schon Weihnachtsmusik ab September. Ihr wisst genau, wer gemeint ist. Schöne Grüße. Was wäre denn, wenn zum Beispiel Frozen, also die Eiskönigin, im Herbst spielen würde? Also ein Herbstfilm wäre und kein Weihnachtsfilm. Und wirklich, ihr solltet Regisseure werden, liebe Freunde. Junge Nachthörer Henry und Heidi hatten direkt ein paar Herbstideen für Frozen.
1: Was meinst du, was wäre der Plot von Frozen gewesen?
2: Ich glaube, dass sie zum Beispiel mit den Blättern dann eher so die Kräfte hat.
1: Okay, was meinst du, wenn die jetzt etwas vereist? Was hätte sie im Herbst damit gemacht?
2: Oh, ich glaube so Kastanienbäume oder so.
1: Ja? Hätte sie aus allem Kastanienbäume gemacht?
2: Nein, nicht aus allem, aber ich glaube schon so mehr Herbstblätter oder so Haufen. Und ich glaube, sie hätte Olaf auch in so einem Herbstblatt erstellt.
3: Ich sag, Olaf hätte halt so, es wären Kastanienmännchen gewesen. Mit Zahnstocher halt als Arme.
1: Die Nase ist wichtig.
3: Die Nase, was wäre denn die Nase gewesen? So ein Mini-Kürbis, ja? Hätte man auch machen können, ja. Aber der hat auch nicht Olaf geheißen. Henry wäre ein guter Name für so einen herbstlichen. Doch, finde ich gut.
1: Wie wäre der Text von dem Song Let It Go gewesen?
2: Let it free. Ich weiß gar nicht, wie der Song geht.
0: Hat doch schon alles gemacht, was er braucht, oder? Perfekt. Ja, also Weihnachtseinkauf kann man auch, muss man gar nicht in den Herbst verlegen. Das nennt sich Black Friday und ist mindestens genauso nervig. Jo.

0: mal schnell durch TikTok in die Millionen hochkatapultiert. Der Team mit Take Me There. Was für ein schönes Teil. Hört hier in der jungen Nacht. 1.23 Uhr. Absolut sexy Personen und Ortsnamen haben wir entdeckt. Und die wollten wir euch nicht vorenthalten auf dem Insta-Konto der Frankenpost. Schöne Grüße. Aber da ist bestimmt noch jede Menge Wachstumspotenzial, finde ich.
1: Ein echtes Naturschauspiel ist gerade im Hofer Land zu bestaunen. Der 74-jährige Hobbygärtner Herbert Muschi aus Oberkotzau entdeckte Anfang August einen ungewöhnlichen Trieb an seiner Fadenagave. Seitdem ist der Blütenstängel regelrecht in die Höhe geschossen.
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0: Die junge Nacht hier. Erstmal zwei Entwarnungen. Erstmal für die A3 Nürnberg-Passau und für die A92 München-Deggendorf. Zum einen zwischen Schwarzach und Iggensbach und zum anderen zwischen Landau an der Isar und Deggendorf Mitte keine Falschfahrer mehr. Bayern ist safe. A2, Berlin Richtung Hannover, zwischen Irxleben und Bornstedt 2 Kilometer Stau nach einem Unfall. A5, Kassel Richtung Frankfurt, ist zwischen Obermörlen und Friedberg nach einem Unfall gerettet. Gesperrt, sorry. A29, Ahlhorner Heide Richtung Oldenburg, ist zwischen Wardenburg und Sandkrug wegen Bauarbeiten zu bis um 5. Die Umleitung führt über die U7. A29, Wilhelmshaven Richtung Ahlhorner Heide, ist zwischen Oldenburg-Ohmstede und Kreuz Oldenburg-Ost wegen Bauarbeiten bis Freitag früh jeweils zwischen 19 und 5 Uhr gesperrt. Die Umleitung führt über die U26. A57, Krefeld Richtung Köln, ist zwischen Krefeld Zentrum und Krefeld Oppum wegen Bauarbeiten bis Donnerstagmorgen zu. A100, Stadtring Berlin in Richtung Treptow, ist zwischen Jakob-Kaiser-Platz und Dreieck Charlottenburg wegen Wartungsarbeiten zu bis 5. Genau das gleiche auf der A100 Berliner Stadtring in Richtung Wedding zwischen Hohenzollern-Damm und Tunnel-Rathenau-Platz und auf der A111 Berlin Stadteinwärts zwischen Heckerdamm und Dreieck Charlottenburg. A266 Bad Schwartau Richtung Travemünde ist zwischen Dreieck Bad Schwartau und Lübeck-Siems wegen Reinigungsarbeiten zu. Und Berlin zum Schluss. Tiergartentunnel noch bis ca. 5:30 in beiden Richtungen gesperrt.
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0: So, wie Frozen im Herbst funktionieren wird, das wissen wir jetzt seit dieser halben Stunde. Aber was ist mit dem Grinch? Ja, haben wir euch da auch gefragt. Und ihr habt so diverse Ideen gleich hier. Der Kotter hier, hallo.

0: Wenn Supermärkte Ende August bereits anfangen, Lebkuchen, Dominosteine und so anderen Weihnachtskrempel in ihre Regale zu packen, dann dürfen wir gottverdammt nochmal ja jetzt schon anfangen, Weihnachtsfilme zu gucken. Hm? Ist ein bisschen eine steile These hier in der jungen Nacht um 1.40 Uhr, aber stellen wir uns doch mal vor, wir würden den Plot von Grinch, von Frozen, von Kevin allein zu Hause in den Herbst drehen. Würden die dann noch funktionieren? Wir haben euch gefragt. Und junge Nachthörerinnen Katja und Emmy aus Köln und Hannover, die haben eine sehr konkrete Herbstversion vom Grinch vor ihren Augen.
1: Was meint ihr, wie würde der im Herbst aussehen?
2: Bordeaux-rot.
3: Bordeaux-rot-grün, ja, das ist eigentlich voll gut. Dann hat er vielleicht noch so ein, wie bei Adam und Eva, so ein Herbstblatt einfach.
1: Oh ja. Geil. Was würde der am Herbst hassen?
3: Halloween oder irgendwie so sich verkleiden müssen. Kürbisse. Er könnte Kürbisse hassen. So Pumpkin Spice Latte ist so sein Endgegner.
4: Oder dass jeder so cozy kuschelig wird und er so richtiger Einzelgänger das überhaupt nicht feiert.
1: Dann auf der Couch sitzen, Laub und so findet der scheiße.
4: Ja.
3: Geil, Laub. Krass wäre, wenn sein Haus so 20 Laubbläser hätte, nur damit es niemals in seiner Nähe landet.
1: Und meint ihr, dieser Film wäre im Herbst geiler gewesen als im Winter?
3: Boah, geiler vielleicht nicht, aber die Message könnte man auf jeden Fall in jeder Jahreszeit rüberbringen.
4: Vorstellung war super.

Mal ganz ehrlich. Was würdet ihr sagen? Wer in Deutschland wäre so behämmert, ein Känguru, Klammer auf lebendig, Klammer zu, mit im Auto herumzufahren und dann von der Polizei erwischt zu werden? Was denkt ihr? Hm? Bremer, Bayern, Hessen, Saarländer. Was denkt ihr? Könnt ihr mal, welchen Autofahrern aus welchem Bundesland würdet ihr es zutrauen? Dürft auch gerne auch direkt das Kennzeichen zutrauen. Also ab 2 Buchstaben weiß ich, es sind wieder die Vorurteile gegenüber Leuten, die auf dem Land leben. Aber genau dieser Gedanke hat zur längsten Nummer 1 in den USA seit Mariah Carey All I Want for Christmas Is You geführt. Kein Scheiß. Denn Ella Langley hatte den Gedanken, ja, man merkt, dass sie aus Texas kommt. Wen meint sie? Ella Langley, sie ist Country-Star in den USA. Eine andere Country-Sängerin, Miranda Lambert, hat ihr erzählt, ey, ich hatte einen Känguru im Auto und dann wurde ich von der Polizei auf dem Weg nach Texas angehalten. Ja, ja. Und Ella denkt sich so, ja, du kommst aus Texas, ne? Und genau diesen Gedanken hat sie zu einem Song gemacht. Nämlich den, den ihr hier hört. Und der jetzt bald seit 25 Wochen auf Platz 1 in den US-Charts ist. Sie hätte auch einen Song darüber machen können, sich in einen Känguru zu verlieben, aber ich glaube, das wäre selbst in Texas illegal. 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
1: Die Nachrichten mit Magdalena Dietz. Guten Morgen. Bundeswirtschaftsministerin Reiche sieht in diesem Winter keinen Gasmangel auf Deutschland zukommen, trotz vergleichsweise niedriger Speicherstände. Entsprechend äußerte sie sich im Gespräch mit der Süddeutschen Zeitung. David Rühl, WDR aktuell.
2: Schon heute liege mehr Gas in den deutschen Speichern, als selbst im bislang kältesten Jahr verbraucht worden sei, heißt es von der Wirtschaftsministerin. Tatsache ist aber, Deutschland verfehlt dieses Jahr mit Abstand die eigenen gesetzlichen Vorgaben. Demnach müssen die Speicher nächsten Monat zu 80% gefüllt sein. Das wird Experten zufolge allein aus technischen Gründen nicht mehr erreicht werden können. Derzeit liegt der Füllstand etwas unter 60%. Das hat Sorgen über die Gasversorgung im Winter und Kritik an Ministerin Reiche ausgelöst.
1: Wegen der Spionagevorwürfe gegen den ehemaligen Chef des Bundesnachrichtendienstes Hanning werden jetzt Forderungen nach Konsequenzen laut. Der Vorsitzende des parlamentarischen Kontrollgremiums, Henrich Mann von der CDU, forderte eine umfassende Aufklärung.
3: Das geht in den Bereich des Landesverrates, wenn die Vorfälle sich erhärten und das bei einem hochrangigen Funktionsträger, der jetzt 20 Jahre nicht mehr im Amte ist, aber trotzdem muss das mit Blick auf die Zukunft jetzt wirklich heißen, aufklären und kein Stein im Zweifel auf dem anderen lassen.
1: Hanning wird vorgeworfen, nach seiner Zeit beim BND von seinem früheren Büroleiter gegen Geld geheime Informationen bekommen und weitergeleitet zu haben. Und das ist auch noch im Gespräch. Die Bundestagsfraktion der SPD hat in Berlin mit einem Protestmarsch auf die Wahl des ersten AfD-Landtagspräsidenten in Sachsen-Anhalt reagiert. Parteichef Klingbeil forderte CDU und BSW auf, zu erklären, wie AfD-Kandidat Rausch die nötige Mehrheit bekommen konnte. Der Motorenbauer Deutz plant in seinem Kölner Stammwerk noch mehr Personal abzubauen. Nach Informationen der Nachrichtenagentur dpa bis zu 200 weitere Stellen bis Ende 2028. Erst kürzlich hatte der Motorenbauer 100 Stellen gestrichen. Die Frau, die in der vergangenen Woche in den USA einen Hinrichtungsversuch überlebt hat, ist laut ihren Anwälten wieder bei Bewusstsein. Christa Peik war wegen Mordes zum Tode verurteilt worden, überlebte aber 2 Giftspritzen. Heute Abend beginnt das Ur-Bang-Festival im Kölner Orangerie-Theater. 4 Tage lang lädt es dazu ein, sich auf das Unerwartete einzulassen. Darunter auf Roboter, die zu Tänzern ausgebildet werden. Und das war WDR aktuell. Das Wetter in Nordrhein-Westfalen, bei Tiefstwerten zwischen 11 und 4 Grad bleibt es bis zum Morgen trocken, stellenweise bildet sich Nebel. Wenn der sich am Morgen verzogen hat, wird es eher freundlich, bevor am Abend aus Belgien dichte Regenwolken aufziehen. In Remscheid bis 21, in Heinsberg bis 22 und in Soest werden bis 23 Grad erwartet. Es ist 2.03 Uhr.
4: Junge Nacht hier mit 10 Meldungen. A2 Berlin Richtung Hannover ist gesperrt nach einem Unfall zwischen Erixleben und Born, steht 2 Kilometer Stau. A5 Kassel Richtung Frankfurt ist gesperrt zwischen Obermörlen und Friedberg nach einem Unfall. A29 Aalhorner Heide Richtung Oldenburg ist zwischen Wardenburg und Sandkrug wegen Bauarbeiten zu bis um 5. Die Umleitung führt über die U7. A29 Wilhelmshaven Richtung Aalhorner Heide ist zwischen Oldenburg-Obenstede und Kreuz Oldenburg-Ost wegen Bauarbeiten bis Freitag früh jeweils zwischen 19 und 5 Uhr gesperrt. Die Umleitung führt über die U26. A57 Krefeld Richtung Köln. Zwischen Krefeld Zentrum und Krefeld Oppum wird gebaut bis Donnerstagmorgen. Deswegen ist dazu gleich 3-mal Wartungsarbeiten bis um 5 Uhr ist zu. Auf der A100 Stadtring Berlin in Richtung Treptow zwischen Jakob-Kaiser-Platz und Dreieck-Charlottenburg. Auf der A100 Berliner Stadtring in Richtung Wedding zwischen Hohenzollern-Damm und Tunnel-Rathenau-Platz. Und A111 Berlin Stadt einwärts zwischen Hecker-Damm und Dreieck-Charlottenburg. Lottenburg. Die A226 Bad Schwartau Richtung Travemünde ist zwischen Dreieck Bad Schwartau und Lübeck-Siebens wegen Reinigungsarbeiten zu. Und Berlin, da ist der Tiergartentunnel nach wie vor zu, in beiden Richtungen bis ca. 5.30 Uhr.
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4: Ihr werdet es kaum glauben, aber ja, es gibt es immer noch. Big